0: zur Pause schon mit 4:0. Im zweiten Durchgang zeigte Frankreich mit 4 neuen Spielern aber ein anderes Gesicht, schoss 3 Tore in 18 Minuten und der Ausgleich war möglich. Aber England traf zum 5. Mal. Frankreich schaffte nochmal den Anschluss, aber England setzte den Schlusspunkt mit dem 6:4. Für die Engländer ist Platz 3 das beste WM-Resultat nach dem Titel 1966.
1: Bundeskanzler Merz will die Nachfolge des zurückgetretenen Unionsfraktionschefs Spahn offenbar noch in diesem Monat klären. Das war am Abend aus dem Umfeld des CDU-Chefs zu hören. In Frage kommen mehrere Kandidaten. Dazu Markus Preis aus dem ARD-Hauptstadtstudio.
2: Immer wieder genannt wird Thorsten Frey, der Kanzleramtsminister. Daneben auch CDU-Generalsekretär Carsten Linnemann und Alexander Dobrindt von der CSU, derzeit Innenminister. Außerdem gibt es noch eine Reihe weiterer Namen, die allerdings deutlich seltener fallen. Ich nenne mal zwei Beispiele. Nina Waken, die Gesundheitsministerin, oder der bisherige Spahn-Stellvertreter in der Fraktion, Günther Krings. Vor allem Friedrich Merz und Markus Söder werden diese Frage jetzt diskutieren und auch überlegen, welche Umbauten sie dann noch in der Regierung auslösen wollen, wenn ein aktueller Minister zum Zuge käme.
1: Das US-Militär hat nach dem Tod von 2 seiner Soldaten neue Luftangriffe auf Ziele im Iran gestartet. Das zuständige Regionalkommando teilte mit, man wolle damit die iranischen Revolutionsgarden für den jüngsten Angriff bestrafen. Außerdem solle die Fähigkeit des Irans, die Handelsschifffahrt in der Straße von Hormuz zu bedrohen, weiter eingeschränkt werden. Die beiden US-Soldaten waren vorgestern bei iranischen Raketenangriffen in Jordanien getötet worden. Ein weiterer Soldat wird noch vermisst. Die Lage im Waldbrandgebiet in Mecklenburg-Vorpommern hat sich vorerst leicht entspannt. Entwarnung gibt es aber noch nicht. Laut Einsatzleitung ist das Brandgebiet im Müritz-Nationalpark mittlerweile komplett mit sogenannten Kreisregnern eingekesselt. Damit wird der Waldboden befeuchtet. Dadurch hat sich das Feuer zuletzt deutlich langsamer ausgebreitet. Die Löscharbeiten sind schwierig, weil in dem betroffenen Gebiet Munitionsreste liegen. Das waren die Nachrichten. Das Wetter in Deutschland. Nach letzten Schauern zunächst trocken, später im Nord- und Südwesten Schauer und Gewitter bei 16 bis 8 Grad. Tagsüber in der Südosthälfte Schauer und kräftige Gewitter, später im Südwesten freundlich, von Nordwesten neue Schauer bis 26 Grad. Es ist 2:03 Uhr.
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1: Um 3 Uhr mit Ronald Lessig. Bei der Fußballweltmeisterschaft hat England das Spiel um Platz 3 gewonnen. Die Engländer setzten sich im kleinen Finale mit 6:4 gegen Frankreich durch. Aus dem ARD-WM-Team Hendrik Lückhoff.
2: Es war ein extrem unterhaltsames Spiel. In der ersten Hälfte ging bei Frankreich fast nichts, bei England alles. So führten die Three Lions zur Pause schon mit 4:0. Im zweiten Durchgang zeigte Frankreich mit 4 neuen Spielern aber ein anderes Gesicht, schoss 3 Tore in 18 Minuten und der Ausgleich war möglich. Aber England traf zum 5. Mal. Frankreich schaffte nochmal den Anschluss, aber England setzte den Schlusspunkt mit dem 6:4. Für die Engländer ist Platz 3 das beste WM-Resultat nach dem Titel 1966.
1: Bundeskanzler Merz will offenbar noch in diesem Monat klären, wer nach dem Rücktritt von Jens Spahn neuer Fraktionschef der Union im Bundestag werden soll. Als mögliche Nachfolger werden unter anderem Kanzleramtschef Frei, Bundesinnenminister Dobrindt und CDU-Generalsekretär Linnemann gehandelt. Spahn hatte erst vor wenigen Tagen bekannt gegeben, dass er und sein Ehemann mit Hilfe einer Leihmutter in den USA ein Kind zur Welt gebracht haben. In Deutschland ist das verboten. Spahns Entscheidung hat auch in der eigenen Partei Empörung ausgelöst. Ihm wird mangelnde Glaubwürdigkeit vorgeworfen. Nach dem Sturz eines Bahnmitarbeiters aus einem fahrenden Zug in Baden-Württemberg hat es das zuständige Amtsgericht abgelehnt, gegen einen tatverdächtigen Fahrgast Haftbefehl zu erlassen. Dem Vorfall war eine gewaltsame Auseinandersetzung vorangegangen. Nach Angaben der Ermittler soll der Fahrgast bei einer Ticketkontrolle aggressiv geworden und einen Bahnmitarbeiter angegriffen haben. Bei dem Gerangel sei eine Tür beschädigt worden. Durch den entstandenen Spalt sei der Bahnmitarbeiter schließlich bei Tempo 120 auf das Gleisbett gestürzt. Sein Zustand ist kritisch, aber stabil. In Mailand ist am Abend ein Konzert des puerto-ricanischen Sängers Bad Bunny wegen eines heftigen Hagelschauers abgebrochen worden. Das Veranstaltungsgelände wurde geräumt. Dort hatten sich laut italienischen Nachrichtenagenturen 80.000 Menschen für das Konzert versammelt. Nach Angaben der Feuerwehr wurden mehrere Zuschauer von großen Hagelkörnern am Kopf getroffen und verletzt. In sozialen Medien ist auf Videos zu sehen, wie Konzertbesucher unter Schreien im Hagelschauer umherirren. Das waren die Nachrichten. Das Wetter in Deutschland. Tagsüber in der Südosthälfte Schauer und vereinzelt kräftige Gewitter. Später im Südwesten teilweise freundlich, aber von Nordwesten her Schauer und Gewitter, 18 bis 26 Grad. Am Montag in der Nordosthälfte wechselhaft mit Schauern, sonst heiter bis wolkig und Höchstwerte zwischen 18 und 26 Grad. Es ist 3:03 Uhr.
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1: Um 4 Uhr mit Ronald Lessig. Bei der Fußballweltmeisterschaft hat England das Spiel um Platz 3 gewonnen. Die Engländer setzten sich im kleinen Finale mit 6:4 gegen Frankreich durch. Aus dem ARD-WM-Team Hendrik Lückhoff.
2: Es war ein extrem unterhaltsames Spiel. In der ersten Hälfte ging bei Frankreich fast nichts, bei England alles. So führten die Three Lions zur Pause schon mit 4:0. Im zweiten Durchgang zeigte Frankreich mit 4 neuen Spielern aber ein anderes Gesicht, schoss 3 Tore in 18 Minuten und der Ausgleich war möglich. Aber England traf zum 5. Mal. Frankreich schaffte nochmal den Anschluss, aber England setzte den Schlusspunkt mit dem 6:4. Für die Engländer ist Platz 3 das beste WM-Resultat nach dem Titel 1966.
1: Bundeskanzler Merz will offenbar noch in diesem Monat klären, wer nach dem Rücktritt von Jens Spahn neuer Fraktionschef der Union im Bundestag werden soll. Als mögliche Nachfolger werden unter anderem Kanzleramtschef Frei, Bundesinnenminister Dobrindt und CDU-Generalsekretär Linnemann gehandelt. Spahn hatte erst vor wenigen Tagen bekannt gegeben, dass er und sein Ehemann mithilfe einer Leihmutter in den USA ein Kind zur Welt gebracht haben. In Deutschland ist das verboten. Spahns Entscheidung hat auch in der eigenen Partei Empörung ausgelöst. Ihm wird mangelnde Glaubwürdigkeit vorgeworfen. Russland hat die ukrainische Hauptstadt Kiew erneut massiv mit Raketen angegriffen. Reporter vor Ort berichteten von zahlreichen Explosionen, die im Zentrum der Stadt zu hören gewesen seien. Bürgermeister Klitschko informierte über Einschläge und Schäden in einigen Stadtteilen. Mehrere Menschen seien verletzt worden. Auch in der Hafenstadt Odessa gab es Angriffe. Laut dem ukrainischen Militär schlug dabei eine Rakete in einem Vergnügungspark ein. Mindestens 2 Menschen seien getötet worden. Von heute an dürfen große Unternehmen in der EU unverkaufte Kleidung und Schuhe nicht mehr einfach vernichten. Entsprechende Regeln sind jetzt in Kraft getreten. Laut EU-Kommission sollen sie dazu führen, dass sparsamer mit Ressourcen umgegangen wird, weniger Umweltschäden verursacht und Wettbewerbsbedingungen fairer werden. Die Unternehmen müssen versuchen, ihre Waren auf anderen Wegen loszuwerden, zum Beispiel als Spenden. Nach Schätzungen der Europäischen Umweltagentur werden zurzeit 4-9% aller Textilien in der EU vernichtet, ohne jemals getragen worden zu sein. Das waren die Nachrichten. Das Wetter in Deutschland. Tagsüber in der Südosthälfte Schauer und Gewitter, im Südwesten freundlich, aber von Nordwesten her Schauer und Gewitter, 18-26 Grad. Am Montag in der Nordosthälfte wechselhaft mit Schauern, sonst heiter bis wolkig, 18-26 Grad, und am Dienstag wechselhaft bis 27 Grad. Es ist 4:03 Uhr.
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1: Um 5 Uhr mit Ronald Lessig. England hat bei der Fußballweltmeisterschaft das Spiel um Platz 3 gewonnen. Das Team von Trainer Thomas Tuchel setzte sich mit 6:4 gegen Frankreich durch. Aus dem ARD-WM-Team Hendrik Lückhoff.
2: Es war ein Spektakel. Nach der ersten Hälfte lag England schon mit 4:0 vorn und der Sieg schien klar. Nach der Pause aber traf Frankreich dreimal und der Ausgleich lag in der Luft. Stattdessen schoss England das 5. Tor. Frankreich kam nochmal zum Anschluss, aber England hatte mit dem 6:4 noch eine Antwort. England feiert unter Trainer Thomas Tuchel mit Platz 3 das beste WM-Ergebnis nach dem Titel 1966. Bei Frankreich erlebte Trainer Didier Deschamps keinen versöhnlichen Abschied. Heute Abend treffen im Finale Spanien und Argentinien aufeinander. Bei den Spaniern musste wegen eines Gewitters das Abschlusstraining ausfallen.
1: Bundeskanzler Merz will offenbar noch in diesem Monat klären, wer neuer Fraktionschef der Union werden soll. Der bisherige Vorsitzende Spahn war gestern im Zuge der Leihmutter-Affäre zurückgetreten. Aus der Nachrichtenredaktion Daniel Runge.
3: Als Top-Kandidat für die Spahn-Nachfolge gilt Kanzleramtschef Frei, ein enger Vertrauter von Merz. Aber auch Innenminister Dobrindt und CDU-Generalsekretär Lindemann werden hoch gehandelt. Gewählt wird der neue Fraktionschef von den Abgeordneten. Spahn hatte erst vor wenigen Tagen bekannt gegeben, dass er und sein Ehemann mit Hilfe einer Leihmutter in den USA ein Kind zur Welt gebracht haben, was in Deutschland verboten ist. Auch Parteikollegen hatten Spahn deshalb mangelnde Glaubwürdigkeit vorgeworfen.
1: Von heute an dürfen große Unternehmen in der EU unverkaufte Kleidung und Schuhe nicht mehr einfach vernichten. Entsprechende Regeln sind in Kraft getreten. Die Unternehmen müssen versuchen, ihre Waren auf anderen Wegen loszuwerden, zum Beispiel als Spenden. Nach Schätzungen der Europäischen Umweltagentur werden zurzeit bis zu 9% aller Textilien in der EU vernichtet, ohne jemals getragen worden zu sein. In Mailand ist am Abend ein Konzert des puerto-ricanischen Sängers Bad Bunny wegen eines heftigen Hagelschauers abgebrochen worden. Das Veranstaltungsgelände wurde geräumt. Dort hatten sich laut italienischen Nachrichtenagenturen 80.000 Menschen für das Konzert versammelt. Nach Angaben der Feuerwehr wurden mehrere Zuschauer von großen Hagelkörnern am Kopf getroffen und verletzt. In sozialen Medien ist auf Videos zu sehen, wie Konzertbesucher unter Schreien im Hagelschauer umherirren. Das waren die Nachrichten. Das Wetter in Deutschland. Tagsüber in der Südosthälfte Schauer und vereinzelt Gewitter, später im Südwesten freundlich, aber von Nordwesten her wieder Schauer und Gewitter, 18 bis 26 Grad. Am Montag im Norden wechselhaft mit Schauern, sonst heiter bis 26 Grad. 5:03 Uhr.
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1: Um 6 Uhr mit Felix Sprung. England hat bei der Fußball-Weltmeisterschaft das Spiel um Platz 3 gewonnen. Das Team von Trainer Thomas Tuchel setzte sich mit 6:4 gegen Frankreich durch. Aus dem ARD-WM-Team Hendrik Lückhoff.
2: Es war ein Spektakel. Nach der ersten Hälfte lag England schon mit 4:0 vorn und der Sieg schien klar. Nach der Pause aber traf Frankreich dreimal und der Ausgleich lag in der Luft. Stattdessen schoss England das 5. Tor. Frankreich kam nochmal zum Anschluss, aber England hatte mit dem 6:4 noch eine Antwort. England feiert unter Trainer Thomas Tuchel mit Platz 3 das beste WM-Ergebnis nach dem Titel 1966. Bei Frankreich erlebte Trainer Didier Deschamps keinen versöhnlichen Abschied. Heute Abend treffen im Finale Spanien und Argentinien aufeinander. Bei den Spaniern musste wegen eines Gewitters das Abschlusstraining ausfallen.
1: Politiker aus Niedersachsen begrüßen den Rücktritt des Vorsitzenden der Unionsbundestagsfraktion Spahn. Der CDU-Landesverband sprach von einem konsequenten und notwendigen Schritt. In Niedersachsen sind am 13. September Kommunalwahlen. Aus Hannover Amelia Wischnewski.
3: CDU-Landeschef Lechner erklärte, Glaubwürdigkeit sei das höchste Gut in der Politik. Diese Glaubwürdigkeit habe Spahn nach seiner privaten Entscheidung nicht mehr ausreichend verkörpern können. Sein Rücktritt sei deshalb ein Schritt, vor dem man großen Respekt habe. Auch aus der niedersächsischen CDU-Basis habe es deutliche Kritik gegeben. Generalsekretär Marco Moormann berichtete von zahlreichen Rückmeldungen, vor allem von Kommunalpolitikern, für die die Debatte im Wahlkampf zunehmend belastend geworden sei. SPD-Fraktionschef Matthias Miersch aus Hannover äußerte Respekt für Spahns Entscheidung.
1: Russland hat die Hauptstadt der Ukraine erneut mit zahlreichen Raketen angegriffen. Reporter in Kiew berichteten von heftigen Explosionen im Zentrum der Stadt. Laut Militärverwaltung der Ukraine soll ein Mensch getötet worden sein. Mehrere Menschen wurden verletzt. Kiews Bürgermeister Klitschko informierte über Einschläge und Schäden in mehreren Stadtteilen. Unter anderem wurden in der Kiewer Innenstadt ein Wohnhaus und ein Supermarkt getroffen. Im Großraum Kiew zählte die ukrainische Luftwaffe in der Nacht mehr als 2 Dutzend ballistische Raketen. Irans Militär hat eigenen Angaben zufolge US-Stützpunkte in Kuwait attackiert. Ziele seien ein Munitionsdepot der US-Armee sowie Radarsysteme auf einem Luftwaffenstützpunkt gewesen. Zuvor hatten die USA ein weiteres Mal Ziele im Iran angegriffen. Dabei habe es sich um Vergeltung für den Tod 2 US-Soldaten auf einem Stützpunkt in Jordanien gehandelt. Die beiden waren durch einen iranischen Angriff am Vortag ums Leben gekommen. US-Verteidigungsminister Hegseth teilte schriftlich mit, dass Opfer der Getöteten in Jordanien stärke nur die Entschlossenheit der USA. Von heute an dürfen große Unternehmen in der EU unverkaufte Kleidung und Schuhe nicht mehr einfach vernichten. Entsprechende Regeln sind jetzt in Kraft getreten. Die Unternehmen müssen versuchen, ihre Waren auf anderen Wegen loszuwerden, zum Beispiel als Spenden. Nach Schätzungen der Europäischen Umweltagentur werden zurzeit bis zu 9% aller Textilien in der EU vernichtet, ohne jemals getragen worden zu sein. Das waren die Nachrichten. Das Wetter in Norddeutschland. Wenig Sonne, viele Wolken, zeitweise Regen, teils auch Gewitter. Höchstwerte 18 Grad in Leer bis 22 Grad in Ueckermünde. Morgen wechselhaft mit dichten Wolken, Schauern und Gewittern, vor allem in Mecklenburg-Vorpommern. An der Nordsee länger sonnig, an der Ostsee stürmisch, 18 bis 23 Grad. Am Dienstag Wechsel von Sonne und Wolken, 19 bis 24 Grad und am Mittwoch wolkig mit Schauern, 18 bis 21 Grad. Es ist 6:04 Uhr.
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1: Im Augenblick liegen uns keine Störungsmeldungen vor. Allen unterwegs wünschen wir eine gute Fahrt.
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6: Die Elbe. Das ist der Fluss, der Hamburg, den Hamburger Hafen mit der weiten Welt verbindet. Schon seit Jahrhunderten. Die Elbe war lange Zeit aber auch Nahrungsquelle für die Menschen in der Stadt und im Umland, dank des Fischreichtums. Inzwischen gibt es nur noch wenige Fischer an der Elbe. Einer von ihnen ist Lothar Bucko aus York im Alten Land, der an der Hamburger Landesgrenze seine Netze auswirft. Ich habe Lothar Bucko begleitet, mit ihm geredet. redet über sein spannendes Leben, den Zustand der Elbe und über die Natur am Fluss. Herzlich willkommen zum Hamburger Hafenkonzert. Dies ist Ausgabe 3741. Moin, sagt Dietrich Lehmann.
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0: das Hamburger Hafenkonzert zu Gast auf der Elbe bei Elbfischer Lothar Bucco. Wir stehen hier in York an der Neuen Schleuse am Yachthafen. Hier liegt ein kleines Boot und da draußen liegt ein Kutter. Wir müssen es vielleicht mal beschreiben. Es ist gerade vom Wasserstand her relativ...
1: Ja, schon relativ niedrig. Wir fahren immer 3 Stunden vor Hamburg Niedrigwasser los, damit ich mein Pensum, meine Reusen nachzusehen, auch schaffe.
0: Was steht heute auf dem Programm?
1: Also wir werden heute nur mit dem Boot arbeiten, weil mit Fischkutter Reusen ziehen, das wäre zu schwierig, weil der Kutter ja so einige Tonnen wiegt und dieses Boot, da sind wir mit 300 Kilo dabei.
0: Und der Kutter liegt immer da draußen?
1: Der Kutter, der hat da einen festen Liegeplatz, den brauche ich eigentlich nur im Winter für die Stintfischerei, was ich jetzt ja auch nicht mehr mache. Und jetzt habe ich ihn da, da ist ein Bünd drin, da kann ich meinen Fang auch zwischenhältern, damit er gerade bei diesen warmen Temperaturen sich erholen kann.
0: Für alle, die sich fragen, was ist eine Bünn, musst du einmal kurz erklären.
1: Ja, die Bünn, das ist im Prinzip ein Swimmingpool im Schiff. Das Schiff ist unten offen und durch die Strömung wird immer frisches Wasser und Sauerstoff in diesen Bünn oder in den Swimmingpool reingebracht.
0: Das heißt, das ist ein bisschen so wie das natürliche Aquarium, was man hat und man spart sich den Kühlschrank.
1: Ganz genau. Genau so ist das und wichtig ist dabei, dass immer ein bisschen Strömung geht, damit das Wasser auch immer einen Durchfluss hat.
0: Wunderbar, dann gehen wir an Bord, steigen ein, du ziehst noch deine Fischerhose an.
1: Alles klar, das machen wir so.
0: So, Motor ist an, wir fahren raus, Elb abwärts, Richtung Stade, Grünenton sind an Steuerbord, wir fahren ein bisschen außerhalb des Fahrwassers. Trübes Wasser der Elbe. Und es sind nur noch ein paar Meter, dann sehe ich hier schon ein paar Schwimmkörper stehen. Ich vermute mal, das sind die ersten Netze, die Lothar Bucco ausgelegt hat.

0: das Hamburger Hafenkonzert bei NDR 90,3. Motor ist wieder aus, ein paar Meter vom Hafen entfernt.
1: Ja, ich habe das heute gestern mal hierher gelegt, weil ich gestern ein bisschen Bruch hatte. Das war alles ein bisschen zusammengetrieben. Und dann habe ich das, wie alles fertig war, habe ich meinen Fang erstmal sichergestellt, damit er schön wieder Wasser hat. Und dann habe ich diese Reusen alle auseinandergebaut und wieder zusammen. Und in der Not der Tugend habe ich die jetzt einfach vom Hafen hier in Neuschleuse rausgeschmissen. Manchmal fängt man auch hier an.
0: Hier ist es relativ eng. Das ist eine Elbinsel.
1: Ja, das ist die Elbinsel Hanskalpsand. Die ist zusammengespült worden mit Nesssand und Schweinesand. Früher waren das drei getrennte Inseln. Und dann hat man die mal zusammengespült im Wege von Elbvertiefung. Und das hält bis heute auch noch.
0: Du ziehst jetzt an den Leinen, die hier sind, ziehst damit das Boot ein Stück weit wieder stromaufwärts.
1: Genau, also Reusen zieht man immer gegen die Strömung. Wenn man das mit Strömung machen würde, dann kann man gar nicht so schnell arbeiten, wie das die Strömung das Boot mittreibt, weil die Reusen dann ja auch mitgehen.
0: Und was ist da unten dran, außer der Leine? Reuse müssen wir vielleicht noch mal.
1: Auf jeden Fall ist an jedem Ende ein Anker, der die Reusen stramm zusammenhält.
0: Den haben wir jetzt gerade.
1: Jetzt, genau. Und die Anker sorgen dafür, dass die Reusen immer stramm in der Strömung stehen, damit da auch was reingeht. Sonst würden die nämlich zusammenfallen oder würde gar nichts reingehen.
0: Und da kommt schon die erste Reuse.
1: Genau, es zappelt da drin. Und ich habe schon gesehen, ein vernünftiger Aal ist da auch drin. Es lebt hier auf jeden Fall. Hier, wir sind ja hier auf der Südseite der Elbe, ein Seitenarm. Hier ist immer noch relativ gut Sauerstoff. Die auch Sauerstoffarmut, die fängt ja eigentlich im Hafengebiet erst an. Und da haben wir hier das ein bisschen besser, weil hier sind Schilfgebiete, Sandbänke und das ist alles. Deswegen lebt das auch ganz gut.
0: Drei Aale und was
1: ein das? Drei Aale, ja. Und zwei Kaulbarsche, einer schon tot. Und ja, sind noch ein bisschen klein. Die meisten werde ich dann nachher beim Sortieren wieder schwimmen lassen. Die müssen noch ein bisschen größer werden. Diese Reusen, ich habe da immer vier Reusen in einer Länge. Das ist immer eine Seite fischt über Flut, die andere über Ebbe. Und dann kann man immer hoffen, dass hier ein paar Aale vorbeischwimmen. Oder mal einen schönen Zander oder sonst was. Und die Überraschung ist ja jedes Jahr, jeden Tag neu. Man weiß ja nicht, was der Tag dir bringt. Hier ist gar nichts drin.
0: Gehört auch dazu.
1: Das ist ganz normal. Wir werden mal sehen. Also nach der Schlacht werden die Toten gezählt, sage ich immer. Und es ist auch schon vorgekommen, das ist gar nicht selten, dass man gar nichts fängt. Dann weiß man auch, dass man verkehrt gehandelt hat. Man muss ja immer ein bisschen überlegen, wo bringe ich sie hin, wo fange ich was. Die Aale sagen mir ja nicht, wo sie schwimmen.
0: Du machst das ja schon Jahrzehnte lang. Weiß man dann nicht irgendwie, wie der Fisch denkt? Oder gibt es da immer noch Überraschungen?
1: Ja, man soll die Natur nicht unterschätzen. Heute so, morgen so. Also man muss dann immer sehen, wo kommt der Wind her oder wie dicht bin ich am Ufer, bin ich zu flach, muss ich tiefer gehen. Das sind alles solche Parameter, die man so eben überlegen muss. Ne? Ja, und dann hat man dann auch mal sowas. Hier hat ein Segler was verloren. Das sieht mir aus nach
0: ein Verklicker, Windanzeiger.
1: Ja, das ist ganz genau. Was der in meiner Reuse jetzt macht, weiß ich auch nicht. Hat wohl einer verloren. Denn so ein Teil schwimmt ja nicht. Ja, und das macht dann immer ein bisschen Arbeit, das aus den Maschen dann wieder rauszukriegen. Aber das geht schon. Geduld und Spucke und dann ist alles gegessen. Ich nehme sowas immer mit. Früher habe ich mir das mal abgewöhnt, das Plastik oder den Unrat, den ich fange in den Reusen, wieder wegzuschmeißen. Du kriegst ihn ja immer wieder. Und heute ist das. Ich habe auch schon von der Gemeinde schon mal gelbe Säcke gekriegt, weil die das toll finden, dass ich dafür sorge, dass dieser Müll, den ich in der Elbe fange, nicht wieder in der Elbe landet.
0: So, jetzt hier ein bisschen was Größeres.
1: Hier haben wir jetzt mal einen schönen großen Aal. Ich schätze mal, so 500 Gramm wird er wiegen. Ja, wiegt er. Und auch wieder ein Kaulbarsch. Das sind ja mal diese sogenannten Parameterfische, sagen die Wissenschaftler dazu. Wenn in der Elbe oder im Wasser Gifte sind oder sonst was oder Sauerstoffmangel, ist es immer dieser Kaulbarsch oder Sturen, wie die Fischer immer dazu sagen, der erste Fisch, der das merkt und auch gleich tot geht. Das ist so ein Urfisch, ist auch der einzige Fisch, der giftig ist, also der hat ja hier so eine Stacheln und jede Schuppe, wenn man so von hinten geht, die ist so rau, da ist überall so ein kleiner Haken dran. Einige Fische haben da auch schon mal einen Finger verloren oder mehr. Also er ist immer mit Vorsicht zu genießen.

0: Das Hamburger Hafenkonzert mit Elbfischer Lothar Bucco. Lothar, du bist seit wie vielen Jahren eigentlich Fischer?
1: Eigentlich bin ich schon seit 60 Jahren Fischer. Ich werde nächstes Jahr 70. Und ja, ich bin mit meinem Vater schon als Kind mitgefahren. Und dann hat sich das dann irgendwann so ergeben, dass ich dann auch noch diesen Beruf übernehme.
0: Du bist so eine Fischerfamilie geboren, oder?
1: Ja, also die Fischerei Bucco, die gibt es schon seit dem Dreißigjährigen Krieg, also 1648. Ist vorher schon erwähnt, aber so wichtig ist es dann auch immer nicht. Meine Eltern kommen vom Buccoer See, das ist im heutigen Polen, der heißt auch immer noch Buccoer See. Die hatten da eine Großfischerei und dann sind die nach dem Zweiten Weltkrieg geflüchtet. Und mein Vater hat dann hier auf der Elbe erst bei Glückstadt und dann nachher hier Krautsand und zum Schluss hier im alten Land die Elbfischerei betrieben, so nebenbei. Er war Leuchtturmwärter.
0: Wie viele Elbfischer gibt es eigentlich aktuell noch hier, wenn man sich das mal anschaut, in Hamburger Umland, bisschen drüber, bisschen drunter?
1: Also hauptberuflich, so wie ich das mache, so mit Fischkutter sage ich mal drei. Willem Grube ist das und dann haben wir noch Klaus Zeg und dann ist das meine Wenigkeit, das war's denn. Und dann haben wir eben so kleinere Fischer, die das nebenberuflich machen. Da gibt's noch ein paar mehr, so Olaf Jensen im Hamburger Hafen. Denn Kolmer gibt's so ein paar Familien, die das so ein bisschen machen.
0: Und wie kam bei dir die Entscheidung, dass du dann in den Fischerberuf einsteigst? Also mein, klar, du bist damit groß geworden, du bist schon mit deinem Vater als Junge rausgefahren, aber da ist doch wahrscheinlich auch mal eine Zeit, wo man dachte, ich will was ganz anderes machen.
1: Ja, also nach meiner schulischen da habe ich eine Ausbildung gemacht. Ich wusste trotzdem nicht, was ich werden sollte. Ich habe einen Einzelhandelskaufmann gemacht, war da auch nicht mit so zufrieden und dann bin ich nach Lüneburg gegangen und dann habe ich Software Engineering studiert. Das schien ein bisschen besser zu sein, aber das hat meine Gesundheit nicht mitgemacht. Ich habe so eine angeborene Muskelatrophie von meinem Vater vererbt gekriegt. Und wenn man am Computer sitzt, dann ist das ganz und gar nicht gut für diese Krankheit.
0: Aber dann dachte man sich auch so, Fischer ist dann aber auch so eine Sache, wo man dachte, da muss man ständig ins kalte Wasser, man muss irgendwie bei jedem Wind und Wetter raus.
1: Ja, das stimmt. Den Ausschlag hat, glaube ich, ein Professor gegeben an der Uniklinik in Eppendorf. Der hat mir gesagt, also Bucco, der war auch schon hart an der Altersgrenze. Nun sag mir mal, was kannst du denn jetzt machen? Dein Studium musst du an den Nagel hängen und so. Und ich sagte dann, ja, ich könnte Elbfischer werden. Und dann kriegt er große Augen. Elbfischer, Kälte und Nässe ist das Schlimmste, was es gibt für eine nervliche Krankheit. Aber mach das mal. Und ein Jahr später werden wir uns dann wiedersehen. Ja, und dann bin ich dann ein Jahr später wieder hin. Und dann wird ja die Nervenleitgeschwindigkeit mit Strom gemessen. Nicht ganz angenehm. Aber das ist nicht wesentlich schlechter geworden. Und sagte, mach das. Und so bin ich dann auch Elbfischer geblieben.
0: Also dein Körper hat quasi gesagt, du sollst Fischer werden und nichts anderes machen.
1: Genau so muss man und kann man das auch sehen.
0: Und ein Freund von dir hat sogar inzwischen mit Hilfe von KI einen eigenen Song über dich komponiert.
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0: sich zum letzten Mal dreht.
1: Du bist jetzt seit 50 Jahren eigentlich hier auf der Elbe unterwegs, 50 bis 60 Jahre überblickst du. Es gab da drunter Zeiten, wo man eigentlich keinen Fisch aus der Elbe mehr wirklich essen wollte, weil das war die Phase, wo es noch aus dem Osten giftige Gewässer kam. Was war eigentlich die beste Zeit für Fischer oder was ist die beste Zeit für die Fischerei gewesen hier in der Elbe? Kurz nach der Wende, als alles sauber wurde?
2: Ja, das kann man so gar nicht sagen. Also 1983 ist ja die Fischerei komplett verboten worden. Und dann ist das übers Gericht gegangen. Also ein Fischereiverbot ist ein Arbeitsverbot, das darf es nicht geben. Und dann haben die in Hamburg gesagt, alles klar, ihr dürft weiter fischen, ihr dürft bloß eure Fische nicht weiter verkaufen. Ja, das war dann schon eine harte Zeit. Da haben wir uns mit über Wasser gehalten. Da gab es also wirklich massig an Aale. Massig, also diese Dimension kann man gar nicht ausdrücken. Und die sind alle gefangen worden und sind in andere Flüsse wieder eingesetzt worden. Und 1983 haben wir dann die Sandoz-Katastrophe am Rhein gehabt. Da ist der Rhein komplett umgekippt durch diesen Brand. Ist das ganze Löschwasser in den Rhein geflossen und da war der Rhein komplett kaputt. Und ja, dann brauchten die dann Fische, ganz viele. Und ich mit meiner kleinen Elise war in dem Jahr 1983 der erfolgreichste Fischer auf der Elbe. Die Bundesforschungsanstalt hat über den Fischereiverband fast jeden Tag meine Fänge abgeholt und nach Basel gebracht. Und da sind sie wieder eingesetzt worden. Da war ich schon ganz schön stolz drauf. Und Geld verdienen habe ich dabei auch.

0: Das Hamburger Hafenkonzert unterwegs mit Elbfischer Lothar Bocco rund um die Insel Hallenskalbsand. Lothar Bocco lehrt heute seine Reisen. Runde, längliche Netze sind das, die am Grund liegen und wo die Fische wie in eine Falle hineingeleitet werden und nicht mehr hinausfinden. Lothar zieht die Reusen an einer Leine ins kleine Boot.
1: Noch nur Fische drin, die gleich wieder fallen. Und dann fahren wir ein bisschen woanders hin. Das war mir hier ein bisschen zu wenig.
0: Und die erste Wollhandkrabbe.
1: Ja, Gott sei Dank, das sind noch alles kleine Krabben. Desto später das ins Jahr geht, desto größer werden die Wollhandkrabben. Und die machen dann mit den Scheren auch ganz gerne mal ein paar Maschen kaputt, weil die ja auch raus wollen. Ja, und dann fängst du auch nichts mehr. Weil der Aal hat ja eben, wie die anderen Fische auch, 24 Stunden Zeit, das Loch zu finden, wo er rauskommt.
0: Die Wollhandkrabbe gehört ja hier eigentlich gar nicht her. Mal eingeschleppt mit Schiffen vor weit über 100 Jahren, wenn man weiß nicht genau wann, oder?
1: Um die Jahrhundertwende, also 1900 rum, 1890, 1900 rum. Und die Wollhandkrabbe ist auch, wie soll ich sagen, das invasive Tier, was ich hier eigentlich am meisten fange in der Elbe. Hat aber auch dazu geführt, dass ich nur noch ungerne Wissenschaftler mitnehme. Weil ich bin ja für die Wissenschaft sehr offen. Aber ich schmeiß dann solche Sachen wieder über Bord, weil ich brauche die ja nicht. Und dann hat man mich mal aufgeklärt, ein Wissenschaftler, Herr Bucco. Entweder sie machen das tot oder sie nehmen das mit. Sie dürfen invasive Tiere nicht wieder in die Elbe entlassen. Diesen Schwachsinn verstehe ich bis heute nicht.
0: Das heißt, es gibt keine Verwendung, niemand will die haben?
1: Doch, dann müsste ich Massen fangen und dann gehen sie per Flugzeug nach China. Dann gibt es dann ordentlich Geld. Aber so etwas mache ich immer erst so September, Oktober. Und so viel fange ich auch gar nicht. Da gibt es andere im Hamburger Hafen, fangen die viel, viel mehr. Und die haben sich auch drauf spezialisiert oder an der Oberelbe. Christian Köthke, das ist da irgendwo Lüchow-Dannenberg, die fangen da ja massig Krabben, aber eben auch erst im Herbst.
0: Und dann gehen die auch hier an die China-Restaurants, oder?
1: Das machen sie auch. Also ich verkaufe auch einige, aber das geht auch erst so im August los, wenn ich ein bisschen größere fange und verkaufe die an Chinesen und Vietnamesen.
0: Wovon ernähren sich die Wollhandkrabben? Auch von kleinen Fischen, oder?
1: Das ist... Ich sag, wenn wir nicht noch Garnelen hätten, würde ich sagen, das sind die Ameisen der Meere. Aber also das sind reine Art Aasfresser. Oder wenn sie mal einen lebendigen Fisch kriegen, gehen sie natürlich auch dabei. Ne?
0: Und wird man nicht wieder los?
1: Und die wird man nicht wieder los, nein. Also der einzige richtige Feind der Wollhandkrabben, das sind die Aale. Weil die Wollhandkrabben, die wachsen ja auch und dann müssen irgendwann aus ihrem Chitinpanzer raus. Und unter dem Panzer ist schon der neue Panzer, aber eben noch butterweich. Und wenn es denn soweit ist, dann verstecken sich irgendwo unter Steinen und pumpen sich voll Wasser und so drücken sich aus dem alten Panzer raus und dann müssen sie 2 Tage warten, bis der neue Panzer hart genug ist. Und das wissen die Aale natürlich ganz genau und suchen überall in den Steinen nach Wollhandkrabben. Und wenn man butterweich ist, kann man mit den Scheren, die noch so gut sein können, nichts anfangen, weil man keine Kraft hat. Ne?
0: Ja. Oh, da zappelt's wieder.
1: Ja, hier ist dann mal ein kleiner Brassen drin. Der wird natürlich gleich wieder schwimmen gelassen.
0: Warum kommt er wieder raus?
1: Brassen ist ein Friedfisch, der auf der Speisekarte nicht landet, weil der hat unheimlich viel Gräten. Und wenn man was nicht verkaufen kann und das lebt, dann kann man es ja auch wieder schwimmen lassen. Die sorgen ja auch dafür mit ihrem Nachwuchs, dass die Räuber was zum Fressen haben. Ne?
0: Bilanz nach der ersten Reusenlänge?
1: Sehr, sehr ernüchternd. Ja.
0: Also hoffen wir auf die nächsten.
1: Ja, kann ja immer nur besser werden.

0: Motor wieder aus. Wir sind an der Westspitze von Hans Kalbsand.
1: Ja, das ist hier auch so eine kritische Gegend, wo man ganz gerne auch mal einen Aal fängt. Ich habe diese Längereusen hier hingepackt, weil die so voll Grünalgen war. Und dadurch, dass hier so viel Wellen immer an die Steine knallen, werden die Reusen zum Teil auch wieder sauber. Kommt aber auch vor, das habe ich auch schon gehabt, dass ich hier entweder ganz fest sitze oder dass die durch den Wellenschlag die Reusen hier oben auf die Steine knallen.
0: Aber zumindest der Anker ist schon mal los.
1: Ja. Ja, das, weil die Strömungsverhältnisse in diesem Gebiet also sehr, sehr unterschiedlich sind. Man kann hier gar nicht sagen, wann ist Ebbe, wann ist Flut, weil das eben an der Spitze ist hier von der Insel.
0: Hinter uns kommt gleich so ein Autotransporter mit Container, Grimaldi Lines, wobei Rohschiff häufig in Hamburg zu Gast, legte mal bei Unikai an. Solche großen Schiffe, 200 Meter und mehr, stört das beim Fischen?
1: Ich muss eben auf mich aufpassen. Beim Fischen stört das nicht. Also wo ich dann eben drauf achte, ist Hauptsache nicht so eine großen Wellen. Und hier habe ich mal einen großen Barsch. Mal eben so nebenbei.
0: Groß heißt?
1: Ein schöner Flussbarsch, 400 Gramm. Aber bei dieser Witterung kriege ich den gar nicht heil nach Hause. Dann lasse ich ihn lieber schwimmen. Aber die Containerschiffe, am schlimmsten sind diese Riesencontainerschiffe, die eben alleine, auch wenn sie jetzt nicht mehr so schnell fahren dürfen, die haben ja hier ab Schulau ein Geschwindigkeitslimit von 10 Knoten. Das sind also 18 Stundenkilometer. Aber man muss immer sehen, 100.000 Tonnen Wasserverdrängung heißt auch 100.000 Tonnen Wasser in Bewegung bringen. Ja, und dadurch, dass das immer in Bewegung ist, wird ständig an meinen Reusen, sag ich mal, ziemlich arg dran rumgezogen und nur drehen die um und das fischt dann auch nicht mehr so gut. Und mit sowas muss man eben leben.
0: Hier sieht es mal gut aus.
1: Ja, hier an der zweiten Reuse sind zwei Aale. Der eine so 500 Gramm. Und der andere 300 Gramm, das sind schon zwei schöne fischige Teile, wo sich jeder Angler zum Beispiel freuen würde. Viel größer brauchen die auch gar nicht sein.
0: Was wäre dann?
1: Also bei mir ist es völlig egal, weil ich auch ganz große Fische räuchere, weil die bei uns im Fischgeschäft also gut vermarktet werden können. Bei den Anglern ist das dann immer so eine Sache. Dann gibt es diese Maßigkeit, was darf ich mitnehmen, was nicht. Und wenn es zu groß ist, ja, dann muss man ein bisschen was tun, um den Aal reinzukriegen. Ich habe ja auch manchmal auch Fische, eben auch schwerpunktmäßig Aale, die dann noch einen Haken drin haben. Ne? Ja, das waren jetzt bisher die beiden einzigen Aale, die ich hier habe. Und das heißt, dann gehe ich hier auch wieder weg. Also als Fischer, wer mit Reusen fischt, der ist eigentlich ein ständiger Wanderer mit seinen Reusen. Wenn hier nichts ist, dann muss er dahin. Also ständig ist er unterwegs und sucht neue Stellen. Und wenn man eine neue Stelle gefunden hat, man fängt da was, weiß man ganz genau, in zwei Tagen habe ich die Wohnaale da weggefangen, dann muss ich wieder woanders hin.
0: Wohnaale heißt, erschließt sich vom Namen her so ein bisschen, die wohnen da wirklich?
1: Ja, also dann hat er hier irgendwo was gefunden, wo er genügend Nahrung findet und bleibt denn hier. Und wenn ich die dann weggefangen habe, dann müssen hier erstmal neue zukommen. Das ist das, was man eben so wissen muss. Man merkt es auch am Fangen. Ne? Also, wie gesagt, hier habe ich, also im Gegensatz zu der ersten Länge, sind diese Aale ja wesentlich besser. Man fängt eben, das weiß man auch, kleine Aale fängt man dicht am Land und desto tiefer man geht, desto interessanter werden die Aale. Aber im Tiefen zu fischen ist natürlich auch sehr problematisch.
0: Warum?
1: Starke Strömung, Untergrund ist schlecht. Setze ich mal wieder fest hier. Sowas gibt es auch.
0: Also die Reuse hängt fest, Motor an und ein bisschen rückwärts fahren. In der Hoffnung, dass er wieder freikommt.
1: So. Ja, das hakt dann mal irgendwo hinter Steinen oder sonst was. Ich habe das auch schon gehabt, dann hat man altes Drahtseil oder sonst was. Wenn ich hier das gar nicht frei kriege, kommt selten genug vor, aber es kommt vor. Dann komme ich hier mit dem Kutter und dann über die Winde kriegt man das dann hoch. Entweder kaputt, aber man kriegt es.
0: Also Geisternetze in der Elbe gibt es zumindest von dir nicht?
1: Nee, Geisternetze gibt es nicht. Also so Anker, die ein paar hundert Jahre alt sind, sowas gibt es hier. Und, aber sonst, nö. Sonst ist alles gut hier. So, das sind jetzt wieder drei Aale gewesen, aber wesentlich bessere eben, ne?

0: So, wir sind auf der Fahrwasserseite der Elbe gegenüber Wedel. Hier halt Anskarpsand. Da drüben liegt so ein verlassenes Segelboot, schon aufgegeben.
1: Das Ding liegt da jetzt auch schon 3 Jahre oder 2 Jahre. Und ich habe immer gedacht, das muss ja irgendeiner denn vielleicht zum Saisonende mal mitnehmen. Aber hier ist ja auch Campen und so alles verboten. Die haben hier diese Insel Hanskalpsand einfach zum Naturschutzgebiet erklärt. Und viele, viele Menschen, die hier früher immer gezeltet haben oder auch nur mit dem Boot rangefahren sind, denen ist das jetzt verboten worden. Also es sind so einige Sachen, die ich immer nicht so nachvollziehen kann.
0: Aber man machen trotzdem noch welche, also man sieht ja immer wieder welche.
1: Gott sei Dank. Also man muss sich nicht alles gefallen lassen. Ich hatte auch schon einen Naturschützer, der kam zu meinem Fischkutter an. Wir liegen ja, ich liege ja mit meinem Fischkutter auch an der Südseite von Hanskalpsand. Und sagte, Herr Buko, denken Sie dran, dass Sie diese Insel nicht betreten dürfen. Frage ich mich, warum darf ich das nicht betreten? Also wenn ich da ankere, ich dürfte da ankern, aber ich darf denn das Boot nicht verlassen. Das ist eben Deutschland. Ich möchte mich da gar nicht weiter zu äußern. Aber will man denn einem alles noch wegnehmen? Das ist schon schwierig genug hier. Da kann man sich doch freuen, wenn man, ich sag mal, so ein kleines Inselchen betritt und es auch wieder so verlässt, wie man es betreten hat.
0: Also du haderst ein bisschen mit den Naturschutzregeln, aber du lebst ja letztendlich auch davon, dass es eine intakte Natur gibt.
1: Ja, das stimmt schon, aber kann man alles verbieten? Also ich hab mal gesehen, griechische Fischer hatten auch dann so ein paar Umweltschützer mit und dann haben die mit dem Fischer da rumgemeckert, dass der aus einer Blechdose sein Mittagessen gegessen hat und hat die Dose dann über Bord geschmissen. Und dann kriegt er von den Wissenschaftlern dann Bescheid, das ist ja Umweltverschmutzung und so. Und dann holte dann der Fischer aus seiner Backskiste da so eine alte Glasamphore raus und sagte dann so auf Griechisch, ist ja dann übersetzt worden, so, diese Amphore, die ist 2000 Jahre alt und die ist immer noch nicht kaputt. Meine Dose, die ich jetzt über Bord geschmissen habe, die existiert in 2 Jahren nicht, weil das Salzwasser dieses dünne Blech zerstört hat. Das ist dann immer ein bisschen sehr schwierig alles. Grundsätzlich ist es einfach so, wer Müll produziert, soll ihn auch mit nach Hause nehmen. Wir haben doch überall die Möglichkeit.
0: Diese Reusen hast du jetzt hier direkt an der Stromelbe ausgelegt. Warum? Auf der Seite?
1: Ja, also hier ist eigentlich auch, ich sag mal, hier ist das Wasser im Augenblick ein bisschen sauberer. Da in der Binnenelbe ist das ein bisschen schlickig. Und ich hoffe mal, also ich habe hier mal ganz gute Erfahrungen im Sommer gemacht. Im Frühjahr, so im April, wenn ich anfange zu fischen, dann bin ich nur in der Binnenelbe. Dann ziehen die ganzen Aale die Elbe hoch bis nach Dresden und noch höher. Und da muss ich sehen, dass ich in dieser kurzen Zeit, in diesen 4 Wochen, sage ich mal so, das Optimale für mich rausholen kann. Danach brauche ich in der Binnenelbe gar nicht mehr fischen. Da sind dann nur noch die Wohnaale, also wenig Aale. Denen geht das sehr gut. Und meinetwegen können die da auch bleiben. Ich muss ja auch irgendwo von meiner Fischerei existieren können.
0: Hier sehen wir auch ein paar Leute, Boot rübergefahren, Hanskalpsand am Strand.
1: Ja, und die winken alle, die kennen mich alle. Das sind alles so Leute, die mich von meinem Fischkutter her kennen. Und die jetzt auf der Nordseite sind, weil hier der Strand noch sauber ist. Hier ist kein Schlick. Dort, wo mein Kutter liegt, auf der Südseite, das ist alles schlickig geworden. Da ist der Sand verschwunden. Ne? Und hier ist durch die starke Strömung, eben Ebbe und Flut, hält sich dieser Sandstrand. Und man sieht hier auch keinen Stein, gar nichts. Und die sind heute auf dem Dienstag hier. Bisher haben wir noch 10, 15 Leute. Mehr haben wir noch gar nicht gesehen. Früher waren das Hunderte. Bei so einem schönen Wetter, wie es jetzt ist, ist am Wochenende wären hier 50 Schiffe, wäre überhaupt gar nichts und die Kinder würden hier alle baden und so. Aber das hat sich jetzt alles geändert.
0: Wo geht's jetzt hin? Wo liegt die nächste Reuse?
1: Die nächste Reuse liegt, Reusen liegen gegenüber von Willkommenhöft.
2: Das war die erste Stunde des Hafenkonzerts unterwegs mit Elbfischer Lothar Buko. Gleich gibt's hier erstmal die Nachrichten für Hamburg. Und danach hoffen wir nicht nur auf noch ein paar mehr Aale, sondern wir reden auch über die Folgen der Elbvertiefung für die Fischwelt und wie Lothar Bocco in den Jahrzehnten beim Fischen ein Stück weit zum Philosophen geworden ist.

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1: Um 7 Uhr mit Felix Sprung. Russland hat die ukrainische Hauptstadt Kiew in der Nacht mit Dutzenden Raketen angegriffen. Nach Angaben der Militärverwaltung wurde mindestens ein Mensch getötet, 11 wurden verletzt. Aus Kiew Stefan Lag.
2: Gegen 1.20 Uhr Ortszeit war Luftalarm ausgelöst worden. Nur wenige Minuten später erschütterten heftige Explosionen die Millionenstadt. Nach ukrainischen Angaben setzte Russland dabei Hyperschall und ballistische Raketen ein. Die Angriffe kamen aus mehreren Richtungen und dauerten mehr als eine Stunde. Kiews Bürgermeister Vitali Klitschko berichtete, dass herabfallende Trümmer in mehreren Stadtteilen Brände ausgelöst hätten. Betroffen waren unter anderem ein mehrstöckiges Wohnhaus, ein Verwaltungsgebäude sowie ein Bereich nahe eines Einkaufszentrums. Beschädigt wurde auch der Eingangsbereich der Metrostation Lukjanivska im Nordwesten der Stadt. Viele Menschen suchen während der russischen Angriffe Schutz in den U-Bahn-Stationen der ukrainischen Hauptstadt.
1: Politiker aus Niedersachsen begrüßen den Rücktritt des Vorsitzenden der Unionsfraktion Spahn. Der CDU-Landesverband sprach von einem notwendigen Schritt. In Niedersachsen sind am 13. September Kommunalwahlen. Aus Hannover Amelia Wischnewski.
3: CDU-Landeschef Lechner erklärte, Glaubwürdigkeit sei das höchste Gut in der Politik. Diese Glaubwürdigkeit habe Spahn nach seiner privaten Entscheidung nicht mehr ausreichend verkörpern können. Sein Rücktritt sei deshalb ein Schritt, vor dem man großen Respekt habe. Auch aus der niedersächsischen CDU-Basis habe es deutliche Kritik gegeben. Generalsekretär Marco Moormann berichtete von zahlreichen Rückmeldungen, vor allem von Kommunalpolitikern, für die die Debatte im Wahlkampf zunehmend belastend geworden sei. SPD-Fraktionschef Matthias Miersch aus Hannover äußerte Respekt für Spahns Entscheidung.
1: Irans Militär hat eigenen Angaben zufolge US-Stützpunkte in Kuwait attackiert. Ziele seien ein Munitionsdepot der US-Armee sowie Radarsysteme auf einem Luftwaffenstützpunkt gewesen. Zuvor hatten die USA ein weiteres Mal Ziele im Iran angegriffen. Dabei habe es sich um Vergeltung für 2 vom Iran getötete US-Soldaten auf einem Stützpunkt in Jordanien gehandelt. Die Linke im Bundestag fordert kostenloses Leitungswasser in Restaurants und spricht sich gegen eine Zuckersteuer aus. Man könne den übermäßigen Konsum von zuckrigen Softdrinks nicht verhindern, ohne für gesunde und zugängliche Alternativen zu sorgen, heißt es in einem Positionspapier der Linksfraktion. Gefordert wird zudem die flächendeckende Bereitstellung von Trinkbrunnen. Zwar sei auch die Linksfraktion aus gesundheitspolitischer Sicht für weniger Zuckerkonsum, das Ziel sollte aber nicht durch unsoziale Preisaufschläge erreicht werden. England hat bei der Fußballweltmeisterschaft das Spiel um Platz 3 gewonnen. Das Team gewann gegen Frankreich mit 6:4. Aus dem ARD-WM-Team Hendrik Lückhoff.
4: Es war ein Spektakel. Nach der ersten Hälfte lag England schon mit 4:0 vorn und der Sieg schien klar. Nach der Pause aber traf Frankreich 3-mal und der Ausgleich lag in der Luft. Stattdessen schoss England das 5. Tor. Frankreich kam nochmal zum Anschluss, aber England hatte mit dem 6:4 noch eine Antwort. England feiert unter Trainer Thomas Tuchel mit Platz 3 das beste WM-Ergebnis nach dem Titel 1966. Bei Frankreich erlebte Trainer Didier Deschamps keinen versöhnlichen Abschied. Heute Abend treffen im Finale Spanien und Argentinien aufeinander. Bei den Spaniern musste wegen eines Gewitters das Abschlusstraining ausfallen.
1: Das waren die Nachrichten. Das Wetter in Norddeutschland: wenig Sonne, viele Wolken, zeitweise Regen, teils auch Gewitter. Höchstwerte 18 Grad in Leer bis 22 Grad in Ueckermünde. Morgen 18 bis 23 Grad. Es ist 7.04 Uhr.
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1: Im Augenblick liegen uns keine Störungsmeldungen vor. Allen unterwegs wünschen wir eine gute Fahrt.
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7: Herzlich willkommen zur zweiten Stunde des Hafenkonzerts, unterwegs mit Elbfischer Lothar Bucco. An dieser Stelle grüßen wir auch unsere Hörer in Australien und Namibia und wo immer sie uns über das Internet hören. Moin nochmal, sagt Dieter Klima.
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0: unterwegs mit Elbfischer Lothar Bukow im Hamburger Hafenkonzert bei NDR 90,3, einem der letzten Fischer, der an der Elbe tatsächlich noch Fische fängt. Die nächste Reuse gegenüber von Willkomm Höft. Am Anfang war nichts drin, aber jetzt
1: sind hier die ersten zwei Aale, ein bisschen untermaßig. Ja, die kann ich beide wieder schwimmen lassen. Auf diese nächste kommende Reuse habe ich mich jetzt schon so gefreut. Leider muss ich das jetzt ein bisschen revidieren. Das geht jetzt ein bisschen in Traurigkeit über. Obwohl ich ja gestern die Reusen nachgesehen habe. Hier ist eine Lachsforelle oder Meerforelle reingegangen, so von 1,5-2 Kilo. Und ist leider tot. Kommt wieder in die Elbe.
0: Das war eine Lachsforelle, oder?
1: Ich denke, eine Lachsforelle oder eine Meerforelle. Auf jeden Fall war das ein sehr schön gesunder Fisch. Aber diese Lachsfische sind wie Haie. Die müssen immer Strömung haben. Da muss immer Wasser durch die Kiemen kommen. Und wenn die dann irgendwann merken, ich komme da nicht mehr raus, dann geben die sich auf und sterben einfach. Das ist immer sehr ärgerlich für den Fisch. Das ist ja dann egal, ist er ja tot. Aber für den Fischer ist das dann immer schade, wenn man irgendwas fängt, was ein schönes Tier ist und was aber leider schon tot ist. Und man kann damit aber auch sehen, es gibt eben auch andere Fische in der Elbe. Ne?
0: Was ist das für ein Plattfisch?
1: Das ist hier ein Elbbutt. Der ist so 15 cm, das ist mir noch ein bisschen zu klein. So ab 20 cm nehme ich die mit. Der kommt wieder, wenn er größer ist.
0: Oder er merkt sich, wo er hier ins Netz gegangen ist und kommt eben nicht wieder.
1: Oder das. Aber solange diese Butt alle leben, ist das Wasser auch noch gut. Ich habe heute Morgen mal geguckt, bei Blankenese ist der Sauerstoffgehalt 2,3 gewesen.
0: Das ist mehr als kritisch.
1: Das ist mehr als kritisch. Da könnte man jetzt auch fischen und würde gar nichts fangen, weil die Fische sofort ausweichen. Wenn die da bleiben, sind sie in der Todeszone und sterben eben. Und das Problem bei diesen Sauerstofflöchern ist ja eben auch das, dass die ja gleich 20 bis 40 Kilometer lang sind. Also früher gab es Sauerstofflöcher, die waren dann so einen Tag oder zwei Tage. Dadurch, dass sie jetzt 4 Wochen lang sind, schadet das der Natur so ungemein, weil eben alles, was in dieser Todeszone ist, tot, also stirbt. Und das sind immer, und das ist eben so, das sind immer die Schwachen, also die Kleinen, die Jungtiere, schwache Tiere und altersschwache Tiere. So was stirbt denn? Die Starken, die haben ja eben noch die Kraft auszuweichen. Aber man muss eben dran denken, dass diese Stintpopulation zum Beispiel, die ist ja auch wieder vollkommen kaputt gegangen sind durch diese Sauerstofflöcher, was wir jetzt ja schon seit ein paar Wochen haben. Und das fehlt ja eigentlich auch den ganzen Räubern.
0: Der Stint, der Brot- und Butterfisch, letztendlich der alle ernährt hier?
1: Ja, ganz genau. Und der laicht eigentlich genau da, wo wir jetzt fischen hier, bloß eben ein bisschen tiefer. Und es ist einfach so, erstmal eben den Anker eben rauskriegen. Der saß gut fest. Also die Stinte, die laichen hier vor den Toren Hamburgs. Und die Stintbrut, diese Eier sind ein Tick schwerer als das Wasser. Und dann sinken die zu Boden. Und wenn dieser Boden mit Schlick versehen ist, dann kommt es zu einem Massensterben. Weil diese Stintbrut oder diese Eier, die sacken so innerhalb von 2-3 Tagen so in 3 bis 5 Zentimeter Schlick ein. Und in dieser Tiefe, sag ich mal, vom Schlick, da ist kein Sauerstoff. Und dann können diese Stinteier können eigentlich gar nicht schlüpfen, weil die sterben schon aus Sauerstoffmangel.
0: Aber über das Problem Schlick in der Elbe, dass das dem Stint schadet und damit letztendlich der gesamten Tierwelt in der Elbe, da reden wir seit Jahren. Siehst du da Fortschritte? Tut sich da was? Ist es besser geworden?
1: Nein, es ist leider nicht geworden. Es ist auch nicht mehr wieder gut zu machen, was alles gemacht worden ist, weil sich der Schlick eben die ganze Elbe entlang an den Ufern abgesetzt hat. Man hat ja auch versucht, am Medemsand eine große Schleckdeponie zu bauen. Und man muss sich mal vorstellen, diese Schlecksedimente sind leichter als Wasser, leichter als Sand. Und diese Unterwasserdeponie, die irre groß war, die ist dann überspült worden und der Schleck ist immer wieder rausgespült worden. Und dann waren die Herrschaften so schlau und haben gesagt, okay, damit nicht alles weggespült wird, machen wir wieder Sand drauf. Das war natürlich das Schlimmste, was man machen kann, weil der Sand schwerer ist als Schleck und dann hat der Sand den ganzen Schleck rausgedrückt. Also ich weiß nicht, wer da irgendwie was zu sagen hat. Aber solche Leute dürften eigentlich gar nichts zu sagen.

0: So, nächste Reuse. Die Spannung ist immer da.
1: Ja, die Spannung ist immer da. Als wir hier eben hingefahren sind, wir sind jetzt bei der alten Zuckerfabrik, wo jetzt eben das Graf-Luckner-Haus, ein Altersheim für gut betuchte Menschen ist. Hier bin ich eigentlich unheimlich gerne, weil wir hier Natur pur haben. Also hier haben wir es wirklich geschafft, dass wir hier einen schönen Schilfgürtel haben, wo eben auch kleine Fische oder andere Nutznießer der Natur sich wohlfühlen können. Das ist ja leider viel zu wenig. Also solche Gebiete wie hier müssten wir in der Elbe viel mehr haben. Das ist ja leider eben versäumt worden, wenn wir, ich gucke ja immer gerne in die Informationsplattform Undine, dann kann man dann der Elbe eingeben und dann kann man dann sehen, wie hoch ist der Sauerstoffgehalt und die Temperatur von dem Wasser. Und wenn ich dann reingucke für die Elbe und sehe Bunthaus, das ist ja der östlichste Zipfel von Hamburg, da kommt das Wasser im Augenblick an so mit 8 Milligramm Sauerstoff. Und bei Blankenese haben wir dann noch 2 Milligramm Sauerstoff. Und wenn wir dann ein bisschen weiter runtergehen, ein grauer Ort, das ist da bei Stade, da haben wir wieder 8 Milligramm Sauerstoff. Und dann wundere ich mich immer, was passiert im Hamburger Hafen. Es müssen irgendwelche Industrieanlagen sein, die sehr sauerstoffzehrend sein. Es kann nicht einfach nur sein, dass eben 20 Kilometer Hafengebiet den Sauerstoffgehalt von der Elbe aufbrauchen. Irgendeiner muss den aufbrauchen.
0: Die Begründung der Umweltbehörde ist dann im Kern, das ist ein tiefes Loch, da fallen die Algen runter, sterben ab und das zehrt dann den Sauerstoff auf.
1: Ja, es wird auch immer ganz oft gesagt, die Bauern sind daran schuld, weil der Nitratgehalt zu hoch ist und deswegen stirbt alles ab. Es gibt natürlich tausend Gründe, das will ich ja gar nicht bestreiten. Aber man hat es doch in den Ende der 90er Jahren geschafft, die Elbe wieder lebendiger zu machen. Und warum geht das jetzt nicht mehr? Warum will man das nicht? Das ist eigentlich doch die Frage überhaupt. Jeder weiß, also ich kann einfach nur sagen, ich habe nichts gegen Peter Tschentscher, aber der Hamburger Bürgermeister, der ist mindestens schon 30 Jahre in der Politik und weiß, wie es um die Elbe steht. Und er weiß, so wie das Wasser wärmer wird als 15 Grad, dass die Gefahr des Sauerstoffloches kommt und das Fischsterben wieder einsetzen wird. Dann frage ich mich doch, warum wird nichts gemacht, wenn man das weiß? Und das wird jedes Jahr wiederkommen. Und will man denn so lange warten, bis gar keine Fische mehr da sind? Oder will man dann so lange das Ganze machen, bis kein Fischer mehr rumquakt, so wie ich das bin? Es geht mir doch einfach nur darum, die Natur hat doch genauso gut das Recht zu leben wie wir auch. Und wir leben schließlich von der Natur. Und ich kann das nicht verstehen, wo wir die Sauerstoffloch haben, dass nichts passiert. Also ich bin immer völlig demoralisiert und ich habe mich früher noch viel mehr für die Elbe eingesetzt. Und meine Frau hat dann immer mit mir geschimpft und zwar auch zu Recht. Ich habe mich so auch zeitlich drum gekümmert. Ich habe im Hamburger Senat gesprochen. Ich habe im Landtag Hannover mit Olaf Lies gesprochen. Und dann kriegt man dann solche Antworten. Herr Buko, Sie haben recht und wir werden uns kümmern. Es ist dabei geblieben. Nichts ist passiert. Und da fragt man sich, werde ich denn nur veräppelt?
0: Das sorgt für Frust.
1: Ja, das kann auch nur für Frust sorgen. Das ist so, eine Zeitung hat mal über mich geschrieben, der Don Quixote der Elbe. Ja, so fühle ich mich auch. Also ich laufe hier gegen Windmühlen an und nichts passiert. Und das frustet. Das frustet ungemein und jetzt nächstes Jahr werde ich 70 Jahre. Ich bin immer noch auf der Elbe zugange und ich würde mich so freuen, wenn man der Elbe mal was Gutes tun würde. Aber leider fühlt sich keiner dafür verantwortlich.

0: Unterwegs mit Elbfischer Lothar Bucku im Hamburger Hafenkonzert bei NDR 90,3. Einem der letzten Fischer, der an der Elbe tatsächlich noch Fische fängt. Also die Möwen, die kennen dich auch?
1: Die kennen mich, ja. Die warten eigentlich nur darauf, dass ich mal einen toten Fisch habe, der dann Kiel oben hier schwimmt, den sie dann bearbeiten können. Aber da können sie auch lange warten.
0: Hier ist noch ein bisschen mehr Wasser.
1: Ja, hier ist ein bisschen mehr. Hier sind die Reusen auch schön sauber. Das kommt, weil der Untergrund hier relativ sandig und gut ist. Und man sieht auch eigentlich denn immer schon in der Natur auch, dort, wo die Natur in Ordnung ist, ist auch Lebewesen. Das heißt, also es sind nicht nur Fische im Wasser, sondern es sind auch Möwen hier, die auch so nach Fischen Ausschau halten. Und also es scheint hier auch Nahrung zu geben. Und so ist es natürlich auch sehr gut. Ne? Ja.
0: So, in der nächsten ist schon ein bisschen jetzt mehr drin, oder?
1: Ja, das ist schon spannend. Ja, also in der nächsten Reuse sah das eben, ich gucke ja dann immer ein bisschen gleich zur nächsten Reuse, sah das aus, als ob da ein paar Aale drin sind. Ist auch so. Und das Schöne ist, eben auch alle anderen Fische leben. Das ist ja, wenn hier Sauerstofflöcher sind, dann brauche ich hier gar nicht anfangen zu fischen. Dann fange ich hier, habe ich meine Reusen halb voll Fisch und ist alles tot. Das macht keinen Spaß. Dann bin ich auch nicht hier, denn entweder höre ich ganz auf mit der Fischerei oder ich gehe in Gebiete elbabwärts, wo genügend Sauerstoff ist. Das weiß die Natur ja natürlich auch.
0: Also es zappelt im Eimer, ist ein bisschen wie eine Schlangengrube. Ja. Was ist das für ein kleiner Schwarzer da drin?
1: Das ist auch ein invasives Tier. Das ist die Schwarzmaulgründel. Ist auch eingeschleppt im Rhein, soll das wirklich eine absolute Pest sein. Die sitzen so in Steinen und fressen den ganzen Laich von den Fischen auf. Und weil sie so klein sind, die sind ja auch sehr, also so welsförmig, haben einen riesengroßen Kopf und kann man nichts mit anfangen. Also der ist auch eingeschleppt worden, kommt mehr so aus dem türkischen Sektor, also Richtung Mittelmeer. Ne? Auch irgendwie über, also diese Einwanderung von diesen invasiven Tieren, es beruht ja immer auf diese Geschichte, dass eben die großen Schiffe Ballast zu sich nehmen, damit sie ruhiger hier von A nach B kommen. Und dann werden eben ein paar tausend Tonnen, sag ich mal so, einfach Mittelmeerwasser in die Tanks gepumpt. Und wenn sie dann in die deutsche Bucht einlaufen, brauchen sie ja nur das Wasser abzupumpen, um wieder hier die Elbe hochzukommen.
0: Dürfen sie ja auch nach den jetzt geltenden Regeln nicht mehr eigentlich?
1: Ja.
2: Da lachst du.
1: Ja, da lacht man. Ich kann da auch immer nur drüber lachen, weil machen und tun sind zweierlei Sachen. Ne? Und ich hatte früher ganz viel Probleme mit der schnellen Schifffahrt, die eben dafür gesorgt haben, dass meine Reusen hier auseinandergerissen sind. Und dann habe ich dann mit Brunsbüttel-Elbe-Traffic immer korrespondiert. Ja, der fährt jetzt gerade 10 Knoten oder 9,8 Knoten. Und wer sind Sie denn überhaupt? Und das muss der Nautiker vom Dienst hier. Nicht? Und dann muss ich mich erstmal wieder outen, was ich ja sowieso immer mache. Und ich dann rumgemeckert habe. Nein, Herr Bucku, ist alles im grünen Bereich. Und trotzdem, es ist ganz oft so gewesen, dass gerade nachts, wenn alle Katzen grau sind, die Schifffahrt mit hoher Geschwindigkeit die Elbe hochgefahren ist. Das hat sich aber geändert, seitdem das alles, Big Brother is watching you, jedes Schiff kontrolliert werden kann, egal wie schnell es fährt. weil die haben alle AIS, müssen die haben, das ist eine Kennung, so wie das ja im Nord-Ostsee-Kanal auch ist, wenn die da eben zu schnell fahren, müssen Geld bezahlen und hier kriegt der Kapitän oder Lotse dann auch einen auf den Sack. Im Wiederholungsfall wird das eben vielleicht ein teurer Spaß. Nur übers Geld geht das, ne?
0: Sagt Elbfischer Lothar Bucko im Hafenkonzert bei NDR 90,3.

0: unterwegs mit Elbfischer Lothar Bucco im Hamburger Hafenkonzert bei NDR 90,3, einem der letzten Fischer, der an der Elbe tatsächlich noch Fische fängt.
1: Und ehrlich, ich liebe das hier, so diese traumhafte Ruhe. Ne? Das ist also, ich weiß gar nicht, wie ich das ausdrücken soll. Meine Frau hat mal zu mir gesagt, ich wäre ein hoffnungsloser Romantiker. Aber ich habe das immer nicht so ganz verstanden. Heute wahrscheinlich schon.
0: Das heißt, allein sein hier draußen, alleine fischen gehen, das macht ja nichts aus?
1: Das macht mir überhaupt gar nichts aus. Das ist total gut. Das hat ja auch dazu geführt, dass ich so gewisse Probleme, ob das politisch oder sonst wie war, ich habe ja dann eben, wenn ich diese 4 Stunden, die ich alleine auf der Elbe bin, dann hast du Zeit für Gott und die Welt und kannst dir dann mal Gedanken machen, worum das überhaupt geht. Also man darf denn oder hat denn eben für sich Zeit, um festzustellen, wie der, ich sag mal, dein Gegenüber, dein Kontrahent oder dein Politiker, wie der das auch meinen könnte. Das ist immer so ein bisschen zweischneidig, das Ganze. Und wenn du in 4 Stunden wirklich kein Telefon, nichts hörst, nur ein bisschen Wellen oder Möwen oder sonst was, da sind mir schon die besten Ideen gekommen.
0: Also man kann zum Philosophen werden beim Fischen.
1: Da bin ich fest von überzeugt. Das kommt dann ja automatisch. Du hast ja hier keine Pflichtrunde. Du machst ja deinen Job sowieso. Und dabei hast du eben auch noch die Zeit, dich um solche Sachen geistig zu kümmern. Das finde ich total gut. Wenn man ein Problem von mehreren Seiten aus betrachten kann, ist das ja auch interessant. Und kann ja dann vielleicht auch mal feststellen, dass man im Unrecht ist. Oder man das verkehrt sieht. Und das finde ich total spannend, ist das eigentlich. Und spannend ist es ja auch immer, was ist in der nächsten Reuse drin. Ne?
0: Aber auch ein paar kleine Barsche sind das,
1: ja,
0: oder? Ja,
1: Kaulbarsche. Ne?
0: Werden die eigentlich größer? Werden die viel größer?
1: Nee, also die werden so, ich sag mal, jetzt muss ich lügen, so maximal 25 Zentimeter.
0: Kann man nichts mit anfangen?
1: Also, man kann natürlich mit allem was anfangen. Früher in Altenwerder hat man dann mal so Sturensuppe gemacht. Oder die kann man auch braten. Man muss da eben vorsichtig sein, wenn die dann enthäutet werden, dass man sich keinen Stachel da in die Finger reinhaut. Also alles ist möglich. Ne? Aber es ist eben sehr aufwendig. Ne? Also ich habe das selber, habe ich die Dinger noch nicht gegessen. Ich habe sonst schon fast alles gegessen. Ich habe auch schon Austern gegessen. Da kann ich überhaupt gar nichts mit anfangen. Also wenn da keine bisschen Salz und Zitrone draufkommt, dann kann ich das nicht so recht verstehen, was da so Tolles dran ist. Muss auch nicht, die Geschmäcker sind ja eben verschieden.
0: Hast du einen Lieblingsfisch, den du ganz gerne isst?
1: Ja, von den Salzwasserfischen esse ich eigentlich unheimlich gerne den Kabeljau. Also ich mag ihn vom Fleisch her, das ist genau meine Kragenweite.
0: Hier auf der Elbe?
1: Hier auf der Elbe. Also an zweiter Stelle war dann immer ganz klar bei mir der Cuttfisch oder Steinbeißer. Also von den Salzwasserfischen. Esse ich auch gerne. Den kriegt man aber auch nicht immer. Das ist auch ganz gut so. Aber so auf der Elbe. Ich esse Räucheraal echt ganz gerne mal. Und Zander ist also auch ein Fisch, den ich also durchaus zu schätzen weiß.
0: Aber ist jetzt nicht Saison oder haben wir gar keinen gehabt?
1: Nee. Also die Zander, die sind wegen dieser Sauerstoffgeschichte alle elbabwärts gezogen. Und ja, die kommen so langsam wieder hoch. Und in diesen kleinen Reusen kann man die sowieso schlecht fangen. Aber es verehrt sich schon mal einer, so ist es nicht.
0: So, hier ist gerade ein Aal, so bis über die Kante vom Eimer hoch. Die sind echt lebendig, ne? Also die muss man aufpassen.
1: Ja, also ich sag mal, wenn es jetzt dunkel wäre oder wenn wir den Eimer hier stehen lassen würden über Nacht, dann wäre die Hälfte der Aale einfach rübergegangen, weil die haben ja einen unheimlichen Drang, einen Freiheitsdrang. Ne? Und das muss man ja dann auch mal akzeptieren, ne? Und also, das heißt ja nicht umsonst so aalglatt. Ich habe das schon so manches Mal erlebt, da denke ich, das kann doch gar nicht sein. Wieso ist denn da kein Aal drin? Ja, dann war schon wieder, ein Loch drin. Ne? Und die haben ja 24 Stunden Zeit, dieses Loch zu finden. Ja, und das finden sie meistens auch.
0: So, letzte Länge. Ja. Wir sind schon relativ weit Richtung Hamburger Stadtgrenze. Ja. Genau gegenüber von Wedel.
1: Da ist zwar noch ein Aal drin, aber zu klein. Der darf auch wieder schwimmen. Und dann geht's ab nach Hause. Es wird Zeit, dass die Aale ins Wasser kommen, damit die das überleben. Haben lang genug hier im Netz gelegen. Und am Anfang war es ja schlecht mit der Fischerei. Aber jetzt, so zum Schluss, kann ich sagen, war das eigentlich doch ein sehr erfolgreicher Tag. So. Und dann geht's ab nach Hause.

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0: Lothar Bocker, wir sind mittlerweile zurück im Hafen und haben eigentlich einen ganz guten Fang gemacht. Zufrieden mit dem heutigen Tag, oder?
1: Ja, ich bin eigentlich sehr mit zufrieden. Am besten fand ich das, oder richtig glücklich war ich, dass bei diesen warmen Temperaturen dort, wo ich fische, alle Fische auch noch lebten. Das ist für mich immer ein gutes Zeichen. Also so wie ich mir tote Fische habe, haue ich da ab. Das ist ja eine Zumutung. Fische, die eben schwach sind aus Sauerstoffgründen, dass man die dann auch noch fängt, hat mit Fischerei nicht viel zu tun und ist für die Natur auch nicht gerade sinnvoll.
0: Die Fische, die wir jetzt mitgebracht haben, sind alle fit und gesund. Das sind ein paar Kilo zusammengekommen. Was machst du mit diesen Fischen?
1: Ja, diese Fische, die sortiere ich nachher aus. Die werden in Größe und Qualität aussortiert. Und untermaßige Aale, so ab 25 cm abwärts, die werden wieder in die Elbe zurückgelassen.
0: Und die großen verkaufst du?
1: Die großen verkaufe ich. Ein Großteil geht bei uns über die Küche.
0: Küche heißt im Klartext, bei euch geht in euer Fischgeschäft.
1: Ja, also wir haben eine kleine Restauration der Elbfischer hier in York-Wisch, direkt an der Elbe. Und da werden meine Produkte, also wenn ich auch mal Zander habe oder eine Lachsforelle oder sonstiges, das wird bei uns verkauft, auch über den Teller.
0: Aber es darf dann keiner sauer sein, wenn es mal nicht das gibt, was man sich vielleicht gerade vorgestellt hat, sondern es gibt das, was du fängst.
1: Das ist so. Also ich kaufe natürlich auf dem Hamburger Fischmarkt auch dazu. Also Salzwasserfische wie Rotbarsch, Seelachs, Kabeljau und Lachs, das fange ich hier nicht, weil wir hier kein Salzwasser haben. Aber ansonsten ist eben, sind diese Highlights das, was ich fange. Die Leute sind immer total begeistert, wenn sie dann sehen, dass ich dann mit dem Eimer voll Elbbutt ankomme, weil die sind im Augenblick viel fleischiger als eine normale Scholle.
0: Wir sehen hier vom Hafen aus, wo wir gerade zurück sind, die Elise, dein Kutter. Wann nutzt du den noch?
1: Also im Augenblick nutze ich ihn nur noch als Lagerstätte, sage ich mal, mehr oder weniger. Da ziehe ich mich um, da ist ein Bünd drin, wo ich meine Aale einsetzen kann. Das ist im Augenblick das Einzige, was ich damit mache. Ich bin ja auf der Suche nach einem Jungfischer oder an einem jungen Mann, der Lust hat, auf der Elbe Geld zu verdienen. Das wäre das Optimale, wenn ich diesen Fischkutter mit dem ganzen Material und den Netzen und so irgendwo abgeben könnte. Und ich würde ja auch diesen Jungfischer einarbeiten, damit die Elise weiter ihre Tätigkeiten auf der Elbe machen könnte.
0: Das heißt, du willst dich zur Ruhe setzen, willst dich so ein Stück weit aus dem Geschäft des Fischers rausziehen? Ist das so eine Entscheidung, die man einfach so trifft?
1: Es ist nicht einfach und es wird mir auch schwer fallen, falls ich jemanden finde, die Elise nicht mehr zu sehen. Aber es geht ja auch weiter. Also wie gesagt, mit der Stintfischerei, was ich mit der Elise ja hauptsächlich gemacht habe, das mache ich ja, habe ich dies ja schon nicht mehr gemacht, was ich weitermachen werde, solange ich kann. Alleine schon aus meinen gesundheitlichen Aspekten raus ist die Aalfischerei und die Fischerei im Sommer.
0: Was macht für dich den Reiz des Fischers eigentlich aus, des Fischens hier auf der Elbe?
1: Das ist eine Frage, die ich gar nicht so richtig beantworten kann. Für mich ist ganz viel Euphorie dabei und ich habe so viel Zeit, nachdenklich zu sein. Ich kann Probleme wälzen von A nach B und B nach A. Diese 4 Stunden, die ich jeden Tag auf der Elbe bin, bringt mir sehr, sehr viel. Und dann hat man so Highlights wie heute auch, dann sieht man mal ein paar Seeadler. Früher haben wir hier ganz viele Seehunde. Man sieht auch mal einen Schweinswal oder sonst was. Und wenn es mal eine Seeschwalbe ist, die es hier früher zu Tausenden gab, die ganz selten geworden sind, das erfreut mich dann auch schon.

Es war das 3741. 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Tschüss für heute und Ihnen allen einen guten Sommer, das wünscht Dietzert. Tschüss für heute und Ihnen allen einen guten Sommer, das wünscht Dietrich Lehmann.

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1: Um 8 Uhr mit Felix Sprung. Russland hat die ukrainische Hauptstadt Kiew in der Nacht mit Dutzenden Raketen angegriffen. Nach Angaben der Militärverwaltung wurde mindestens ein Mensch getötet. 11 wurden verletzt. Aus Kiew Stefan Lag.
2: Gegen 1.20 Uhr Ortszeit war Luftalarm ausgelöst worden. Nur wenige Minuten später erschütterten heftige Explosionen die Millionenstadt. Nach ukrainischen Angaben setzte Russland dabei Hyperschall und ballistische Raketen ein. Die Angriffe kamen aus mehreren Richtungen und dauerten mehr als eine Stunde. Kiews Bürgermeister Vitali Klitschko berichtete, dass herabfallende Trümmer in mehreren Stadtteilen Brände ausgelöst hätten. Betroffen waren unter anderem ein mehrstöckiges Wohnhaus, ein Verwaltungsgebäude sowie ein Bereich nahe eines Einkaufszentrums. Beschädigt wurde auch der Eingangsbereich der Metrostation Lukjanivska im Nordwesten der Stadt. Viele Menschen suchen während der russischen Angriffe Schutz in den U-Bahn-Stationen der ukrainischen Hauptstadt.
1: Nach dem Rücktritt von Unionsfraktionschef Spahn zeigt sich die CDU in Mecklenburg-Vorpommern erleichtert. CDU-Fraktionschef Peters sagte, der Wechsel an der Fraktionsspitze der Union sei ein unausweichlicher Schritt gewesen. Aus Schwerin Andrea Gottke.
3: Peters wünscht dem oder der neuen Vorsitzenden maximale Erfolge. Die CDU müsse die starke und breite Mitte sein. Die Landesvorsitzende der Frauenunion Mecklenburg-Vorpommern Günther erklärte dem NDR, Spahn habe die persönliche Verantwortung übernommen, um Schaden von der Partei abzuwenden. Was bleibe, sei die sachliche und bioethische Kernfrage. Das Bekenntnis zum Verbot der Leihmutterschaft habe sich nie gegen eine einzelne Person gerichtet. Es sei um den Schutz von Frauen und Kindern gegangen.
1: Irans Militär hat eigenen Angaben zufolge US-Stützpunkte in Kuwait attackiert. Ziele seien ein Munitionsdepot der US-Armee sowie Radarsysteme auf einem Luftwaffenstützpunkt gewesen. Zuvor hatten die USA ein weiteres Mal Ziele im Iran angegriffen. Dabei habe es sich um Vergeltung für 2 vom Iran getötete US-Soldaten auf einem Stützpunkt in Jordanien gehandelt. Die Linke im Bundestag fordert kostenloses Leitungswasser in Restaurants und spricht sich gegen eine Zuckersteuer aus. Man könne den übermäßigen Konsum von zuckrigen Softdrinks nicht verhindern, ohne für gesunde und zugängliche Alternativen zu sorgen, heißt es in einem Positionspapier der Linksfraktion. Gefordert wird zudem die flächendeckende Bereitstellung von Trinkbrunnen. Zwar sei auch die Linksfraktion aus gesundheitspolitischer Sicht für weniger Zuckerkonsum, das Ziel sollte aber nicht durch unsoziale Preisaufschläge erreicht werden. Bei der Fußball-Weltmeisterschaft hat England das Spiel um Platz 3 gewonnen. In Miami gewannen die Engländer mit 6:4 gegen Frankreich. Aus dem ARD-WM-Team Felix Gerhardt.
4: Es war das wohl verrückteste Spiel bei dieser Weltmeisterschaft. Zur Pause führte England mit 4:0, dann kam Frankreich auf 4:3 heran und hatte den Ausgleich auf dem Fuß. 6:4 am Ende für die Engländer und damit das torreichste WM-Spiel seit 44 Jahren. FIFA-Präsident Gianni Infantino verpasste das Spektakel, weil er wegen eines Gewitters nicht von New York nach Miami fliegen konnte. Das Unwetter sorgte auch dafür, dass Spanien vor dem heutigen Finale gegen Argentinien auf sein Abschlusstraining verzichtete. Die Argentinier begannen ihr Training mit Verzögerung. Anstoß in East Rutherford bei New York ist heute Abend um 21 Uhr.
1: Das waren die Nachrichten. Das Wetter in Norddeutschland. Wenig Sonne, viele Wolken, zeitweise Regen, teils auch Gewitter. Höchstwerte 18 Grad in Leer bis 22 Grad in Ueckermünde. Morgen wechselhaft mit dichten Wolken, Schauern und Gewittern, vor allem in Mecklenburg-Vorpommern. An der Nordsee länger sonnig, an der Ostsee stürmisch, wieder 18 bis 22 Grad. Und am Dienstag Wechsel von Sonne und Wolken 19 bis 24 Grad. Es ist 8.04 Uhr.
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1: Im Augenblick liegen uns keine Störungsmeldungen vor. Allen unterwegs wünschen wir eine gute Fahrt.
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6: Guten Tag. Auf geht's in den Sonntagmorgen mit Michael Turner am Mikrofon.

Also besser kann man nicht in den Vormittag starten am Sonntag als mit der Musik von Nana Mouskouri und mit Mary Rose. Einen schönen guten Morgen. Hier ist NDR Schlager in Ihrem Radio. Schön, dass wir diesen Tag miteinander verbringen. Heute ist ein ganz besonderer Feiertag, ein lustiger Feiertag. Da plaudern wir gleich drüber ausführlich hier bei NDR Schlager. Erstmal Musik mit Henk van Damme.

Nächstes Jahr geht sie auf große Arena-Tournee, meinte Kelly am Sonntagvormittag hier bei NDR Schlager. Heute ist der 19. Juli, übrigens der 200. Tag des Jahres. Und heute ist der Tag der Zugverspätung in Deutschland. Das ist ja ein Tag, mit dem wir in Deutschland ganz reichlich Erfahrung haben. Darüber reden wir in den nächsten Stunden hier bei NDR Schlager. Aber schätzen Sie doch mal, wie viele Verspätungen gab es denn im vergangenen Jahr in Deutschland? Wie oft kamen Zugfahrer zu spät? Die Lösung gibt's gleich. Hier erstmal Michael Holm und Howard Carpendale.

viel Sehnsucht in diesem Lied von Howard Carpendale. Hier ist NDR Schlager mit Michael Turnow heute am 19. Juli, dem bundesweiten Tag der Zugverspätung. Haben Sie mal überlegt, wie viele Verspätungen gab es 2025 im vergangenen Jahr? Die Statistik sagt, 4 von 10 Zügen haben Verspätung in Deutschland. Und Verspätung heißt, der Zug kam mehr als 6 Minuten später als geplant. Ich habe noch ein paar interessante Zahlen und Fakten für alle, die sich über die Bahn ärgern, in der nächsten Stunde hier bei NDR Schlager im Norden zu Hause.

Neu von Wolfgang Ziegler, das Beste an mir, und er meint damit seine Frau an seiner Seite. Hier ist NDR Schlager. Heute am 19. Juli hat Schlagerstar Juliane Werding Geburtstag. Die Sängerin aus dem Kohlenpott, geboren in Essen, wird 70 Jahre alt. Wir gratulieren gleich, aber hier kommt sie erstmal musikalisch zu uns. Den Titel Wenn du denkst, du denkst, den hat Gunter Gabriel geschrieben. Für Juliane Werding.

Tommy Steiner war das. NDR Schlager haben Sie eingeschaltet heute am 19. Juli. Heute hat Juliane Werding Geburtstag. Sie war 14 Jahre alt, als sie 1970 ein Demoband schickte an den Talentschuppen, eine Nachwuchssendung im TV. Und sie hatte schon einen Plattenvertrag, bevor sie die mittlere Reife abgeschlossen hatte. Und sie hat dann später als PR-Frau gearbeitet, dann als Heilpraktikerin. Der Durchbruch kam 1972 mit der deutschen Version eines John Baez-Titels. Sie wissen schon, die Nacht, als Conny Kramer starb. Bei NDR Schlager jetzt aber Musik mit Sif Malmquist.

Sie meinem Quiz Schlager sozusagen aus Skandinavien am Sonntagmorgen hier bei NDR Schlager. Gleich um 9 Uhr die Nachrichten, denn in verrückten Zeiten muss man ja den Überblick behalten. Bis zu den Nachrichten noch Musik von Alexander und Marco. Zusammen nennen sich die beiden die Schlageragenten. Ihr Lied heißt Lena und das hören wir jetzt noch vor den Nachrichten.

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1: Um 9 Uhr mit Felix Sprung. Russland hat die ukrainische Hauptstadt Kiew in der Nacht mit Dutzenden Raketen angegriffen. Nach Angaben der Militärverwaltung wurde mindestens ein Mensch getötet. 13 wurden verletzt. Aus Kiew Stefan Lag.
2: Gegen 1.20 Uhr Ortszeit war Luftalarm ausgelöst worden. Nur wenige Minuten später erschütterten heftige Explosionen die Millionenstadt. Nach ukrainischen Angaben

0: setzte Russland dabei Hyperschall- und ballistische Raketen ein. Die Angriffe kamen aus mehreren Richtungen und dauerten mehr als eine Stunde. Kiews Bürgermeister Vitali Klitschko berichtete, dass herabfallende Trümmer in mehreren Stadtteilen Brände ausgelöst hätten. Betroffen waren unter anderem ein mehrstöckiges Wohnhaus, ein Verwaltungsgebäude sowie ein Bereich nahe eines Einkaufszentrums. Beschädigt wurde auch der Eingangsbereich der Metrostation Lukjaniwska im Nordwesten der Stadt. Viele Menschen suchen während der russischen Angriffe Schutz in den U-Bahn-Stationen der ukrainischen Hauptstadt.
1: Während in der Industrie Ausbildungsplätze verloren gehen, steuert das Handwerk erneut auf steigende Ausbildungszahlen zu. In einigen Kammerbezirken seien die prozentualen Zuwächse sogar zweistellig, sagte Handwerkspräsident Dittrich der dpa. Aus der Nachrichtenredaktion Peter Gramer.
2: Im ersten Halbjahr seien schon knapp 68.000 Ausbildungsverträge geschlossen worden. Das sei ein Plus von rund 5% im Vergleich zum Vorjahreszeitraum. Als Gründe nannte Dietrich sichere und gute Jobs mit guten Verdienst- und Karrieremöglichkeiten. Er sprach von einem Lichtblick in einer insgesamt schwierigen wirtschaftlichen Lage. Man profitiere von der schwächelnden Industrie. Nach Angaben der IG Metall schlossen Unternehmen dort im vergangenen Jahr 9% weniger Ausbildungsverträge ab als im Vorjahr.
1: Bundeskanzler Merz will noch in diesem Monat klären, wer nach dem Rücktritt von Jens Spahn neuer Fraktionschef der Union im Bundestag werden soll. Als mögliche Nachfolger gelten Kanzleramtschef Frei, Bundesinnenminister Dobrindt und CDU-Generalsekretär Linnemann. Spahn hatte erst vor wenigen Tagen bekannt gegeben, dass er und sein Ehemann ein Kind durch eine Leihmutter in den USA haben austragen lassen. Weil CDU und CSU die Leihmutterschaft strikt ablehnen, hatte Spahns Schritt für große Empörung gesorgt. Bei dem Waldbrand im Müritz-Nationalpark in Mecklenburg-Vorpommern hat sich die Lage laut der Einsatzleitung etwas entspannt. Gelöscht ist das Großfeuer auf dem ehemaligen Truppenübungsplatz aber noch nicht. Aus Schwerin, Lauren Zielke.
3: Die beiden Bundeswehrhubschrauber haben ihren Einsatz beendet und werden nicht mehr starten. Nach Angaben des Einsatzleiters Löffler konnten sie Rauchsäulen gezielt eindämmen und damit die Löscharbeiten deutlich unterstützen. In der Nacht sind die Einsatzkräfte reduziert worden. Statt eines Großeinsatzes hat die Feuerwehr auf Brandwachen sowie einen gezielten Einsatz der Kräfte gesetzt. Insgesamt zeigt sich Löffler vorsichtig optimistisch, dass der Waldbrand in den kommenden Tagen unter Kontrolle gebracht werden könne. Er dankte außerdem den vielen Ehrenamtlichen, die seit Tagen im Dauereinsatz sind.
1: Bei der Fußball-Weltmeisterschaft hat England im Spiel um Platz 3 Frankreich geschlagen. Das Team von Trainer Tuchel siegte mit 6:4. Für die Three Lions erzielte Saka einen Dreierpack. Für Frankreich traf Mbappé doppelt und steht damit jetzt an der Spitze der ewigen WM-Torschützenliste mit 22 Toren. Der bisherige Rekordhalter Messi kann aber schon heute nachlegen im Finale. Er trifft mit Titelverteidiger Argentinien auf Europameister Spanien. Das waren die Nachrichten. Das Wetter in Norddeutschland. Wenig Sonne, viele Wolken, zeitweise Regen, teils auch Gewitter. Höchstwerte 18 Grad in Leer bis 22 Grad in Ueckermünde. Morgen wechselhaft mit dichten Wolken, Schauern und Gewittern, vor allem in Mecklenburg-Vorpommern. An der Nordsee länger sonnig, an der Ostsee stürmisch. Wieder 18 bis 22 Grad. Es ist 9.04 Uhr.
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1: Im Augenblick liegen uns keine Störungsmeldungen vor. Allen unterwegs wünschen wir eine gute Fahrt.
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6: Guten Tag. Ich bin Michael Thunau, guten Morgen. Und wir kümmern uns jetzt um Gabi. Die wartet schon seit Jahrzehnten im Park.

Das Lied, das ihn berühmt gemacht hat und durch das Leben begleitet, Butterfly mit Daniel Gérard. Sonntagmorgen, hier ist NDR Schlager, heute am bundesweiten Tag der Zugverspätungen. Und davon gibt es ja reichlich in Deutschland. Über 40% aller Züge haben tatsächlich mehr als 6 Minuten Verspätung. Und das Tollste, Züge, die ausfallen, die tauchen in dieser Statistik gar nicht auf. Ich habe da neulich was ganz Tolles erlebt, erzähle ich gleich nach Alma Cogan und Glenn Campbell.

Sonntagmorgen in der Schlager haben Sie eingeschaltet mit Michael Turnau. Heute ist der Tag der Bahnverspätungen und ich muss zugeben, mich betrifft das kaum, ich fahre selten Zug. Aber wenn, erlebe ich immer die tollsten Sachen. Ich bin am Hauptbahnhof in Hannover eingestiegen, der Zug war pünktlich. Okay, dass die Waggons in falscher Reihenfolge angehängt waren, das kann passieren. Dann aber fuhr der Zug einfach nicht los. Es dauerte eine Dreiviertelstunde und dann kam eine Durchsage. Die Abfahrt verspätet sich, wir haben keinen Lokführer. Ein Bahnunternehmen, bei dem der Lokführer fehlt, irgendwas stimmt da nicht, oder?

einer der großen Hits der Beatles hier bei NDR Schlager. Wir reden heute über Zugfahren, denn heute ist der bundesweite Tag der Zugverspätungen. Eines noch vorweg: kein Lokführer, kein Schaffner, kein Zugbegleiter kann irgendwas dafür. Schuld an den ständigen Verspätungen ist ein Unternehmen, das einfach am falschen Ende spart. Trotzdem gibt es Zahlen, die einen staunen lassen. Was meinen Sie? Wie lang war die längste Verspätung? Wie viele Minuten und wie viele Stunden? Schätzen Sie mal, ich habe gleich die beiden vorderen Plätze der Zugverspätungen in Deutschland.

Sonntag, 19. Juli, NDR Schlager hören Sie und wir gratulieren jetzt einem norddeutschen Schlagerstar zum Geburtstag. Uli Martin wird heute 80 Jahre alt, ein Norddeutscher. Wie gesagt, er kam 1946 in Osnabrück zur Welt. Entdeckt hat ihn übrigens Leo Leandros, der Vater der berühmten Vicky. Die ersten Platten waren ein Flop, aber 1971 eroberte seine Monika die Hitparaden. Herzlichen Glückwunsch an Uli Martin und wir gratulieren mit seinem Hit »Ich träume mit offenen Augen von dir«.

Christina Bach hier bei NDR Schlager am Sonntag, am bundesweiten Tag der Zugverspätungen. Haben Sie mal so für sich überlegt, wie lange war denn wohl die längste Verspätung bei der Bahn? Die Antwort: sehr lang. Platz 2. Ein IC von Hamburg nach München strapazierte die Geduld der Fahrgäste und kam an mit sage und schreibe 11 Stunden Verspätung. Und ein ICE auf der Strecke von Stuttgart nach Hamburg kam in ein Unwetter, musste Umleitungen fahren und kam schließlich um mehr als 13 Stunden verspätet an. Mehr zu Zügen, Verspätungen und Bahnfahren in der nächsten Stunde hier bei NDR Schlager im Norden zu Hause.

Kurz vor 10 am Sonntagmorgen, Sie sind genau beim richtigen Sender bei NDR Schlager. Gleich die Nachrichten von den Kollegen aus der Nachrichtenredaktion. Und bis dahin singt uns Gary Friedle alias DJ Ötzi von seiner Heimat, von den Bergen, vom wunderschönen Land Tirol.

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1: Um 10 Uhr mit Felix Sprung. Russland hat die Ukraine bei dem jüngsten Angriff nach Angaben aus Kiew mit der größten Zahl an ballistischen Raketen seit Kriegsbeginn attackiert. In der ukrainischen Hauptstadt wurden demnach mindestens ein Mensch getötet und 13 weitere verletzt. Aus der NDR-Nachrichtenredaktion Rainer Glitz.
2: Der ukrainischen Luftwaffe zufolge hat Russland bei dem Angriff in der Nacht 41 Raketen eingesetzt. Davon habe die Luftabwehr 18 Raketen abgefangen. Hauptziel sei die ukrainische Hauptstadt Kiew gewesen. Der geschäftsführende Außenminister Sibiha bezeichnete das russische Vorgehen als brutalen Terrorangriff. Er fordert mehr Druck auf die Führung in Moskau. Gleichzeitig haben die ukrainischen Streitkräfte in der Nacht nach eigenen Angaben 2 russische Öltanker im Schwarzen Meer angegriffen. Die Ukraine hatte zuletzt neben der russischen Ölinfrastruktur verstärkt Schiffe der sogenannten Schattenflotte Moskaus ins Visier genommen.
1: Während in der Industrie Ausbildungsplätze verloren gehen, steuert das Handwerk erneut auf steigende Ausbildungszahlen zu. In einigen Kammerbezirken seien die prozentualen Zuwächse sogar zweistellig

0: sagte Handwerkspräsident Dittrich der dpa. Aus der Nachrichtenredaktion Peter Gramer.
1: Im ersten Halbjahr seien schon knapp 68.000 Ausbildungsverträge geschlossen worden. Das sei ein Plus von rund 5% im Vergleich zum Vorjahreszeitraum. Als Gründe nannte Dietrich sichere und gute Jobs mit guten Verdienst- und Karrieremöglichkeiten. Er sprach von einem Lichtblick in einer insgesamt schwierigen wirtschaftlichen Lage. Man profitiere von der schwächelnden Industrie. Nach Angaben der IG Metall schlossen Unternehmen dort im vergangenen Jahr 9% weniger Ausbildungsverträge ab als im Vorjahr.
0: Bundeskanzler Merz will noch in diesem Monat klären, wer nach dem Rücktritt von Jens Spahn neuer Fraktionschef der Union im Bundestag werden soll. Als mögliche Nachfolger gelten Kanzleramtschef Frei, Bundesinnenminister Dobrindt und CDU-Generalsekretär Linnemann. Spahn hatte erst vor wenigen Tagen bekannt gegeben, dass er und sein Ehemann ein Kind durch eine Leihmutter in den USA haben austragen lassen. Weil CDU und CSU die Leihmutterschaft strikt ablehnen, hatte Spahns Schritt für große Empörung gesorgt. Trotz Fortschritten bei den Löscharbeiten wird der Waldbrand im Müritz-Nationalpark in Mecklenburg-Vorpommern weiter aktiv bekämpft. Nach Behördenangaben gibt es noch vereinzelt Flammen. Etwa 370 Kräfte sind im Einsatz. Eine Spezialeinheit aus Niedersachsen soll nun helfen. Der Einsatz eines Löschhubschraubers sei erfolgreich beendet worden, erklärte der Landkreis. Weiterhin gebe es aber keinen Niederschlag. Daher werde die Fläche nach wie vor benässt. Bei der Fußball-Weltmeisterschaft hat England das Spiel um Platz 3 gegen Frankreich mit 6:4 gewonnen. Am Abend findet das Finale zwischen Spanien und Argentinien statt, aus dem ARD-WM-Team Felix Gerhardt.
2: FIFA-Präsident Gianni Infantino hatte das 10-Tore-Spektakel gestern verpasst, weil er wegen eines Gewitters nicht von New York nach Miami fliegen konnte. Am Abend wird Infantino dann natürlich im Stadion sein. Auch US-Präsident Trump wird erstmals ein Spiel bei dieser WM besuchen. Auch die Präsidentin und der Premierminister der Co-Gastgeber Mexiko und Kanada, Sheinbaum und Carney, kommen zum Finale. Argentiniens Trainer Scaloni sieht viele Gemeinsamkeiten zwischen seinem und dem spanischen Team. Beide wollen über viel Ballbesitz zum Erfolg kommen. Argentinien könnte der erste Weltmeister seit 1962 werden, der seinen Titel verteidigt.
0: Das waren die Nachrichten. Das Wetter in Norddeutschland. Wenig Sonne, viele Wolken, zeitweise Regen, teils auch Gewitter. Höchstwerte 18 Grad in Leer bis 22 Grad in Ueckermünde. Morgen wechselhaft mit dichten Wolken, Schauern und Gewittern, vor allem in Mecklenburg-Vorpommern. An der Nordsee länger sonnig, an der Ostsee stürmisch. Wieder 18 bis 22 Grad. Es ist 10.04 Uhr.
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0: Mit drei Meldungen: A1 Fehmarn Richtung Lübeck zwischen Scharbeutz und Ratekau, 3 Kilometer stockender Verkehr. A1 Osnabrück Richtung Bremen zwischen Bremen-Brinkum und Arsten, ebenfalls 3 Kilometer stockend. Und A7 Richtung Hannover zwischen dem Elbtunnel und Hamburg-Hausbruch, 4 Kilometer Stau. Allen unterwegs wünschen wir eine gute Fahrt.
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5: Liegesgiftet hier in Utgar von Platt, Schnack, Mucke mit Jared Dibaba. 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Viel Plaisir.
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0: Ob bald, das ist die aktuelle Single, Norma.
1: So ist das, ja.
0: Ob bald finde ich ja wunderbar. Das ist ja ähnlich das Plattdütsche Tschüss, oder?
1: Ja, ich glaube, ob Hochdeutsch kann man auch sagen, auf bald, das sagt man aber nicht mehr so viel, wenn man sich verabschiedet.
0: Ja.
1: Und
0: warum eigentlich nicht?
1: Weiß ich nicht. Ja, Tschüss ist gauer, vielleicht.
0: Ja, Tschüss ist gauer und dann heißt ja Tschüss und weg.
1: Ja, genau.
0: Und ist nicht Plattdütsch.
1: So ist das.
0: Tschüss kommt ja von der Französisch, das heißt ja Adieu, Adieus, also von Ade, daher kommt das. Und ich finde, ob bald, das ist doch doll.
1: Ja.
0: Das wie uns wiedersehen.
1: Genau, ja. Also ich meine, vielleicht passt das doch nicht immer, wenn man jemand gegenüber hätte, man vielleicht nicht wiedersehen will.
0: Dann kannst du Tschüss sagen.
1: Dann kannst du Tschüss sagen. Aber sonst, also so für Freunde, also ich habe das für einen Freundin geschrieben.
0: Ja.
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0: 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Ich finde das wirklich einen dollen U-Druck, zu sagen, ob bald. Wie sagt ja Tschüss, Ciao, ob Wiedersehen oder so. Aber ich finde, ich nehme das nur für mich, wenn du nichts dagegen hast. Ich pack das in mein Vokabular und ich versuche nicht mehr Tschüss zu sagen, sondern ich sage einfach, ob bald, ob schon wir am Anfang von Plattschnackmucke sind. Wir würden noch nicht, ob bald singen. Ne?
1: So ist das, ja. Aber genau, finde ich toll. Also wenn mehr Leute singen.
0: Ja, und das ist ja ein Single von dem Album, was nur im März rut kommt.
1: Ja.
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1: Ich weiß das noch nicht ganz genau. Ich glaube, ich blieb ganz...
0: Du weißt das noch nicht?
1: Nee,
0: wie kann das denn angehen?
1: Ja.
0: Du töpfst mit auf den letzten Moment, ne? 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
0: Und du hättest zu mir gesagt, das ist ein EP, also ein Extended Play und kein Long Play, ein LP. Also ein LP ist ja länger als ein EP. Ein EP sind weniger Lieder. Ich sag mal so die Hälfte davon.
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1: Und also so ein Text zu schreiben und ein Lied zu schreiben auf Plattdütsch, das dauert bei mir länger, also als ob Friesisch oder ob Hochdeutsch. Und ich will nur auch nicht ein Jahr töven, wie mir ein CD-Rut kommt. 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Und ja, das fühlte sich gut an, das wäre machbar für mich.
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0: 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Hab wie was gemein, so zu sagen. Und was ist denn Plattdütsch denn für die?
1: Also, bei uns in der Familie wäre das immer so, also mein Vater hat mit uns Friesisch gelernt, als wir Lüt wären. 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Das heißt, mein Vater hat mit meinen Grotöllern immer Plattdütsch schnackt. Und mein Öllern schnacken miteinander Hochdütsch und mit uns Friesisch. Also wenn wir einen Familientisch haben, dann wäre immer Plattdütsch, Friesisch, Hochdeutsch an ein Tisch.
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0: wenn ich bei Joto Mittagessen bin, dann kann ich kicken, wo kannst du Ton hören und dann kann ich da in einen Schnack mit drin schlittern.
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0: Ja.
1: So, aber ich habe das immer mithört an den Tisch. Habe das aber nie schnackt. Und für mich wäre das immer sehr vertrut irgendwie, so das zu hören. Ich habe immer bloß gesagt, nee, lad mal das mit Plattdütsch, ich schnack Friesisch. Und damit kommt man ja auch ganz gut durch.
0: Ja.
1: Und ob für.
0: Und Friesisch ist ja auch in Rest von der Republik Geheimsprache, ne?
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0: die Stimme finde ich ja, ob der ihn sieht, ist sie zart und fein, aber ihn spürt so die Kraft von der Nordsee in den Stimmen.
1: Da würde ich noch gar nicht alles sagen.
0: Ich habe genau hinhört. Du bist ja von Föhr. Was ist denn für die nordisch?
1: Was ist nordisch? Also, das ist schwer zu sagen. Das ist ein Gefühl, glöfig. Also, das sind natürlich die Lüt und wie die sind und wie die schnacken und der Art und der Humor vor allen Dingen finde ich in Norddeutschland gut.
0: Wie ist der Humor für die?
1: So ein bisschen drüch.
0: Ja.
1: Ne? So, ja. So ein bisschen deutlich. aber dass man irgendwie so ja ehrlich ist, dass man auch nicht immer so nach vorne prescht, sondern dass erstmal so für sich kiegt. Also das ist so auch, wie ich bin. Und ich lüfte auch im Comic hier ganz gut recht und will auch in Norddeutschland bleiben. Ja,
0: ja, ein Südfan. Ich, wenn sie ihn, die ob die Fotos, ob die Instagram, ob die Website sieht, dann finde ich, dann kann man sagen, ja, das ist nordische Fru. Die Atmosphäre kommt over und ja. Ich fühle das auch. Was sagst du denn wohl, was ist der Charakter von die Föhrer? Ich habe viele Föhrer droben, auch für meine damalige Sendung Die Welt ob platt in New York und so wieder. Und ich finde, ich kann die Föhrer utmoken. Du kannst die Föhrer erkennen. Wie findest du, was ist so der Charakter, der typische Charakter von die Föhrer?
1: Ja, der Föhrer. Also, ja, das gibt doch natürlich auch Unterschiede. Und wie...
0: Ja, wie schön natürlich nicht all in den Sack packen und in die Schublade, aber das mag wie einfach. Wie spielt einfach mit Föhr-Odele und Klischees?
1: Ja, dann würde ich sagen, so der typische Föhrer ist beten Eigenbrötler, würde ich sagen. Also mockt auch viel selbst und also ich bin auch eher so, dass ich das eher befürcht nach Help frag, erstmal kiek, dass ich das allein hinkriege, was nicht immer gut ist so und ist erstmal vielleicht auch ein bisschen skeptisch mit allens und wenn der aber übertücht ist oder ein Freund hef oder secht hätte das gut, dann blifft das auch so. Also, ja, würde ich so.
0: So ein bisschen reserviert, ne? Zuerst?
1: Ja, genau.
0: Ja, so heftig die auch zuerst wahrnommen, als wir uns das erste Mal sehen, habe ich gedacht, ja. Oh, sie ist aber still und sie ist ruhig. Aber dann habt ihr uns ja kennenlernt und dann wird ihn ja sofort, ihn kann mit die Lachen und Spaß haben und auch dumm Tüch vertellen.
1: Ja. Ich höre auch viel von meinen Freunden, die immer gesagt haben, ich dachte, du bist total unfreundlich. Und das finde ich so ein bisschen schade und verzögert das immer so, nur wenn ich jemanden nie trab, so ein bisschen das zu ändern, dass ich irgendwie klicks, aber das ist schwierig.
0: Aber so sind wir Norddeutschen.
1: Ja.
0: Ne? Wir holen uns zurück, wie springt ja nicht klicks ab und sagt Hurra oder so. Ne? Das, ja. Das könnt ihr in Süddeutschland morgen, aber wir sind ein bisschen anders. Und ich glaube, das ist auch uns Mentalität. Wie ist das denn, was hast du für eine Meinung zu das Wort Tradition? Und was ist die Föhrer-Tradition?
1: Oh, mit Tradition, das finde ich schwierig. Ich meine, ob ihr ihn sieht, ist das, was zusammenhält. Das gibt tolle Tradition, also auch das wie eine Tracht zum Beispiel in eine Familie hemmen und dir dann to Festlichkeiten antrecken oder Bieke brennen und sowas. Und Eden ist ja irgendwie auch Tradition, was man so hat. Aber vielleicht schauen wir manchmal auch Tradition hinterfragen und kicken, ob das noch allen so in die Tiet passt. Ja, also, aber eine Tradition kann ja auch sehen, dass man den Sonntag, Firmittag zusammen mit der Familie eht zum Beispiel. Und das ist sowas, so das finde ich schön, wenn ich Opfer bin, dass da mein Vater Frühstück macht. Und das ist dann halt die Tradition. So, das kann ja auch jede Familie für sich haben, eine Tradition.
0: Also eine Art Ritual oder sowas.
1: Ja.
0: Kann man sagen, ne?
1: Genau, ja, der Unterschied Ritual und Tradition. Tradition ist wahrscheinlich so länger, ne, was man schon immer mockt hat. Und ja, Tradition mag voll gut, aber... Ja, man muss auch viel hinterfragen, Glöffig.
0: Ja, aber ich kann mir vorstellen, dass so was regelmäßig ist, ne? Kann man vielleicht auch sagen, was ihn brugt, was ihn Halt gibt? Kannst du das so für die auch nennen?
1: Ja. Also Halt gibt das, genau, das gibt Halt. Ich meine auch, das immer Weihnachten im Dezember ist, ne? Das gibt ihn ja auch irgendwie Halt und man weht, dass das kommt und hat so ein Ablauf irgendwie, was kommt. Und ja, das verbindet und gibt ihn Halt. Das sagst du ganz richtig, ja.
0: Afloben, küm und gorn, was fällt dir dazu ein?
1: Oh, das ist für mich ganz schwierig.
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0: Nee, musst du gar nicht. Du schnackst doch wunderbar. Fang bloß nicht über den Plattitsch an zu denken. Ich wollte ähnlich auf was anderes.
1: Okay.
0: Ruth, ich habe gedacht, was kommt und guide, was ist das? Das ist das Wort.
1: Ach so, Ape und Float.
0: Ja.
1: Ape und Float.
0: Ape und Float. Ape und Float. Ja. Das ist das Färing, also Friesisch, oder ist das Plattdeutsch?
1: Das Lied, was ich geschrieben habe, ist Friesisch.
0: Ja, aber Ebb und Float ist auch...
1: Das ist Plattdeutsch, ne? Wie du das unschnackst?
0: Ja. Ja. Und ob Fering heißt das?
1: Ebb und Float.
0: Ebb und Float von Norma.

0: Tschü hört Platt, Schnack, Mucke. Ich bin Jared die Barber und mein Gast ist Norma. 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

0: Plattschnack-Mucke. Ob NDR Schlager mit Jared DiBaba und mein Gast ist Hüt Norma. Jakobs Voi, hab ich gehört.
1: Ja.
0: Bist du den auflopen?
1: Nee. Aber ich hab gedacht, ich schreibe ein Lied drüber. Das geht auch gar nicht so um Jakobs Voi, sondern eher so um das Gefühl, was man hat mit Lopen. Und ich weiß nicht, zum Beispiel ist das bei uns Tradition Himmelfahrt lopen wie immer um eine Insel Föhr. Das sind so 42 Kilometer auf ein Dach und ja. Man kommt in so einen Trott, sag ich mal. Und
0: gorst du dann oder mogst du den Marathon denn?
1: Nee, gar. Von Des Moines
0: los. Das ist ja bummelig, das ist ja ziemlich genau die Marathonstrecke, ne?
1: Nee.
0: Einmal also, um Föhr rum.
1: Das habe ich noch nicht geschafft, das Deterrent.
0: Das können wir ja zu Sommer morgen. Ich komme nach Föhr. Du weißt ja, der ein Olympiasieger kommt aus meiner Heimat, aus Äthiopien, der ist dann barfoot lopen.
1: Wow.
0: Da können wir zwei dann an Strand den Marathon um Föhr barfoot lopen. Was holst du davon?
1: Und Appetit. Ja, das ist interessant. Ich schaff das nicht, aber vielleicht wenn ich trainiere.
0: Ja. Muckst du Sport?
1: Ja, ich mag schon immer mal Sport.
0: Wo hältst du die fit? Womit?
1: So in so Tanzkurse und ich gehe schwimmen. Gestern war ich schwimmen. Und ja, immer so ein bisschen, also nur nichts Extremes, sag ich mal. Immer
0: man
1: so
0: muss ja auch nicht fehlen.
1: Nee, so ein bisschen Yoga, Pilates.
0: Also von hier im Beten und dort im Beten, um fit zu bleiben.
1: Ja.
0: Ja, du hast recht, die wandert denn einmal Föhr rum und das wäre die Jakobsvoi.
1: Ja, also das wäre ähnlich ein Gedicht, was meine Mutter anfangen hat zu schreiben und ich habe dann die Textnorm und dort ein Lied mockt. Und genau, da geht das so um, dass man den Kopf klar kriegt, wenn man viel löbt. Also ich gehe auch gern spazieren oder mut immer in der Dachhut irgendwie und am besten natürlich an Water. Und dass man irgendwann nicht mehr denkt, sondern bloß noch fühlt, so darum geht das. Und die Gedanken so ein bisschen klar kriegt. Also mir bringt das immer viel, zu loben. Also auch wenn ich nur mein CD höre und nochmal alles, dann gehe ich um mein Alster mit mein Leder und höre nochmal, okay, passt das eins. Irgendwie geht das mit Loben besser, als wenn man an den Tisch sitzt, finde ich.
0: Ich mache das auch total gern. Ja. Ich kann auch gut schnacken mit Loben, wenn ich mal was unklamüsern will oder mit einem Frön über was schnacken will.
1: Ja.
0: Dann ist spazieren gehen oder einfach das Loben wunderbar.
1: Ja. Genau. Und um das Gefühl geitert in das Lied und dass das doch, ob Jakobsweih vielleicht auch so ein bisschen ähnlich ist und dass man manchmal vielleicht auch gar nicht so wie wegmut, sondern das für die Tür hat, das Schöne. Also, meine Mutter hat das Anfang, sie ist auch gar nicht in Urlaub fort und so und immer versucht, das Schöne auch dort zu sehen, wo man jetzt ist und nicht immer vielleicht die große Ries brugt, um was Schönes zu sehen. Und das wäre eher Ansatz. Und ich finde das auch ganz gut. So. Also ich fahre vielleicht ein bisschen mehr in Urlaub als sie, aber der Ansatz finde ich ganz gut. Ja.
0: Wo fährst du denn hin? Was ist so die Form von Urlaub? Das Water, in den Bergen, in Utland, in den Sönen?
1: Eher so, also mein nächstes Ziel ist dann zu meinen Freundin, die mit der VW-Bus unterwegs ist, sie irgendwo aufzufangen, wo das schön ist. Wenn sie sagt, hier ist schön, dann komme ich vorbei. So. Und dass man dann auch irgendwie spontan ist, so, ne? Dass man dann mal hier und da hingehen kann. Und also so Kreuzfahrtschiff oder ein Hotel, zwei Wochen, das wäre nichts für mich.
0: Nicht so.
1: Nee.
0: So all-inclusive, nix moken, prägen, an der Kasse abgeben und dann einfach League Ut kriegen, ist halt nicht für die?
1: Nee, nicht so. Aber ich mach das auch gern so in unsere Job, dass man viel unterwegs ist.
0: Ja.
1: Und auch mal bloß ein Dach oder so und dann Des Moines nochmal durch die Stadt gehen kann, den man noch nie sehen hätte. Das finde ich auch total toll. So an der Ostsee mal oder wo man dann auch immer ist, ne? Und das ist für mich auch schon so ein Betenurlaub, dass man nach dem Konzert im Hotel Des Moines früh absteigt und dann nochmal kickt, wo man da überhaupt ist.
0: Gibt es da einen Ort, wo du sagst, da muss ich unbedingt noch einmal hin? Was ist für die so den Traumort?
1: Der Traumort? Ach, ein Traumort hef ich nicht so. Also, ich will gern noch mal irgendwie ein Land besser kennenlernen. So irgendwie vielleicht irgendwas Dänemark, Frankreich so. Und dann mir ein bisschen Tietnorm. Und ich finde das auch total spannend, zum Beispiel mit Vorrat unterwegs zu sehen. Kann mir das auch vorstellen. Hier loszufahren und einfach mal kicken, wo man hinkommt. So was kann ich mir auch vorstellen, ja.
0: Und was sagst du über den Norden?
1: Zu Urlaub morgen?
0: Ja.
1: Oder? Ja, das ist natürlich der beste Ort, um Urlaub zu machen. Also, da gibt es auch immer was Neues zu entdecken. Kev morgen ein Konzert auf Helgoland spielt. Und obwohl ich das ja immer sehe von Föhrut und so, und wäre noch nie da. Und das wäre wie Urlaub. So einfach mal die Perspektive zu wechseln und Föhr von der anderen Seite zu sehen.
0: Ja.
1: Das wäre was, wo ich gedacht, ja, das kann man mal öfter machen.
0: Ja, siehst du, das ist mal Werbung für den Norden. Ja. Es ist auch ein Lied dafür geschrieben. Uns Norden ist so, so schön.
1: Ja, auf die Melodie von What a Wonderful World habe ich das ein bisschen umdichtet.

0: Und Norden ist so schön. Ob die Melodie von What a Wonderful World, das hat damals Louis Armstrong gesungen und George David Weiss und Bob Thiele hat das Lied geschrieben. Also ich habe zuerst gedacht, das Lied, das kann eh nicht nehmen. Das ist ein Original, das kannst du nicht singen, das kann kein Mensch kopieren. Das ist irgendwie sowas als Gotteslästerung. Der Godes Satchmo, wie er das singt. Und ja, dann habe ich das gehört und dann habe ich gedacht, okay, ob platt von den norddeutschen Fru, das geht dir. Und du hast das so doll, Mock, wirklich. Ich habe mir das anhört. Ich wäre in der Eisenbahn von Berlin nach Hamburg und habe diese platte Mecklenburger Landschaft sehen und dann habe ich das gehört. Ich wäre richtig melancholisch und habe so ein Beten Pipi in den Augen hat. Mhm. Wirklich. Also das hat mich so deep in Harten berührt. Du hättest ganz doll interpretiert, finde ich.
1: Vielen Dank.
0: Ja.
1: Ja, ist natürlich auch, wat, wie du sagst, was ganz Grotes, ne? Und wenn man da rangeht, dann ja, versucht man das irgendwie so gut umzusetzen, wie man kann.
0: Ja. Also wunderbar. Ist sie gut gelungen? Das ist ja ein Lied damals für die Bürgerrechtsbewegung, Wayne. Und als Protest gegen den Vietnamkrieg. Was ist die Botschaft mit dat Lied?
1: Natürlich hätte das nicht so eine gute Botschaft wie das Original. Ich löf einfach so die Verbundenheit, scheidet utdrücken und dass man das Schöne vor Ort auch vielleicht mal sieht. Also ich kann mich erinnern, so als Kind, wir wären gar nicht so viel bestrandt und so. Das wäre einfach so normal, ne? Und wenn ich nur nach Föhr kam, so, dann sieht man erstmal, wie schön das wieder ist. Und ich löf mal so die, ja, Augen open to morgen, das hört sich nur. Aber so mal das Schöne zu sehen, was man hat, so, das versuche ich so ein Beten rüber zu bringen.
0: Ja, was ich bei dieser Route höre, ist auch sonst in hier und nu zu wehen. Und die umzukicken und das mit allen Sinn, ob zu griepen und zu nehmen, was wir hier habt, ob der einen sieht und ob der anderen sieht, ist halt ja auch der Leifte zu der Heimat.
1: Ja.
0: Gibt ja viele Menschen, die sagt, Heimat, das ist mien, da habt andere Menschen nichts zu söken oder Heimat als was Exklusives zu sehen. Wie siehst du das?
1: Ich glaube, das kann keiner für sich beanspruchen, einfach. Also, das ist einfach für mich ein Geschenk, dass ich dort geboren bin und ich bin super froh, dass ich da ein Zimmer habe auf Föhr und hier in Hamburg wohnen kann. Und also das Wort Stolz zum Beispiel finde ich auch ganz schwierig zusammen mit Heimat, weil ich finde, Stolz kann man bloß sehen, ob das, was man selbst schafft hat. Und ja, ich bin einfach dankbar, hier zu sehen. Ja,
0: ja, als du das für ein Sech hast, mit Föhr mal die Perspektive wechseln von der anderen, sieht mal ankicken. Ich habe Föhr einmal von Langeness sehen. Mhm. Und ich will die ganzen Jahre nach Föhr. Ich habe so viele Menschen von Föhr kennengelernt und ich habe gedacht, einmal muss ich da auch noch hin. Also, dann steigert nur an, ne?
1: Ja.
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1: Um 11 Uhr mit Felix Sprung. Russland hat die Ukraine bei dem jüngsten Angriff nach Angaben aus Kiew mit der größten Zahl an ballistischen Raketen seit Kriegsbeginn attackiert. In der ukrainischen Hauptstadt wurden demnach mindestens ein Mensch getötet und 13 weitere verletzt. Aus der NDR-Nachrichtenredaktion Rainer Glitz.
2: Der ukrainischen Luftwaffe zufolge hat Russland bei dem Angriff in der Nacht 41 Raketen eingesetzt. Davon habe die Luftabwehr 18 Raketen abgefangen. Hauptziel sei die ukrainische Hauptstadt Kiew gewesen. Der geschäftsführende Außenminister Sibiha bezeichnete das russische Vorgehen als brutalen Terrorangriff. Er fordert mehr Druck auf die Führung in Moskau. Gleichzeitig haben die ukrainischen Streitkräfte in der Nacht nach eigenen Angaben 2 russische Öltanker im Schwarzen Meer angegriffen. Die Ukraine hatte zuletzt neben der russischen Ölinfrastruktur verstärkt Schiffe der sogenannten Schattenflotte Moskaus ins Visier genommen.
1: Die Ausbildungszahlen im Handwerk sind entgegen dem Trend in der sonstigen Wirtschaft stark gestiegen. Handwerkspräsident Dittrich sagte, von Januar bis Juni seien bereits knapp 68.000 neue Ausbildungsverträge abgeschlossen worden. Das seien 4,9% mehr als im Vorjahreszeitraum. In einigen Kammerbezirken seien die prozentualen Zuwächse sogar zweistellig. Das Handwerk profitiere auch von der schwächelnden Industrie. Dort war die Zahl der Ausbildungsverträge im Halbjahresvergleich um 9% gesunken. Bei dem Waldbrand im mecklenburgischen Müritz-Nationalpark ist noch keine Entspannung in Sicht. Angaben der Feuerwehr zufolge hat sich das Feuer in der Nacht aber nur wenig ausgebreitet. Die Brandbekämpfer erhalten Unterstützung aus Niedersachsen, aus Neubrandenburg Sven-Peter Martens.
3: Spezialkräfte der Feuerwehr aus Niedersachsen sind gerade dabei, bei den Löscharbeiten in der Nähe der Bahnstrecke Berlin-Neustrelitz-Rostock zu helfen. Sie verfügen über Fahrzeuge, die viel Wasser aufnehmen können.

0: und in denen die Einsatzkräfte unter anderem gegen Rauchgas geschützt sind. Ein Wasserwerfer der Polizei bewässert gerade das Gebiet zwischen Granzin und der Brandfläche. Weiträumig kommt es weiterhin zu Geruchsbelästigung. Selbst in Neubrandenburg ist Brandgeruch wahrnehmbar. Die Zahl der Einsatzkräfte ist mittlerweile von 370 auf 300 reduziert worden.
1: Das UNESCO-Welterbe-Komitee berät von heute an über neue Kandidaten für die Liste der Kultur- und Naturerbestätten. Das Gremium tagt bis Ende des Monats im südkoreanischen Busan. Aus der NDR-Nachrichtenredaktion Janine Artist.
2: Deutschland bewirbt sich mit der Waldsiedlung Zehlendorf in Berlin um den Welterbestatus. Die Wohnhäuser wurden vor 100 Jahren im Bauhausstil errichtet und sind sehr farbenfroh gestaltet. Unter den 30 Nominierten sind außerdem auch zwei aus Frankreich, die mittelalterliche Festungsanlage von Carcassonne und die D-Day-Landungsstrände in der Normandie. Im Zweiten Weltkrieg kamen dort am 6. Juni 1944 mehr als 150.000 Soldaten der Alliierten an Land.
1: Am Abend wird in New Jersey das Finale der Fußball-WM zwischen Argentinien und Spanien gespielt. Die FIFA hat mehrere Neuerungen geplant. So wird die Pause zwischen den Halbzeiten wohl länger als 15 Minuten dauern. Grund ist die Halbzeitshow mit Shakira, Coldplay, Madonna und weiteren Superstars. Zusätzlich zum WM-Pokal erhalten die Spieler des Siegers in Anlehnung an den US-Sport einen goldenen Ring, der sie als Fußball-Weltmeister ausweist. Das waren die Nachrichten. Das Wetter in Norddeutschland. Wenig Sonne, viele Wolken, zeitweise Regen, teils auch Gewitter. Höchstwerte 18 Grad in Leer bis 22 Grad in Ueckermünde. Morgen wieder 18 bis 22 Grad. Es ist 11.04 Uhr.
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1: Inzwischen mit 6 Meldungen. A1 Fehmarn Richtung Lübeck zwischen Scharbeutz und Rathekau streckenweise Stau oder stockender Verkehr. A1 Osnabrück Richtung Bremen zwischen Dreieck Stur und Bremen-Arsten 4 Kilometer Stau. A2 Hannover Richtung Dortmund zwischen der Talbrücke Ölbergen und Bad Eilsen-Ost 3 Kilometer Stau. A7 Flensburg Richtung Hannover zwischen Hamburg-Volkspark und Hamburg-Hausbruch 6 Kilometer Stau. A7 Hannover Richtung Hamburg zwischen Garstorf und Ramelsloh 3 Kilometer Stau. Und A7 Hannover Richtung Flensburg zwischen Hamburg-Waltershof und dem Elbtunnel 3 Kilometer stockender Verkehr. Allen unterwegs wünschen wir eine gute Fahrt.
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5: Liebesgiftet hier in Utgard von Platt, Schnack, Mucke mit Jared Diwaba. 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Viel Plaisir.
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6: 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So, das ist das nächste Lied. Ganz gut. Das ist das Plattdeutsche super affengeil. Und das ist ein Lied von das Album von Norma. Ganz gut. Ganz gut.

0: 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Darum ist halt eigentlich ganz gut. Die Obregung und die Euphorie, erstmal ein bisschen zurückzuholen.
1: Ja, stimmt. Man ist ganz entspannt.
0: Gute Strategie. Ganz gut. Was bedeutet das für die?
1: Also ich bin eine Person, die ganz gau auch mal so, alles ist ein bisschen Drama, so, ne? Also wenn was mal nicht so gut läuft, dann ist auch viel, habe ich das Gefühl, alles ist jetzt schlimm und ich habe das Lied so ein bisschen für mich selbst geschrieben. Dass, wenn ich mal wieder so denk, ach, das klappt alles nicht und nun ist das auch noch verkehrt und dass ich mir so ein little list mockt mit den ganzen Sachen, die einfach auch gut sind in meinem Leben und dass man so ein gutes Fundament einfach hat und so little Sachen eben nicht mehr so gau ute Bahn schmieden.
0: Little Inventur morgen, ne?
1: Ja.
0: Was habe ich eigentlich da?
1: Genau.
0: Was steigt denn auf die Liste ab?
1: Das sind Lütte Sachen, so, dass ich, ja, mit Sünschien obwocken, wie ich sehe, so, dass ich mich da überfreue, dass ich mit meiner Familie zusammen bin und gucken kann. Und dann sind da so große Sachen, ob wie in Land leben, wo ich frei leben kann und sägen kann, was ich will. Also, das schaut man sich vielleicht auch nochmal immer sägen, dass das nicht überall so ist. Und darum kann man das schon ganz gut nennen hier.
0: Können viel, ne? Vor allem, wenn wir so zurückkicken in eine Zeit von der Pandemie, kann es ja passieren, dass wir denken, Mensch, ist alles so schiedig um uns rum und dann ist so Grieß dort buten, viele Menschen sind krank und wir können nicht ruht und wir können das nicht morgen. Was hätte die denn helfen, dort diese Corona-Tit dort zu kommen?
1: Also ich würde sagen, dass ich grundsätzlich auch ein positiver Mensch bin und damit ganz gut klarkomme. Also klar, der Anfang wäre erschreckend irgendwie, also wenn so wäre ich auch erstmal perplex und wusste gar nicht, was ich morgen schei, so eins immer noch ein Anruf, Absicht. Und ich schalte das ja auch immer noch wiedergeben, Tomin Band. Also ein Anruf für mich ist immer noch mal Drehanruf mit Tuillern, dass das Absicht ist. Und ich habe mich ganz gut berappelt, würde ich sagen, Gau. Und die Musik wäre ja trotzdem da und der hätte mir helfen, dass ich was schreiben kann, dass ich mein EP mocken kann, dass ich mein Bandmitglieder helfen, mit dem man sich gut tuschen kann. Das ist so viel wert, dass ich ihn nicht allein so geil, das hört sich gemein an, aber das ist, alle sind irgendwie dort bin, ne? Und,
0: Ich glaube, das hilft, dass das ja die ganze Welt in der Corona anliegend ist und nicht bloß wie allein. Und ich kenne das ja auch, Konzerte absägt, Album nicht fertig kriegen oder das Dur, das trägt sich hin, das Geld geht weg und irgendwie das fällt ja alles gut. Hast du an Abgeben gedacht? So zwischen Dörmer so ein Lütbeten?
1: Ja, also ich habe natürlich gedacht, okay, was mock ich sonst? Also ich meine, wenn alles wegbricht, dann denkt man natürlich so, okay, was kann ich denn überhaupt sonst noch mocken? Also kann natürlich in eine Supermarkt gehen vielleicht oder so.
0: Wirst du das morgen, wenn das nötig ist?
1: Ja, wenn nötig ist, natürlich. Also, aber das ist ja auch nicht so einfach, dass man mal gau ute Musikberuf ut geht und Wellerin geht. So, ne? dann, du musst dann natürlich auch irgendwie bleiben, du hast die Kontakte abbaut und wenn die anrufen, kannst du nicht sagen, nee, kann jetzt nicht, ich kämpfe nicht. So, du musst ja auch parat ziehen als Musikerin oder musst ja einfach auch in der kreative Prozess blieben. Das kostet ja auch Tiet. Und darum habe ich gesagt, okay, ich versuche das so lang wie möglich einfach durchzuhöhlen. Ja.
0: Durchzuhöhlen. Das ist heil wichtig. Lang Atem zu haben.
1: Ja. Ja. Können auch nicht alle. Ich sehe das ja um mich rum und das ist natürlich dann schon auch schwierig. Auch Clubs, ne? Also man ist ja als Musikerin auch, man steht ja nicht allein da, sondern man hat ein Band, so. Man braucht Clubs, man Booker, man.
0: Booker sind die Agenturen, die Tourplan mogt und so wieder.
1: Ja.
0: Ja.
1: Den anrufen, genau. Und das ist einfach eine Branche, ne?
0: Ja, und da hängt viele Lü von ab.
1: Genau.
0: Ja.
1: Und wenn da ein Lütte Deal wegbricht, so, dann wirkt sich das auf alle gut.
0: Klar.
1: Ja.
0: So, Norma hätte natürlich auch früher Hochdeutsche Leder mogt. 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
0: 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Das habe ich auf Long Island und in New York mit der Führer getrunken. 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
0: 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Herrlich. Also Familie ist ein wichtiger Teil von your Leben, das kann ich sagen, ne?
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1: Nee, aber das ist so, dass man ähnlich verschieden ist, aber trotzdem zusammenhält und darum geitert um Beziehung. Und ich habe mir dazu vorgestellt, ob eine Theaterbühne, ich sing und da ist ein Tänzerpärchen, was das so ein bisschen interpretiert. 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
0: 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So Utrux.
1: Ja, so Utrux-Tanz. Ja. Das kann ich mir gut vorstellen, ja.
0: Und hast du Alt-Tänzer dafür?
1: Nee.
0: Du sagst?
1: Ich sag, also, ja.
0: Das hey, du musst casten und so wieder, ja? Du setzt sie dann so an so einen Tisch wie Let's Dance und sagst denn 1, 2 oder 3 oder 8 Punkte.
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0: Ja, du kannst ja abproben. Du sagst ja, ich sag Tänzer, sag doch mal, ist ja die Chance.
1: Also wenn da jemand das hört, der tanzen kann und vielleicht auch mit einem Partner, also entweder Mann, Fru oder Mann, das ist egal. 2 Leute, die da Lust haben mit mir, das tun morgen, die können sich gern bei mir melden. 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Musik.de.
0: So, und damit können Plattdeutsch können, ne?
1: Nee, du brauchst nichts sagen. Ne?
0: Einfach tanzen.
1: Ja.
0: Ja, ich hoffe, dass sich viele Leute melden. 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
1: 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Und ich habe hier einen Text, so, für mein Liebste, für mein Oma oder für irgendwas, die eh mal vorlesen und dann das Lied spielen und das als Videobotschaft verschicken.
0: Super Idee.
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0: 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Wenn ich allein ins Studio bin und schalte das Insing und dann ist irgendwie mein Brauer an der Regler und dort, dann denke ich, muss das alles 100% perfekt moken und dann war das natürlich nicht perfekt.
1: Das kenne ich auch, wenn ich Obnahmen höre von Live-Mitschnitte, denke ich immer, oh, das habe ich aber schön gesungen. Und ich habe gar nicht nachgedacht, wie ich das sehe.
0: Richtig.
1: Und sobald man dann irgendwie so steigt und da ist was, so ein Mikrofon und man denkt, das blifft nur für immer, dann ist das irgendwie eine andere Situation.
0: Norma, dein Album kommt gut im März, Konzerte start an. 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
1: Ja. Ich wünsch mir, dass ich mein Musikvideo drehen kann. Ich wünsch mir, dass ich Konzerte spielen kann mit meiner Band. Ich würde das total toll finden, wenn ich mal irgendwie Plattdütsch im Fernsehen singen kann. So Morgenmagazin oder so oder irgendwas. Das wäre.
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0: 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Und all die Tauhörer, nur auch einfach mal in E-Mail oder ein Brief an das MoMA schicken. 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
1: Um 12 Uhr mit Michael Hafke. In der vergangenen Nacht hat Russland erneut die ukrainische Hauptstadt Kiew angegriffen. Es war eine der schwersten russischen Attacken mit ballistischen Raketen seit Kriegsbeginn im Jahr 2022. Aus Kiew, Stefan Lag.
2: Nach Angaben des ukrainischen Präsidenten Selenskyj feuerte Russland 40 Raketen verschiedener Typen sowie rund 120 Angriffsdrohnen ab. Mindestens ein Mensch wurde getötet, 16 weitere wurden verletzt. Wie die Behörden mitteilten, wurden mehrere Wohnhäuser und Autos zerstört. Kiews Bürgermeister Klitschko berichtete zudem von Bränden in verschiedenen Stadtteilen. Auch am Vormittag waren über Teilen der Stadt noch Rauchwolken zu sehen. Die ukrainische Luftwaffe meldete insgesamt 23 Raketeneinschläge und 10 Treffer durch Drohnen. Nach ihren Angaben konnte jedoch ein erheblicher Teil der angreifenden Raketen und Drohnen abgefangen werden.
1: Bei israelischen Angriffen im Gazastreifen sind gestern nach Behördenangaben 11 Menschen getötet worden, darunter 3 Kinder und ihre Eltern. Die israelische Armee erklärte, sie habe bei der Attacke in der Stadt Gaza einen Hamas-Terroristen ins Visier genommen. Ein Anwohner sagte, der Angriff auf das Wohnhaus sei ohne Vorwarnung erfolgt. Rettungskräfte suchen unter den Trümmern nach weiteren Opfern. Während in der Industrie Ausbildungsplätze verloren gehen, steuert das Handwerk erneut auf steigende Ausbildungszahlen zu. In einigen Kammerbezirken seien die prozentualen Zuwächse sogar zweistellig, sagte Handwerkspräsident Dittrich der dpa. Aus der Nachrichtenredaktion Peter Gramer.
3: Im ersten Halbjahr seien schon knapp 68.000 Ausbildungsverträge geschlossen worden. Das sei ein Plus von rund 5% im Vergleich zum Vorjahreszeitraum. Als Gründe nannte Dietrich sichere und gute Jobs mit guten Verdienst- und Karrieremöglichkeiten. Er sprach von einem Lichtblick in einer insgesamt schwierigen wirtschaftlichen Lage. Man profitiere von der schwächelnden Industrie. Nach Angaben der IG Metall schlossen Unternehmen dort im vergangenen Jahr 9% weniger Ausbildungsverträge ab als im Vorjahr.
1: Bei dem Waldbrand im mecklenburgischen Müritz-Nationalpark hat sich die Lage etwas entspannt. Behördenangaben zufolge konnte die Ausbreitung des Feuers inzwischen stark eingegrenzt werden. Die Zahl der Einsatzkräfte wurde von 370 auf 300 reduziert. Seit heute werden die Brandbekämpfer von einer Spezialeinheit aus Niedersachsen unterstützt. Sie soll im Osten des betroffenen Gebiets entlang einer Bahnstrecke im Einsatz sein. Erleichterung könnte zudem Regen bringen, der für den Nachmittag angekündigt ist. Bei der Fußball-Weltmeisterschaft hat England das Spiel um Platz 3 gegen Frankreich mit 6-4 gewonnen. Am Abend findet das Finale zwischen Spanien und Argentinien statt. Aus dem ARD-WM-Team Felix Gerhardt.
4: FIFA-Präsident Gianni Infantino hatte

0: das 10-Tore-Spektakel gestern verpasst, weil er wegen eines Gewitters nicht von New York nach Miami fliegen konnte. Am Abend wird Infantino dann natürlich im Stadion sein. Auch US-Präsident Trump wird erstmals ein Spiel bei dieser WM besuchen. Auch die Präsidentin und der Premierminister der Co-Gastgeber Mexiko und Kanada, Shane Baum und Carney, kommen zum Finale. Argentiniens Trainer Scaloni sieht viele Gemeinsamkeiten zwischen seinem und dem spanischen Team. Beide wollen über viel Ballbesitz zum Erfolg kommen. Argentinien könnte der erste Weltmeister seit 1962 werden, der seinen Titel verteidigt.
1: Und das waren die Nachrichten. Das Wetter in Norddeutschland. Neben vielen Wolken gibt's etwas Sonne, dazu zeitweise Schauer und vereinzelt starke Gewitter. Örtlich auch freundliche Phasen, Werte zwischen 18 und 22 Grad. Morgen dann ist es oft bewölkt, vor allem in Mecklenburg-Vorpommern gibt's Regen, dazu auch Gewitter. Später dann vor der Nordsee ist es länger sonnig, Temperaturen wie heute 18 bis 22 Grad. Am Dienstag dann mehr Sonne als Wolken, gelegentlich kommen Schauer dazu und 19 bis 24 Grad. Und am Mittwoch ist es wolkig mit Schauern und Gewittern und etwas kühler, 8 bis 21 Grad. Es ist 12.04 Uhr.
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1: Die A1 Fehmarn Richtung Lübeck zwischen Eutin und Rathekau 11 Kilometer. A1 Lübeck Richtung Bremen zwischen Hamburg-Billstedt und Stillhorn 7 Kilometer. A1 Bremen Richtung Osnabrück zwischen Uphusen, Bremen-Mahndorf und Arsten 3 Kilometer. A1 Osnabrück Richtung Bremen zwischen Dreieck-Stur und Bremen-Hemelingen 6 Kilometer. A2 Hannover Richtung Dortmund zwischen Rehren und Bad Alsen-Ost 3 Kilometer. A7 Flensburg Richtung Hamburg zwischen Hamburg-Stellingen und dem Elbtunnel 5 Kilometer. A7 Hannover Richtung Flensburg zwischen Hamburg-Heimfeld und dem Elbtunnel 8 Kilometer. A7 Hamburg Richtung Flensburg zwischen Wader und Rendsburg-Büdelsdorf 10 Kilometer. Und A20 Lübeck Richtung Rostock zwischen Zuro und Neukloster 3 Kilometer stockender Verkehr. Und wir wünschen eine gute Fahrt.
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3: Guten Tag.
5: Zur allerbesten Mittagszeit ein herzliches Guten Tag. Ich bin Michael Thurnau und begleite Sie hier bei NDR Schlager.

Roland Kaiser, der ja heute Abend live auftritt auf dem Münsterplatz in Ulm. Auch dort hören ja viele Menschen NDR Schlager. Im August ist Roland dann noch in Hannover und in Osnabrück. Schön, dass Sie am Radio sind. Hier kommt der Mann mit den zwei Karrieren. Er ist ein Star unter den Eisschnellläufern und er ist Schlagerstar. Bei NDR Schlager jetzt Manfred Schnelldorfer.

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1: Dieter Bohlen hat dieses Lied geschrieben für Andrea Berg, einer unserer Dauerbrenner hier bei NDR Schlager. Waren Sie in letzter Zeit mal auf Mallorca? Dort sieht man bei Auftritten am Ballermann zurzeit wieder häufig Lukas Kordalis, den Sohn von Costa Kordalis und Ehemann von Daniela Katzenberger. Das sind tolle Auftritte, sehr stimmungsvoll. Und Lukas hält das Andenken hoch an seinen Vater. Er singt viele seiner Lieder. Auch das, das ich jetzt spielen möchte, Spiel Buzuki. Hier ist Costa Kordalis bei NDR Schlager.

Engelbert, der im nächsten Jahr noch einmal nach Deutschland auf die Bühne kommt, im Alter von 90 Jahren. Sie hören NDR Schlager mit Michael Thürner. Übrigens, ich habe was gelesen, was ich nicht wusste, nämlich wie alt das berühmte Radrennen Tour de France ist. Die erste Tour endete am 19. Juli 1903. Damals wie heute auf der berühmten Prachtstraße Avenue des Champs-Élysées im Zentrum von Paris. Das war heute vor 123 Jahren. Wahnsinn. Und hier kommt bei NDR Schlager Musik mit Patrick Lindner.

Ja, so ist das richtig. Mit toller Musik durch den Tag. Und diese Musik liefert Deutschlands beliebtester Schlagersender NDR Schlager im Norden zu Haus. Heute am 19. Juli wird Juliane Werding 70. Wir haben heute Vormittag schon nur Gutes über sie gesprochen. Juliane ist heute Heilpraktikerin. Sie praktiziert am Starnberger See südlich von München. Aber ihre Lieder, die laufen natürlich immer noch hier bei uns bei NDR Schlager. Nacht voll Schatten. Hier ist das Geburtstagskind Juliane Werding.

Ja, das sollte man sich bei aller Kritik, die es immer gibt, auch mal wieder sagen. Junge, die Welt ist schön, es ist nicht alles perfekt, manches läuft nicht rund, aber unter dem Strich bleibt, die Welt ist schön. Toni Marschall mit seinem Mutmacherlied hier bei NDR Schlager. Sonntagnachmittag, hier kommt Musik mit Benny Quick, einem Sänger aus Essen im Kohlenpott.

So schnell vergeht eine Stunde, es ist schon wieder Zeit für die Nachrichten hier bei NDR Schlager. Nach den Nachrichten wieder die Mischung aus den schönsten Schlagern der Schlagergeschichte. Howard Carpendale ist dabei, Kerstin Ott, Freddy Quinn, Gilbert Bécaud, Peter Sebastian, Ulla Norden, Rex Gildo und viele andere.

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1: Um 13 Uhr mit Michael Hafke. Russland hat die Ukraine bei dem jüngsten Angriff nach Angaben aus Kiew mit der größten Zahl an ballistischen Raketen seit Kriegsbeginn attackiert. In der ukrainischen Hauptstadt wurden demnach mindestens ein Mensch getötet und 13 weitere verletzt. Aus der NDR Nachrichtenredaktion Rainer Glitz.
2: Der ukrainischen Luftwaffe zufolge hat Russland bei dem Angriff in der Nacht 41 Raketen eingesetzt. Davon habe die Luftabwehr 18 Raketen abgefangen. Hauptziel sei die ukrainische Hauptstadt Kiew gewesen. Der geschäftsführende Außenminister Sibiha bezeichnete das russische Vorgehen als brutalen Terrorangriff. Er fordert mehr Druck auf die Führung in Moskau. Gleichzeitig haben die ukrainischen Streitkräfte in der Nacht nach eigenen Angaben zwei russische Öltanker im Schwarzen Meer angegriffen. Die Ukraine hatte zuletzt neben der russischen Ölinfrastruktur verstärkt Schiffe der sogenannten Schattenflotte Moskaus ins Visier genommen.
1: Nach dem Rücktritt von Jens Spahn als Unionsfraktionsvorsitzender läuft die Suche nach einem Nachfolger. Im Gespräch sind unter anderem Kanzleramtschef Frei, Bundesinnenminister Dobrindt, Gesundheitsministerin Warken und CDU-Generalsekretär Linnemann. Viele Politiker der Union begrüßen unterdessen Spahns Rückzug. Mecklenburg-Vorpommerns CDU-Chef Peters sagte, er sei erleichtert. Er danke Spahn für dessen Arbeit. Der niedersächsische CDU-Landesverband sprach von einem konsequenten und notwendigen Schritt. Spahn hat mit seinem Ehemann ein Kind durch eine Leihmutter in den USA austragen lassen. Da CDU und CSU die Leihmutterschaft strikt ablehnen, sorgte die Entscheidung, auf diese Weise ein Kind zu bekommen, für heftige Kritik. Bei dem Waldbrand im mecklenburgischen Müritz-Nationalpark hat sich die Lage etwas entspannt. Behördenangaben zufolge konnte die Ausbreitung des Feuers inzwischen eingegrenzt werden. Die Zahl der Einsatzkräfte wurde von 370 auf 300 reduziert. Seit heute werden die Brandbekämpfer von einer Spezialeinheit aus Niedersachsen unterstützt. Sie soll im Osten des betroffenen Gebiets entlang einer Bahnstrecke im Einsatz sein. Das UNESCO-Welterbekomitee berät von heute an über neue Kandidaten für die Liste der Kultur- und Naturerbestätten. Das Gremium tagt bis Ende des Monats im südkoreanischen Busan. Aus der NDR Nachrichtenredaktion Janine Artist.
3: Deutschland bewirbt sich mit der Waldsiedlung Zehlendorf in Berlin um den Welterbestatus. Die Wohnhäuser wurden vor 100 Jahren im Bauhausstil errichtet und sind sehr farbenfroh gestaltet. Unter den 30 Nominierten sind außerdem auch zwei aus Frankreich, die mittelalterliche Festungsanlage von Carcassonne und die D-Day-Landungsstrände in der Normandie. Im Zweiten Weltkrieg kamen dort am 6. Juni 1944 mehr als 150.000 Soldaten der Alliierten an Land.
1: Um 21 Uhr steigt heute Abend in New Jersey das Finale der Fußball-WM zwischen Argentinien und Spanien. Die FIFA hat unter Präsident Infantino mehrere Neuerungen geplant. So wird die Halbzeitpause wohl deutlich länger als 15 Minuten dauern. Geplant sind Auftritte unter anderem von Shakira und Madonna. Den WM-Pokal überreicht US-Präsident Trump. Im Spiel um Platz 3 hat sich England gegen Frankreich gestern Abend mit 6:4 durchgesetzt. Das Wetter in Norddeutschland. Neben vielen Wolken gibt es etwas Sonne, zeitweise auch Schauer, vereinzelt teils

0: starke Gewitter, örtlich freundliche Phasen bei Werten zwischen 18 und 22 Grad. Morgen ist es oft bewölkt, vor allem in Mecklenburg-Vorpommern gibt es Regen und Gewitter. Später an der Nordsee ist es länger sonnig, die Temperaturen sind unverändert bei 18 bis 22 Grad. Am Dienstag dann mehr Wolken als Sonne, gelegentlich auch Schauer und 19 bis 24 Grad. Und am Mittwoch ist es wolkig mit Schauern und Gewittern, etwas kühler, 8 bis 21 Grad. Es ist 13.05 Uhr.
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0: Die A1 Fehmarn Richtung Lübeck zwischen Scharbeutz und Zerrez 8 Kilometer. A1 Lübeck Richtung Bremen zwischen Hamburg-Billstedt und Stillhorn 7 Kilometer. A1 Bremen Richtung Osnabrück zwischen Uphusen, Bremen-Mahndorf und Arsten 5 Kilometer. A1 Osnabrück Richtung Bremen zwischen Dreieck-Stur und Bremen-Hemelingen 6 Kilometer. A2 Hannover Richtung Dortmund zwischen Rehren und Bad Alsen-Ost 3 Kilometer. A7 Flensburg Richtung Hamburg zwischen Dreieck Hamburg-Nordwest und dem Elbtunnel 7 Kilometer. A7 Hannover Richtung Hamburg zwischen Dreieck Walsrode und Dorfmark 8 Kilometer. A7 Hannover Richtung Hamburg zwischen Thies-Hope und Horster Dreieck A1 6 Kilometer. A7 Hannover Richtung Flensburg zwischen Hamburg-Heimfeld und dem Elbtunnel 8 Kilometer. A7 nochmal Hamburg Richtung Flensburg zwischen Wader und Rendsburg-Büdelsdorf 7 Kilometer. Und die A20 Lübeck Richtung Rostock zwischen Zurow und Neukloster 3 Kilometer stockender Verkehr. Kommen Sie gut ans Ziel und wir wünschen eine gute Fahrt.
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4: Mit Howie geht's in die neue Stunde mit Howard Carpendale. Ich bin Michael Turner und ich begleite Sie durch diesen Sonntag hier bei NDR Schlager.
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Ach, schön, dass Sie am Radio sind. NDR Schlager lebt von Ihnen, den treuen Hörern. Heute ist der 19. Juli und heute hat einer der wichtigsten Straßenbauwerke der Welt Geburtstag. Der Mont-Blanc-Tunnel wird 61 Jahre alt. Wir reden gleich mal über dieses geniale Bauwerk, aber erstmal Musik mit Gilbert Bécaud.

Heute ist Sonntag, der 19. Juli. In Ihrem Radio läuft NDR Schlager und wir wollen über eines der wichtigsten Verkehrsbauwerke reden. Der legendäre Mont-Blanc-Tunnel hat heute 61. Geburtstag. Er führt ja mitten hindurch durchs Mont-Blanc-Gebirge und ist die wichtigste Verbindung zwischen Chamonix in Frankreich hinein ins italienische Aostatal. Er verbindet aber auch Genf und Turin. Mehr gleich hier bei NDR Schlager nach Clue Simon und den Newsseekers.

11,6 Kilometer lang auf einer Höhe zwischen 1274 und 1382 Metern. Das ist der Tunnel durch das Mont Blanc-Gebirge, eine der wichtigsten Straßenverbindungen der Welt. Nach ein paar Jahren Bauzeit ist er heute vor 61 Jahren eröffnet worden. Jährlich fahren etwa 2 Millionen Fahrzeuge durch diesen Tunnel, was nicht ganz billig ist. Eine Fahrt kostet über 50 Euro. Und Nerven kostet sie auch, denn an den Mautstationen muss man oft lange warten. So, hier bei NDR Schlager jetzt aber weiter mit einem Superstar. Hier ist Rex Gildo.

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Tausendmal Nein, so heißt ihr Lied. 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

Musik mit dem Fernando Express hier bei NDR Schlager. 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

Gleich 14 Uhr hier bei NDR Schlager am Sonntagmittag. Bis zu den Nachrichten noch Musik von einem, im besten Sinne des Wortes, von einem Musikverrückten. Peter Sebastian hat sein neues Lied mitgebracht. Glück ist ein Teil von dir. So heißt das Lied von ihm, vom Peter Sebastian. Bleiben Sie dran bei NDR Schlager im Norden zu Haus.

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1: Um 14 Uhr mit Michael Hafke. Russland hat die Ukraine bei dem jüngsten Angriff nach Angaben aus Kiew mit der größten Zahl an ballistischen Raketen seit Kriegsbeginn attackiert. In der ukrainischen Hauptstadt wurden demnach mindestens ein Mensch getötet und 13 weitere verletzt. Aus der NDR Nachrichtenredaktion Rainer Glitz.
2: Der ukrainischen Luftwaffe zufolge hat Russland bei dem Angriff in der Nacht 41 Raketen eingesetzt. Davon habe die Luftabwehr 18 Raketen abgefangen. Hauptziel sei die ukrainische Hauptstadt Kiew gewesen. Der geschäftsführende Außenminister Sibiha bezeichnete das russische Vorgehen als brutalen Terrorangriff. Er fordert mehr Druck auf die Führung in Moskau. Gleichzeitig haben die ukrainischen Streitkräfte in der Nacht nach eigenen Angaben zwei russische Öltanker im Schwarzen Meer angegriffen. Die Ukraine hatte zuletzt neben der russischen Ölinfrastruktur verstärkt Schiffe der sogenannten Schattenflotte Moskaus ins Visier genommen.
1: Nach dem Tod zweier US-Soldaten bei iranischen Angriffen hat die US-Armee nach eigenen Angaben massive Gegenschläge durchgeführt. Die beiden Männer waren bei Attacken auf einen US-Stützpunkt in Jordanien ums Leben gekommen. Vier weitere Militärangehörige seien verletzt worden, so das für die Region zuständige US-Militärkommando CENTCOM. Zudem werde ein weiterer Soldat vermisst. Der Iran attackierte seinerseits erneut Ziele in den Golfstaaten Kuwait und Bahrain. Nach dem Rücktritt von Jens Spahn als Vorsitzender der Unionsfraktion beginnt jetzt die Suche nach einem Nachfolger. Bundeskanzler Merz will zusammen mit CSU-Chef Söder möglichst bald einen Vorschlag machen. Aus Berlin Uwe Berndt.
3: Spekuliert wird zurzeit über mehrere Namen, allen voran Kanzleramtschef Thorsten Frey. Außerdem im Gespräch sind zum Beispiel Innenminister Alexander Dobrindt, Gesundheitsministerin Nina Wagen und CDU-Generalsekretär Carsten Linnemann. Friedrich Merz und Markus Söder haben allerdings als Parteichefs von CDU und CSU nur die Aufgabe, einen Kandidaten zu benennen. Sie können diese Personalie nicht entscheiden. Denn gewählt wird der neue Vorsitzende von den Abgeordneten der Unionsfraktion. Die nächste reguläre Sitzung ist erst am 8. September. Bis dahin übernimmt CSU-Landesgruppenchef Alexander Hoffmann die Leitung kommissarisch.
1: Bei dem Waldbrand im mecklenburgischen Müritz-Nationalpark hat sich die Lage etwas entspannt. Behördenangaben zufolge konnte die Ausbreitung des Feuers inzwischen eingegrenzt werden. Die Zahl der Einsatzkräfte wurde von 370 auf 300 reduziert. Seit heute werden die Brandbekämpfer von einer Spezialeinheit aus Niedersachsen unterstützt. Sie soll im Osten des betroffenen Gebiets entlang einer Bahnstrecke im Einsatz sein. Um 21 Uhr steigt heute Abend in New Jersey das Finale der Fußball-WM zwischen Argentinien und Spanien. Die FIFA hat unter Präsident Infantino mehrere Neuerungen geplant. So wird die Halbzeitpause wohl deutlich länger als 15 Minuten dauern. Geplant sind Auftritte unter anderem von Shakira und Madonna. Den WM-Pokal überreicht US-Präsident Trump. Im Spiel um Platz 3 hat sich England gegen Frankreich gestern Abend mit 6:4 durchgesetzt. Und das waren die Nachrichten. Das Wetter in Norddeutschland. Neben vielen Wolken gibt's auch etwas Sonne. Dazu kommen zeitweise Schauer, vereinzelt auch teils starke Gewitter und örtlich freundliche Phasen bei Werten zwischen 18 und 22 Grad. Morgen dann ist es oft bewölkt. Vor allem in Mecklenburg-Vorpommern gibt's Regen und Gewitter. Später dann wird's an der Nordsee länger sonnig und die Temperaturen ebenfalls 18 bis 22 Grad. Am Dienstag dann mehr Sonne als Wolken. Dazu kommen gelegentliche Schauer und 19 bis 24 Grad. Und kühler wird's am Mittwoch. Dazu wolkig mit Schauern und Gewittern. 8 bis 21 Grad. Es ist 14.04 Uhr.
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1: Die A1 Hamburg Richtung Bremen zwischen Hollenstedt und Heidenau nach einem Unfall gesperrt. Es staut sich dadurch. A1 Osnabrück Richtung Bremen zwischen Dreieckstur und Bremen-Himmelingen 5 Kilometer. A2 Hannover Richtung Dortmund zwischen Lauenau und Bad Alsen 6 Kilometer. A7 Flensburg Richtung Hamburg zwischen Dreieck Hamburg Nordwest und dem Elbtunnel 7 Kilometer. A7 Hannover Richtung Hamburg zwischen Dreieck Walsrode und Soltau Ost streckenweise stockender Verkehr. A7 Hannover Richtung Hamburg zwischen Thies-Hoop und

0: Forster-Dreieck A1, 6 Kilometer. A7, Hannover Richtung Flensburg zwischen Hamburg-Heimfeld und dem Elbtunnel, 8 Kilometer. Und noch eine Meldung, A7 Hamburg Richtung Flensburg zwischen Wader und Rendsburg-Büdelsdorf, 7 Kilometer stockender Verkehr. Kommen Sie gut ans Ziel und wir wünschen eine gute Fahrt.
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2: Mit Hans Kreuzmeier und Josef Krasnitzer geht's in die neue Stunde, besser bekannt als Waterloo und Robinson. Ich bin Michael Turnau. Schönen guten Tag hier bei NDR Schlager.

Der großartige Rolf Zukowski am Sonntagnachmittag hier bei NDR Schlager. Wir haben heute Vormittag schon gratuliert, aber wir wollen jetzt noch mal reden über den Schlagersänger Uli Martin. Der hatte richtige Hits in den 70ern. Monika oder Ich träume mit offenen Augen von dir oder mit Du musst nicht weinen. Schlager hat leider nicht immer ein Happy End. Uli Martin, der heute 80 wird, hatte viele Schicksalsschläge zu verkraften, dazu ganze Menge gesundheitlicher Probleme. Er ist dem Norden trotzdem treu geblieben. Er lebt heute in einer Seniorenresidenz in Bad Bramstedt in Schleswig-Holstein. Alles Gute, Uli. Und hier kommt zu seinem 80. Geburtstag heute sein größter Erfolg.

Da hat sie einfach recht. Mit 50 ist das Leben lang noch nicht vorbei, Gabi Baginski hier bei NDR Schlager. Wir wollen heute an einen besonderen Tag erinnern, am 19. Juli 1695, das ist heute vor 331 Jahren, erschien die erste gedruckte Heiratsannonce der Welt. Seit damals hat sich da ja eine Menge verändert. Die Heiratsannonce hat Geburtstag, gleich unser Thema hier bei NDR Schlager.

0: der Schluss.
1: Zählen kann sie und singen auch Hildegard Knef am Sonntag hier bei NDR Schlager. Wir reden jetzt über Hochzeitsannoncen. Heute vor 331 Jahren erschien die erste Heiratsannonce lustigerweise in einer Landwirtschaftszeitung in der Collection for Improvement of Husbandry and Trade. Übersetzt also in der Sammlung für den Fortschritt in der Landwirtschaft und Handel. Und da wurde auch nicht lange um den heißen Brei herumgeredet. Da stand allen Ernstes, ein Herr von etwa 30 Jahren mit ansehnlichem Besitz sucht eine junge Dame mit einem Vermögen von ca. 3000 Pfund. Da ging es also nur um das Geschäft. Das wäre heute ja anders. Heute geht's doch nur um die Liebe, oder?

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1: Du Geert, eine Pfanne müsste auf Platt doch einfach Pan heißen.
2: Deutsche auch.
1: Dann gibt es also einen Brotpan, Kokepan,
2: Klütenpan, Abelkuckenpan und auch einen Pankuckenpan.
1: Und die Dachpfanne?
2: Das ist ein Dachpan. Und die so ein bisschen oder Spur ist, die hätt jo ein eine Pan oder ein Lütten unter die Pan.
1: Hör auf.
2: Fast zusammen hört jo auch Püt und Pan.
1: Ja, das Küchengeschirr.
2: Die beiden sind im Putt und im Pan.
1: Ein Herz und eine Seele.
2: Und wenn ich sag, die hef nix vor Püt und Pan.
1: Dann sind das arme Leute.
2: Dort fällt mir noch ein feinen Schnack in, Käthe. 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

Ja, da haben wir gerade bei Udo Jürgens gehört, wie das auch laufen kann bei einer Heiratsannonce. Heute sagt man ja wohl eher Kontaktanzeige. NDR Schlager haben Sie eingeschaltet mit Michael Thurnau. Wir reden gerade über Heiratsannoncen. Die erste davon erschien heute vor 331 Jahren. Annoncen in Zeitungen, die gibt's natürlich immer noch, vorwiegend in Wochenendzeitungen. Aber natürlich nutzen die meisten für Kontakte aller Art heute das Internet, Singlebörsen und Rating-Apps. Sie glauben gar nicht, wie viele Deutsche bei einer Dating-App angemeldet sind. Erzähle ich gleich nach Claudia Jung, Elton John und Andrea Jürgens.

Sonntagnachmittag, Sie hören NDR Schlager heute am 331. Geburtstag der Heiratsannonce. Heute wird nicht mehr annonciert, heute wird getindert am Handy. Tatsächlich sind über 20 Millionen Nutzer da angemeldet. 80% davon sind Männer. Und ein Drittel der Nutzer sucht gar keine Ehe, sondern schnellen und einmaligen Kontakt. Sie wissen sicherlich wofür.

eine tolle Künstlerin, Renate Kern, hier bei NDR Schlager. Ich habe hier noch was ganz Neues aus der Plattenpresse, wenn man das denn so nennen will. Diagnose Liebeskrank heißt das Lied von Adrian Bury. Der Schauspieler, Sänger und Moderator kommt aus der Schweiz. Und gleich nach Adrian Bury hier bei NDR Schlager die Nachrichten. Neues aus dem Norden und dem Rest der Welt.

0: aus den USA kritisiert. Spahn habe die Partei und die Fraktion erst sehr, sehr spät über alles in Kenntnis gesetzt. Merz denkt auch über einen Umbau des Kabinetts nach. Aus der NDR Nachrichtenredaktion Martin Seiler.
1: Im ZDF sagte Merz weiter, wir hatten ja alle kaum Gelegenheit, mit ihm darüber zu reden. Wenn wir Zeit gehabt hätten, hätten wir das in Ruhe besprechen können. Aber die Zeit hatten wir nicht. Als Spahn ihn informiert habe, seien seine ersten Gedanken bei dem Kind gewesen, so der Kanzler. Er habe ihm viel Glück gewünscht und sich gedacht, hoffentlich gehe Spahn kommunikativ gut damit um und erkläre es gut. Mit einer so großen Empörungswelle habe er aber nicht gerechnet. Merz kündigte an, er werde nach Absprache mit CSU-Chef Söder relativ bald einen Vorschlag für die Nachfolge machen. Gehandelt werden unter anderem Kanzleramtschef Frei, Bundesinnenminister Dobrindt, Gesundheitsministerin Wagen und CDU-Generalsekretär Linnemann.
0: Die Ukraine hat erneut mit Drohnen Anlagen der russischen Ölindustrie angegriffen. Dadurch wurden mehrere Großbrände ausgelöst. So sind etwa in der südrussischen Region Stavropol laut Medienberichten 3 Öldepots in Brand geraten. Unterdessen hat die russische Armee in der vergangenen Nacht erneut Kiew attackiert. Nach Angaben der ukrainischen Luftwaffe setzte Russland rund 40 Raketen und über 120 Drohnen ein. Bei den Angriffen auf die Hauptstadt der Ukraine sind ein Mensch getötet und 16 weitere verletzt worden, so die ukrainischen Behörden. Nach dem Tod zweier US-Soldaten bei iranischen Angriffen hat die US-Armee nach eigenen Angaben massive Gegenschläge durchgeführt. Die beiden Männer waren bei Attacken auf einen US-Stützpunkt in Jordanien ums Leben gekommen. Vier weitere Militärangehörige seien verletzt worden, so das für die Region zuständige US-Militärkommando CENTCOM. Zudem werde ein weiterer Soldat vermisst. Der Iran attackierte seinerseits erneut Ziele in den Golfstaaten Kuwait und Bahrain. Im mecklenburgischen Müritz-Nationalpark kämpfen rund 300 Feuerwehrleute weiter gegen die Flammen. Brandbekämpfer, Behörden und Anwohner hoffen auf den angekündigten Regen. Aus Neubrandenburg Sven-Peter Martens.
2: Am Nachmittag soll jetzt der seit Freitag ersehnte Regen auch im Müritz-Nationalpark ankommen, so der Sprecher des Kreises Mecklenburgische Seenplatte Schröder. Spezialisten der Feuerwehr aus Niedersachsen sind dabei, das Feuer in der Nähe der Bahnstrecke Rostock-Neustrelitz-Berlin zu löschen. Ihre Fahrzeuge verfügen unter anderem über große Wassertanks und sie können die Flammen direkt bekämpfen. Die Bahnstrecke sei nicht gefährdet, so Schröder. Denn eine breite Schneise zwischen dem Brandgebiet und der Bahntrasse sei so stark bewässert worden, dass ein Überschlagen der Flammen in Richtung Bahnstrecke unmöglich sei.
0: Um 21 Uhr steigt heute Abend in New Jersey das Finale der Fußball-WM zwischen Argentinien und Spanien. Die FIFA hat unter Präsident Infantino mehrere Neuerungen geplant. So wird die Halbzeitpause wohl deutlich länger als 15 Minuten dauern. Geplant sind Auftritte unter anderem von Shakira, Madonna und weiteren Superstars. Den goldenen WM-Pokal überreicht US-Präsident Trump. Im Spiel um Platz 3 hat sich England gegen Frankreich gestern Abend mit 6:4 durchgesetzt. Und das waren die Nachrichten. Das Wetter in Norddeutschland, es gibt viele Wolken, dazu etwas Sonne. Zeitweise kommen Schauer oder Gewitter dazu bei 18 bis 22 Grad. In der Nacht dann gebietsweise Schauer, Werte gehen zurück auf 15 bis 9 Grad. Morgen ist es bewölkt und vor allem in Mecklenburg-Vorpommern gibt es Regen und Gewitter. Und später dann an der Nordsee wird es sonnig, Temperaturen ebenfalls 18 bis 22 Grad. Am Dienstag dann mehr Sonne als Wolken, dazu gelegentlich Schauer und 19 bis 24 und am Mittwoch Schauer und Gewitter etwas kühler, 8 bis 21 Grad. Es ist 15.04 Uhr.
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0: Die A1 Hamburg Richtung Bremen zwischen Hollenstedt und Heidenau. Wegen Bergungsarbeiten zwei Spuren sind gesperrt. Es staut sich dadurch ab dem Buchholzer Dreieck. A1 Osnabrück Richtung Bremen zwischen Dreieckstur und Bremen-Himmelingen 5 Kilometer. A2 Hannover Richtung Dortmund zwischen Lauenau und Bad Alsen 5 Kilometer. A7 Flensburg Richtung Hamburg zwischen Hamburg-Stellingen und dem Elbtunnel 5 Kilometer. A7 Hannover Richtung Hamburg zwischen Dreieck Walsrode und Soltau Ost streckenweise stockender Verkehr. A7 Hannover Richtung Hamburg zwischen Thies-Hope und Horster Dreieck 6 Kilometer. A7 Hannover Richtung Flensburg zwischen Hamburg-Heimfeld und dem Elbtunnel 8 Kilometer. Und A7 Hamburg Richtung Flensburg zwischen Wader und Rendsburg-Büdelsdorf 7 Kilometer stockender Verkehr. Und wir wünschen eine gute Fahrt.
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5: Guten Tag. Mit Michael Thunau am Mikrofon und mit Sonja Schmidt. Die lädt uns jetzt ein zu einer Probefahrt im himmelblauen Trabant.

Roger Whittaker am Sonntagnachmittag hier bei NDR Schlager. Heute am 19. Juli werden viele tolle Dinge gefeiert. Heute ist zum Beispiel der Tag des Himbeerkuchens. Herrlich, oder? Als Frucht im Sahne- oder Käsekuchen ein wahrer Genuss. Heute ist aber auch der Tag eines Kultgetränks. Wir feiern den Tag des Daiquiri. Sie wissen schon, dieser kultige Drink mit weißem Rum. Gibt eine Menge zu erzählen darüber, um das Thema Daiquiri. Das machen wir gleich hier bei NDR Schlager nach Conny Francis, der George Baker Selection und den Stimmen der Berge.

Beste Unterhaltung mit den Jungs von den Stimmen der Berge. NDR Schlager ist hier am Sonntagnachmittag mit Michael Turnau. Heute ist der Tag des Daiquiri. Ein absolutes Kultgetränk wird gefeiert. So ein Daiquiri enthält natürlich reichlich Alkohol. Deshalb mal vorweg der Hinweis, statt Rum kann man auch alkoholfreien Rum verwenden, der dem Original wirklich sehr ähnlich schmeckt. Und den gibt es inzwischen überall in den deutschen Supermärkten. Wir mixen gleich einen Daiquiri und einen Hemingway Daiquiri.

Maite und Maria, bekannt geworden als Duo Baccarat und damit benannt nach der edlen Rose. NDR Schlager ist hier heute am Tag des Daiquiri. Was kommt denn nun wirklich rein in diesen Kultdrink? Es ist wirklich ganz simpel. Eiswürfel in einen Shaker, dann 3 Teile weißen Rum, 1 Teil Zuckersirup und 1,5 Teile Limettensaft. Das wird dann kräftig mit dem Eis geschüttelt, durch ein Sieb ab ins Glas und dann genießen. Klar, es gibt auch Erdbeer-Daiquiri und andere Abwandlungen, aber dies ist das Original. Es gibt aber noch ein anderes Original, den Hemingway-Daiquiri. Wie der funktioniert, erzähle ich gleich nach Truckstop, Peter Alexander und Buddy Holly.

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Der große Buddy Holly, dem früher im Hamburger Hafen ein eigenes Musical gewidmet war. Hier ist NDR Schlager, wir feiern den Tag des Daiquiri. Außer dem normalen gibt es noch den legendären Hemingway Daiquiri. Benannt nach Ernest Hemingway, dem legendären Schriftsteller. Sie wissen schon, der alte Mann und das Meer. Und er liebte diesen Drink mit Limettensaft und weißem Rum. Hemingway litt allerdings an Diabetes und Zucker war nicht gut für ihn. Deshalb sagte er immer den legendären Satz, verdoppeln Sie den Rum und lassen Sie den Zucker weg. Ob das gesünder war? Wohl kaum, aber das war eben der Hemingway-Daiquiri.

Ivo Robitsch, ein Weltstar und ein beliebter Sänger auch bei uns in Deutschland. Wir haben in dieser Stunde den Tag des Daiquiri gefeiert und wir wollen noch kurz über einen Rekord-Daiquiri reden. Eine Bar in Havanna auf Kuba hat zu Ehren von Ernest Hemingway 2012 einen Rekord-Daiquiri gemixt. 270 Liter kamen ins Riesenglas. Das war aber noch nicht der größte der Welt, denn ein paar Jahre später, 2016, mixte man in Porco Lounge und Tiki Room in Cleveland den gigantischen Daiquiri insgesamt 95 Gallonen, das sind 360 Liter. Prost! Morgen.

Wunderbar, oder? Morgen war ein Ohrwurm von Ivo Robic. Vor den Nachrichten hier noch ein musikalischer Wetterbericht. 32 Grad im Schatten heißt das Lied von Gilbert, einem sehr erfolgreichen Sänger aus der Hauptstadt Tirols, aus Innsbruck.

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1: Um 16 Uhr mit Michael Hafke. Nach dem Rücktritt von Unionsfraktionschef Spahn hat Kanzler Merz dessen Informationspolitik rund um die Elternschaft mit Hilfe einer Leihmutter aus den

0: Gesundheitsministerin Wagen und CDU-Generalsekretär Linnemann.
1: Der Iran hat wieder mehrere Golfstaaten attackiert. Bahrain, Jordanien und Kuwait meldeten unter anderem Drohnenattacken. Dabei wurden nicht nur US-Stützpunkte, sondern auch Kraftwerke und Brücken ins Visier genommen. Auch die US-Streitkräfte griffen wieder iranische Stellungen an, unter anderem an der Straße von Hormuz. Nach Angaben aus Teheran wurde auch ein im Bau befindliches Atomkraftwerk getroffen. Auch zwischen der Ukraine und Russland gehen die Kämpfe weiter. Das ukrainische Militär hat erneut mit Drohnen Anlagen der russischen Ölindustrie angegriffen. Dadurch wurden mehrere Großbrände ausgelöst. So sind etwa in der südrussischen Region Stavropol laut Medienberichten 3 Öldepots in Brand geraten. Unterdessen hat die russische Armee in der vergangenen Nacht erneut Kiew attackiert. Ein Mensch wurde laut ukrainischen Angaben getötet und 16 weitere verletzt. Bei der Eindämmung des Brandes im Müritz-Nationalpark gibt es Fortschritte. Auf der Fläche, die mit Altmunition belastet ist, konnte das Feuer nach Angaben des Einsatzleiters inzwischen gelöscht werden. Aus Neubrandenburg, Frank Schwarz.
2: Spezialisten der Feuerwehr aus Niedersachsen sind dabei, das Feuer in der Nähe der Bahnstrecke Rostock-Neustrelitz-Berlin zu löschen. Ihre Fahrzeuge verfügen unter anderem über große Wassertanks und sie können die Flammen direkt bekämpfen. Die Bahnstrecke sei nicht gefährdet, denn eine breite Schneise zwischen dem Brandgebiet und der Bahntrasse sei so stark bewässert worden, dass ein Überschlagen der Flammen in Richtung Bahnstrecke unmöglich sei.
1: Die Fußball-Weltmeisterschaft geht heute Abend mit dem Finale zu Ende. Um 21 Uhr treten Spanien und Argentinien gegeneinander an. Aus dem ARD-WM-Team Felix Gerhardt.
3: Die Besetzung ist auf jeden Fall erstklassig, natürlich sportlich. Da haben wir mit Spanien den aktuellen Europameister mit der bislang wohl am meisten überzeugenden Mannschaftsleistung im Turnier. Und auf der anderen Seite den Titelverteidiger Argentinien mit Lionel Messi, dem wohl größten Fußballer unserer Zeit. Beim Drumherum könnte es manchen Fußballfans sogar ein bisschen zu viel werden. Es gibt eine 90-minütige Abschlussshow vor dem Spiel, unter anderem mit Robbie Williams und Grammy- und Oscar-Gewinnerin Jennifer Hudson. Die wird die US-Nationalhymne singen. Und dann die Halbzeitshow nach dem Vorbild des Super Bowls, für die die Pause extra von 15 auf etwa 25 Minuten verlängert wird. Da stehen dann Madonna, Shakira und Justin Bieber auf der Liste.
1: Und das waren die Nachrichten. Das Wetter Norddeutschlands gibt viele Wolken, dazu etwas Sonne, zeitweise Schauer oder Gewitter bei 18 bis 22 Grad. In der Nacht dann gebietsweise Schauer, Werte gehen zurück auf 15 bis 9 Grad. Morgens ist bewölkt, vor allem in Mecklenburg-Vorpommern fällt Regen, es kommen auch Gewitter dazu. Später ist es an der Nordsee sonnig und das bei wiederum 18 bis 22 Grad. Am Dienstag dann mehr Sonne als Wolken, dazu gelegentlich Schauer und 19 bis 24 und am Mittwoch Schauer und Gewitter etwas kühler, 8 bis 21 Grad. Es ist 16.04 Uhr.
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1: Die A1 Fehmarn Richtung Lübeck ist zwischen Scharbeutz und Seretz 6 Kilometer. A1 Hamburg Richtung Bremen zwischen Hollenstedt und Heidenau sind wegen Bergungsarbeiten zwei Spuren gesperrt, dadurch ein Stau ab dem Buchholzer Dreieck. A1 Osnabrück Richtung Bremen zwischen Bremen-Brinkum und Hemelingen 4 Kilometer. A7 Flensburg Richtung Hamburg zwischen Hamburg-Volkspark und dem Elbtunnel 3 Kilometer. A7 Hannover Richtung Flensburg zwischen Hamburg-Heimfeld und dem Elbtunnel 8 Kilometer. Und A7 Hamburg Richtung Flensburg zwischen Wader und Rendsburg-Büdelsdorf 6 Kilometer stockender Verkehr. Kommen Sie gut ans Ziel und wir wünschen eine gute Fahrt.
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6: Guten Tag.
7: Mit Michael Turner am Mikrofon und wir gratulieren in dieser Stunde Juliane Werding zum 70. Geburtstag. Schön, dass Sie noch dabei sind.

Leonard, der Schlager-Export aus der Schweiz hier bei NDR Schlager. Heute ist der 19. Juli. Haben Sie Geburtstag heute? Dann möchte Ihnen das Team von NDR Schlager ganz herzlich gratulieren. All Ihre Träume, die mögen in Erfüllung gehen. Mit Ihnen Geburtstag haben ein paar Prominente, unter anderem Dennis Undaff, der neue Stürmerstar der deutschen Nationalmannschaft. Dennis Undaff wird heute 30 Jahre alt. Auch ihm Happy Birthday. Was uns stolz macht, er ist ein Junge des Nordens. Darüber plaudern wir gleich hier bei NDR Schlager im Norden zu Hause.

Die Gruppe Wind hier bei NDR Schlager mit Michael Turner. Dennis Undaff, der Stürmerstar, hat heute 30. Geburtstag und wir gratulieren. Er spielt ja gerade beim VfB Stuttgart, aber er kommt aus dem Norden. Geboren im Farel am Jadebusen. Er spielte dann in seiner Karriere beim TSV Aching, bei Werder Bremen, beim SC Weihe und beim TSV Havelse. Wechselte später zu Eintracht Braunschweig, dann zum SV Meppen in die dritte Liga. Und heute, nach einer Zeit in Belgien, ist er Torjäger in Stuttgart und die Hoffnung der deutschen Nationalmannschaft. Happy Birthday, Dennis Undaff.

Paul Enker hier bei NDR Schlager am Sonntag. Wir gratulieren in dieser Stunde den Geburtstagskindern am heutigen Sonntag, am 19. Juli. Juliane Werding wird heute 70, gleich unser Thema im Schlager-ABC. Vorweg aber noch Musik mit Franz Bauer.

0: Das Schlager-ABC. Mutig war Juliane Werding immer schon. Bereits 1970 schickte sie ein Demoband an den Südwestfunk. Und tatsächlich wurde die junge Essenerin in die TV-Sendung Talentschuppen eingeladen, gewann den Vorentscheid und bekam bereits vor ihrem ersten Auftritt einen Plattenvertrag. Kurz darauf der Durchbruch mit einem Song, der sie ein Leben lang begleiten wird.
1: Am Tag.
0: Platz 1 in Deutschland, die Single wurde zum Millionenseller. Zur Belohnung gab es noch den goldenen Bravo Otto als beliebteste Sängerin des Jahres. Ihren ersten Erfolg hat Juliane Werding immer gemocht.
2: Also es ist und bleibt ein schönes Lied. Ja, man darf nicht vergessen, es ist zu einer komplett anderen Zeit geschrieben worden. Und es ist eigentlich für einen Teenie geschrieben worden. Ich war ja 15, als ich das damals gesungen habe. Und ich finde ihn trotzdem zeitlos genug, um ihn heute auch immer noch live, wenn ich auf Tour bin, zu singen.
0: Über 40 Jahre stand sie auf der Bühne, begeisterte ihre Fans mit ihrer Musik und ihren etwas anderen Texten.

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1: Juliane Werding wollte mehr als nur singen. Sie schreibt Bücher, lässt sich zur Heilpraktikerin ausbilden. Auch das Theaterschauspiel hat sie ausprobiert.
2: Ich war damals total geschockt. Ich habe das angenommen und habe gedacht, es läuft wie beim Fernsehen. Ich lerne also meine Rolle, komme 2 Tage vorher hin zu den Proben. Da ist der Regisseur, sagt, hier, von da machst du den Gang nach dort und so weiter. Ja, von wegen. Auf einmal hieß es, 6 Wochen Proben. Und zwar jeden Tag. Und ich war völlig schockiert, weil das habe ich nicht gewusst vorher.
1: Mittlerweile konzentriert sich Juliane Werding voll und ganz auf ihre 2. Karriere als Homöopathin. Auf ihrer Website steht, sie nimmt keine Tourtermine und TV-Auftritte mehr wahr, damit sie sich voll und ganz auf die Arbeit mit ihren Patienten konzentrieren kann.

Das ist ein tolles Lebensmotto von den Navalaitis. Ob es so oder anders kommt, so wie es kommt, so ist es recht. Oft können wir ja sowieso nichts ändern. Sie hören NDR Schlager im Norden zu Hause und wir gratulieren den Geburtstagskindern von heute recht herzlich. Boxer Vitali Klitschko wird 55. Fußballstar Kevin Großkreuz, der neben dem Fußballplatz mehr Schlagzeilen machte als auf dem Platz, er wird heute 38 Jahre alt. Allen Geburtstagskindern alles Gute.

Nicole am Sonntagnachmittag hier bei NDR Schlager und ein prominentes Geburtstagskind am heutigen Sonntag haben wir noch. Heute am 19. Juli Bruce Dunnell, Choreograf und Model und in der Jury bei Germany's Next Topmodel oder beim Supertalent. Dieser Bruce Dunnell wird heute 60. 60 Jahre alt, da sieht er irgendwie nicht nach aus, oder? Herzlichen Glückwunsch, Bruce Dunnell.

Die singenden Geschwister Caterina Valente und Silvio Francesco. Und das war schon fast der Schlagersonntag hier bei NDR Schlager, jedenfalls mit mir. Nach den 17 Uhr Nachrichten geht's natürlich weiter mit reichlich Schlager, präsentiert von den Kollegen vom MDR in Erfurt. Ich bleibe Ihnen auch erhalten, jedenfalls dann, wenn Sie mit mir jetzt rüberwechseln ins NDR Fernsehen. Dort gleich 17 Uhr, ab 17 Uhr live Bingo, die Umweltlotterie. Jule und ich haben tolle Preise und 1,1 Millionen Euro im Jackpot. Tschüss und bis bald, Ihr Michael Thurnau.

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1: Um 17 Uhr mit Sophia Spyropoulos. Nach der lebensgefährlichen Verletzung eines Bahnmitarbeiters gibt es Zweifel am bislang dargestellten Tatablauf. Das teilte das Amtsgericht Karlsruhe mit. Nach der Sichtung eines Überwachungsvideos habe man deshalb einen Haftantrag der Staatsanwaltschaft für den Tatverdächtigen abgelehnt. Zudem habe der Mann entgegen den Angaben einen festen Wohnsitz, Familie und einen Job. Nach den bisherigen Ermittlungen der Staatsanwaltschaft war in dem Regionalzug eine Ticketkontrolle eskaliert. Der Verdächtige soll einen Sicherheitsmitarbeiter geschlagen und getreten haben. Während des Gerangels gab eine Tür nach und der Mitarbeiter fiel aus dem fahrenden Zug. Nach dem Rücktritt von Unionsfraktionschef Jens Spahn hat Kanzler Friedrich Merz eine Kabinettsumbildung angedeutet. Der CDU-Chef sprach im ZDF-Sommerinterview von einer Gelegenheit, über die Aufstellung der Bundesregierung nachzudenken.

0: niedergegangen. In Spanien kämpfen hunderte Feuerwehrleute gegen einen großen Waldbrand nördlich von Madrid. Wie die Behörden in der Region Kastilien-La Mancha mitteilten, mussten mehr als 700 Menschen in Sicherheit gebracht werden. Das Feuer habe bislang 13.000 Hektar Fläche verwüstet. Bereits seit Mittwoch wütet auch bei Saragossa im Nordosten Spaniens ein Waldbrand, der noch nicht unter Kontrolle ist. In Thüringen nimmt illegale Müllentsorgung entlang der Landesstraßen zu. Das geht aus einer Antwort des Verkehrsministeriums auf eine Anfrage der AfD hervor. Demnach mussten im vergangenen Jahr rund 260 Tonnen Müll entfernt werden. Das waren fast ein Viertel mehr als noch 2024. Zusätzlich sammelten die Kommunen mehr als 1.000 Tonnen illegal entsorgten Hausmüll und Bauschutt ein. Das waren die Nachrichten.
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1: Um 18 Uhr mit Sophia Spiropoulos. Nach der lebensgefährlichen Verletzung eines Bahnmitarbeiters gibt es Zweifel am bislang dargestellten Tatablauf. Das teilte das Amtsgericht Karlsruhe mit. Nach der Sichtung eines Überwachungsvideos habe man deshalb einen Haftantrag der Staatsanwaltschaft für den Tatverdächtigen abgelehnt. Zudem gebe es keine Fluchtgefahr. Nach den bisherigen Ermittlungen der Staatsanwaltschaft war in dem Regionalzug eine Ticketkontrolle eskaliert. Der Verdächtige soll einen Sicherheitsmitarbeiter geschlagen und getreten haben. Während des Gerangels gab eine Tür nach und der Mitarbeiter fiel aus dem fahrenden Zug. Nach dem Rücktritt von Unionsfraktionschef Jens Spahn hat Kanzler Friedrich Merz eine Kabinettsumbildung angedeutet. Der CDU-Chef sprach im ZDF-Sommerinterview von einer Gelegenheit, über die Aufstellung der Bundesregierung nachzudenken. Als mögliche Kandidaten für den Fraktionsvorsitz werden Kanzleramtschef Thorsten Frey von der CDU und Innenminister Alexander Dobrindt von der CSU gehandelt. Namen wollte Merz aber nicht nennen. Er bekräftigte lediglich, dass er schon bald zusammen mit CSU-Chef Markus Söder einen Personalvorschlag machen werde. Der Iran hat mehrere Raketen in Richtung Jordanien abgefeuert. Die israelische Armee erklärte, sie habe gemeinsam mit den jordanischen Streitkräften eine Rakete abgefangen, die auf die Küstenstadt Aqaba gerichtet gewesen sei. Sie liegt am Roten Meer nahe der israelischen Grenze. Das jordanische Militär sprach von insgesamt 3 abgefangenen Raketen. Eine 4. sei in der Wüste niedergegangen. In Spanien kämpfen hunderte Feuerwehrleute gegen einen

0: Die Tour für den Mitfavoriten Jonas Vingegaard, der zweimalige Gesamtsieger aus Dänemark, musste nach einem schweren Sturz verletzt aufgeben. Das waren die Nachrichten.
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1: Um 19 Uhr mit Sophia Spyropoulos. Die Union will die Nachfolge des zurückgetretenen Fraktionschefs Jens Spahn zügig regeln. Über das konkrete Vorgehen will das CDU-Präsidium morgen Vormittag beraten. Auch der Vorstand der Unionsfraktion wird dann tagen. Als aussichtsreichster Kandidat für den Fraktionsvorsitz gilt Kanzleramtschef Thorsten Frey. Bundeskanzler Friedrich Merz wollte sich im ZDF-Sommerinterview noch nicht zu Personalspekulationen äußern. Er sprach aber von einer Gelegenheit, über die Aufstellung der Bundesregierung nachzudenken. Nach der lebensgefährlichen Verletzung eines Bahnmitarbeiters gibt es Zweifel am bislang dargestellten Tatablauf. Das teilte das Amtsgericht Karlsruhe mit. Nach der Sichtung eines Überwachungsvideos habe man deshalb einen Haftantrag der Staatsanwaltschaft für den Tatverdächtigen abgelehnt. Zudem bestehe keine Fluchtgefahr. Nach den bisherigen Ermittlungen der Staatsanwaltschaft war in dem Regionalzug eine Ticketkontrolle eskaliert. Der Verdächtige soll einen Sicherheitsmitarbeiter geschlagen und getreten haben. Während des Gerangels gab eine Tür nach und der Mitarbeiter fiel aus dem fahrenden Zug. Der Iran hat mehrere Raketen in Richtung Jordanien abgefeuert. Die israelische Armee erklärte, sie habe gemeinsam mit den jordanischen Streitkräften eine Rakete abgefangen, die auf die Küstenstadt Aqaba gerichtet gewesen sei. Sie liegt am Roten Meer nahe der israelischen Grenze. Das jordanische Militär sprach von insgesamt 3 abgefangenen Raketen. Eine vierte sei in der Wüste niedergegangen. Der Thüringer Orgelsommer hat in diesem Jahr rund 4000 Besucher angezogen. Intendant Theophil Heinke zeigt sich zufrieden mit der Resonanz. Unter dem Motto Orgel und Poesie gab es in den vergangenen Wochen mehr als 60 Konzerte und andere Veranstaltungen. Zum Abschluss erklangen am frühen Abend in der St. Viti-Kirche in Wechmar Werke von Bach und Liszt. Der belgische Radprofi Remco Evenepoel hat die 15. Etappe der Tour de France gewonnen. Nach dem schweren Schlussanstieg zum Alpenplateau de Solaison fuhr er knapp vor dem gesamtführenden Tadej Pogacar ins Ziel. Dritter wurde der Mexikaner Isaac del Toro. Florian Lipowitz kam auf Platz 5. Ein bitteres Ende nahm die

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1: Um 20 Uhr mit Sophia Spyropoulos. Die Union will die Nachfolge des zurückgetretenen Fraktionschefs Jens Spahn zügig regeln. Über das konkrete Vorgehen will das CDU-Präsidium morgen Vormittag beraten. Auch der Vorstand der Unionsfraktion wird dann tagen. Als aussichtsreichster Kandidat für den Fraktionsvorsitz gilt Kanzleramtschef Thorsten Frey. Bundeskanzler Friedrich Merz wollte sich im ZDF-Sommerinterview noch nicht zu Personalspekulationen äußern. Er sprach aber von einer Gelegenheit, über die Aufstellung der Bundesregierung nachzudenken. Nach der lebensgefährlichen Verletzung eines Bahnmitarbeiters gibt es Zweifel am bislang dargestellten Tatablauf. Das teilte das Amtsgericht Karlsruhe mit. Nach der Sichtung eines Überwachungsvideos habe man deshalb einen Haftantrag der Staatsanwaltschaft für den Tatverdächtigen abgelehnt. Zudem bestehe keine Fluchtgefahr. Nach den bisherigen Ermittlungen der Staatsanwaltschaft war in dem Regionalzug eine Ticketkontrolle eskaliert. Der Verdächtige soll einen Sicherheitsmitarbeiter geschlagen und getreten haben. Während des Gerangels gab eine Tür nach und der Mitarbeiter fiel aus dem fahrenden Zug. Der Iran hat mehrere Raketen in Richtung Jordanien abgefeuert. Die israelische Armee erklärte, sie habe gemeinsam mit den jordanischen Streitkräften eine Rakete abgefangen, die auf die Küstenstadt Aqaba gerichtet gewesen sei. Sie liegt am Roten Meer nahe der israelischen Grenze. Das jordanische Militär sprach von insgesamt 3 abgefangenen Raketen. Eine 4. sei in der Wüste niedergegangen. Der Thüringer Orgelsommer hat in diesem Jahr rund 4000 Besucher angezogen. Intendant Theophil Heinke zeigt sich zufrieden mit der Resonanz. Unter dem Motto Orgel und Poesie gab es in den vergangenen Wochen mehr als 60 Konzerte und andere Veranstaltungen. Zum Abschluss erklangen am frühen Abend in der St. Viti-Kirche in Wechmar Werke von Bach und Liszt. Jürgen Klopp hat eine Einigung mit seinem bisherigen Arbeitgeber Red Bull bestätigt. In einem Interview sagte er, es gebe eine großzügige Regelung. Damit stehe einem Wechsel zum Deutschen Fußballbund nichts mehr entgegen. Mit dem DFB liefen Gespräche, entschieden sei aber noch nichts. Nach Medienberichten soll Klopp am Freitag einen Vertrag als neuer Bundestrainer der Fußballnationalmannschaft unterschreiben. Er würde damit Julian Nagelsmann nachfolgen, der wegen des schlechten Abschneidens der DFB-Elf bei der WM zurückgetreten war. Das waren die Nachrichten. Das Wetter: in der Nacht wechselnd bewölkt, im Norden Deutschlands einige Schauer, Richtung Süden meist trocken, 15 bis 7 Grad. Morgen in der Nordhälfte unbeständig mit Schauern, gebietsweise auch Regen, im Süden heiter bis wolkig, 17 bis 26 Grad. Damit ist es 20.03 Uhr.
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2: Einen schönen guten Abend. Der Musical-Sommer in Fulda ist seit vielen Jahren einer der Höhepunkte bei vielen Musical-Fans. Durchschnittlich alle 2 Jahre wird dort ein neues Musical präsentiert. Heuer der Schimmelreiter nach dem berühmten Roman von T.

0: Sabrina Weckerlin mit Das bin ich aus der Päpstin, uraufgeführt 2011 beim Musical Sommer in Fulda. Musik und Text stammen von Dennis Martin, der zusammen mit Peter Scholz 2004 den Startknopf für den Musical Sommer in Fulda drückte. Martin war neu in der Musicalbranche, aber nicht neu im Musikbusiness. Denn er arbeitete bereits mit Showgrößen wie LaToya Jackson oder Nena zusammen und komponierte für Schlagersänger wie Tina York oder Matthias Karas. Wie er vom Schlager zum Musical kam, erzählt er im Showbühne-Interview.
1: Ich würde sagen, wie die Jungfrau zum Kind. Ne? Also, das war nie geplant. Ich war Live-Musiker eine ganze Weile lang und habe damit meine Brötchen verdient und bin dann irgendwann ins Produktionsgeschäft eingestiegen. Erst mit einem Kollegen zusammen, für den ich gearbeitet habe, der auch viele Schlagerkünstler produziert hat, und dann später mit einem eigenen Tonstudio. Und über die Schlagerszene bin ich im Grunde genommen auch in die Musikproduktion eingestiegen. Das war so das, wo wir damals relativ schnell auch, und es war zu einer Zeit, wo das noch ging, große Major-Deals mit Künstlern hatten, wo man davon tatsächlich noch leben konnte. Das ist heute nicht mehr so einfach. Und zum Musical bin ich dann durch einen Zufall gekommen, denn eine Bekannte von mir hat eine große Tanzschule hier in Fulda und die hat im Kontext dieser Schule immer mal so Laienaufführungen von ganzen Musicals gemacht und hat das mit ihren Tanzschülerinnen und Schülern da veranstaltet. Es ging um ein Playback, das ich dafür

0: produzieren sollte in meinem Studio für eine Musicalveranstaltung, die sie gemacht hat. Und dann habe ich leichtfertig gesagt damals, ja, das mache ich, das produziere ich dir. Und wir haben uns dann auf einen Betrag X geeinigt. Und ich glaube, im Nachhinein betrachtet, war das eine gute Investition. Wenn ich damals den Stundenlohn ausgerechnet habe, weil ich habe unglaublich viel Zeit dafür gebraucht. Es stand in keinem Verhältnis zu dem Honorar, was wir vereinbart hatten. Diesen Stundenlohn, den habe ich mir damals mal ausgerechnet. Das war also für viel weniger Geld habe ich mein ganzes Leben lang nie gearbeitet. Aber im Nachhinein bin ich so tatsächlich in Touch gekommen mit Musical und habe mich damit auch dann mal ein bisschen befasst. Und als, gut, ich hatte zu der Zeit auch schon als Komponist für Schlagerinterpreten geschrieben und auch Liedtexte geschrieben. Dann kam irgendwann die Idee auf zu dem Jubiläum, zu dem Stadtjubiläum, das verknüpft war mit der Geschichte von Bonifatius, diesem frühmittelalterlichen christlichen Missionar, vielleicht ein eigenes Musical zu machen. Ich habe mit einem Freund, der dann später das Buch dafür geschrieben hat, einfach mal locker darüber gesprochen, über die Idee. Und er hat gesagt, das musst du machen. Die Biografie gibt das her. Wir haben dieses Jubiläumsjahr. Das kann nur funktionieren. Und dann haben wir uns dran gesetzt und haben ins Blaue hinein einfach angefangen, an Bonifatius zu arbeiten. Und Peter Scholz kam dann da relativ schnell dazu. Das war im Grunde genommen der Grundstein der Spotlight, auch wenn sich erst eigentlich 2 Jahre später dann auch eine tatsächliche Geschäftsform ergeben hat. Mhm. Und es alles dann doch nicht so leicht war, wie wir uns das am Anfang vorgestellt haben. Aber trotzdem, das war der Startschuss. Und deshalb habe ich das gesagt, das war nie geplant. Also ich habe nie meine berufliche Perspektive darauf ausgerichtet, aber schnell gemerkt, dass was ist, was mir Spaß macht und im Team zu arbeiten und dann solche Gesamtwerke im Grunde genommen auf die Bühne zu bringen, das hat großen Spaß gemacht und dabei sind wir dann geblieben.
1: Sie haben ja damals schon ein bisschen Blut geleckt. Jetzt war zwischen den Zeilen zu hören, Spotlight kam zwar erst später, aber wenn ich mal so in die Zeit reinschaue, 2004 war Bonifatius und das war in Deutschland eine Musical-Zeit. Stella ging gerade pleite, also der große Musical-Boom war mehr oder weniger vorbei. Und da entschließen Sie sich auch was zu machen. Mit viel Mut, mit was für Gefühl geht man da so
0: ran? Ja, also Mut ja, aber auch mit einer ganz großen Portion Naivität. Natürlich. Also das ist zum Beispiel alles an mir vorbeigegangen. Ich war nicht Teil dieser Musical-Szene. Ich habe das schon mitbekommen, dass Stella damals insolvent war. Aber da haben wir uns keine Gedanken drüber gemacht. Wir haben ganz spezifisch drüber nachgedacht, macht es Sinn, im kleinen Rahmen sowas zu machen, so eine Produktion durchzuführen mit dem Original-Schauplatz-Charakter. Das war ja damals so unser Argument zu sagen, wir zeigen etwas, was hier stattgefunden hat vor vielen, vielen Jahren. Und damit waren wir Pioniere. Ich glaube, das, was heute in ganz vielen Festspielen oder Theatern in Deutschland stattfindet, eben kleinere Produktionen, die originär sind, die sich eben mit auch Biografien aus dem direkten regionalen Umfeld beschäftigen, das gibt's ja jetzt mittlerweile öfter, aber damals war das nicht so. Das war eigentlich unser Antrieb, zu sagen, wir machen das hier für die Region. Wir hatten zu dem Zeitpunkt niemals über den Tellerrand hinaus gedacht. Also es war für uns klar, wir wollen das hier machen. Wir haben uns zugetraut, eben im Schlosstheater 30, vielleicht 40 Aufführungen zu machen. Daran hat außer uns keiner geglaubt im Übrigen. Also ich weiß noch, wie wir beim Oberbürgermeister damals saßen und der Kulturdezernent, der damalige, gesagt hat, naja, wie wollen Sie das denn füllen? Also mit 30, 40 Vorstellungen, was glauben Sie denn?
1: Also Sie leben hier in Fulda.
0: Ja, ich traue Ihnen 6 Aufführungen, das traue ich Ihnen zu. Naja, wir haben uns dann durchgesetzt und hatten natürlich auch das Glück, dass wir... Es gab viele Stolpersteine, aber wir hatten auch natürlich ganz, ganz wichtige Fürsprecher. Einer dieser Fürsprecher war der damalige Intendant der Bad Hersfelder Festspiele, der Dr. Peter Lotschak, den wir einfach mal ganz frech eingeladen haben zu mir ins Tonstudio, der sich einfach mal anhören sollte, was wir da gemacht haben und so. Und der tatsächlich kam, also der tatsächlich sich ins Auto gesetzt hat und aus Bad Hersfeld kam und sich das angehört hat, ganz unvoreingenommen. Und der dann gesagt hat, was ihr da gemacht habt, das hat eine sehr, sehr hohe Qualität und ihr müsst das machen. Und wenn ich irgendwie helfen kann, dann werde ich euch helfen. Und der hat uns dann ganz viele Darsteller, die in diesem Sommer 2004 in Bad Hersfeld verpflichtet waren, empfohlen, die wir im Grunde genommen, dadurch, dass es eben ja relativ nah ist, Bad Hersfeld sind 40, 45 Kilometer von Fulda entfernt. Und dann haben wir unseren Spielplan tatsächlich nach den Verfügbarkeiten dieser Darsteller und Darstellerinnen ausgerichtet. Und haben dann dieses erste Jahr relativ löchrig dann da durchgezogen. Ja, aber dann hatten wir halt Leute wie Reinhard Brussmann in der Hauptrolle und das war sicherlich der Professionalität oder dem Anspruch dieser Produktion natürlich auch förderlich. Mhm. Das hat keiner erwartet. Man hat eben erwartet, das ist eben eine sehr, sehr ambitionierte Laienproduktion, die hier gemacht wird. Aber ich war kein Laie in dem, was ich gemacht habe. Ich war eben schon eigentlich professioneller Produzent, hab das entsprechend dann auch im Studio relativ professionell für damalige Verhältnisse produzieren können. Und dann waren eben gestandene Profis da auf der Bühne. Und wir haben halt die Erwartungshaltung der Leute sowas von übertroffen, dass es dann natürlich wahnsinnig Wellen geschlagen hat zu der Zeit. Und das hat uns dann natürlich einen Auftrieb gegeben, das auch weiterzumachen. Nun

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1: Armin Kahl in der Rolle des Landgrafen Ludwig mit einer Nummer aus Elisabeth, die Legende einer Heiligen, ein Musical über die berühmte Elisabeth von Thüringen, das 2007 in Eisenach zur Uraufführung kam, also am Originalschauplatz des Geschehens. Das war in den Anfangszeiten von Spotlight Musicals, so der Name der Firma, die Dennis Martin mit Peter Scholz gegründet hat, ein Markenzeichen. Bonifatius gehört nach Fulda. Ja, selbst der Roman Die Päpstin beginnt in Fulda. Was als Konzept einfach und logisch klingt, ging meistens auf. Nur 2012. Als man in Potsdam mit einem Musical über den Preußenkönig Friedrich an den Start ging, landete Dennis Martin damit seinen größten Flop.
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3: Also die Erfahrung mussten wir dann auch machen. Glücklicherweise zum richtigen Zeitpunkt, weil wir hatten ein Jahr zuvor eben mit der Päpstin doch einen relativ großen oder mit Abstand größten Erfolg bisher der Firmengeschichte gelandet hier in Fulda und konnten diesen, ja auch diesen wirtschaftlichen Totalschaden, so muss man sagen, auch auffangen dadurch. Wäre das nicht so gewesen, dann würde es die Spotlight natürlich gar nicht mehr geben. Trotzdem sagen wir natürlich aus der jetzigen Perspektive, auch das war wichtig. Erstens für die Erfahrung, zweitens natürlich auch, dass wir einfach Vielfalt schaffen in unserem Oeuvre oder in unserem Portfolio. Also wir haben ein weiteres Stück, an das wir auch nach wie vor glauben, dass wir dann ja auch 2014, glaube ich, war es, ich bin mir gar nicht so sicher, auch in Fulda nochmal wieder aufgenommen haben, was sehr erfolgreich lief. Und wir wollen ja auch unseren Bestand weiterhin auch zeigen, am Leben halten, ihn optimieren, verbessern, weiterentwickeln. Und deshalb hat sich auch das im Nachhinein als richtig herausgestellt, das zu machen, auch wenn uns irgendwann klar war, dass wir da viele Fehlentscheidungen getroffen haben. Also zumindest mal den Standort, dass das Stück an sich inhaltlich keine Fehlentscheidung war, da bin ich nach wie vor von heute überzeugt. Aber es in dieser Metropolis-Halle in Potsdam zu machen, die infrastrukturell total schlecht gelegen ist und sich überhaupt nicht in der Präsenz in Berlin, so wie wir uns das gedacht haben, bemerkbar machen konnte, weil das geht sowieso nicht. Das ist ja immer das Problem der Standorte. Wenn man jetzt in großen Ballungszentren oder Städten ist, dann hat man natürlich den Vorteil, dass da eine Menge potenzielle Besucher natürlich vor Ort sind.
4: Die sind da.
3: Aber man muss sich ja erstmal bemerkbar machen. Ne? Wenn man in Mittelstädten ist, dann kann man, oder jetzt in solchen Regiopolen wie hier, dann kann man da schon eine gewisse öffentliche Präsenz schaffen. Und das ist alles ambivalent. Man kann eben nicht sagen, man muss jetzt in die großen Städte gehen. Das haben wir natürlich mittlerweile mit Produktionen von uns getan, zusammen mit anderen Veranstaltern, die da einfach auch Erfahrung mit haben. Aber wir selbst sind sehr glücklich, dass wir jetzt in so einer Stadt wie Fulda sind und den Musical Sommer im Grunde genommen so etabliert haben, dass wir ja verhältnismäßig viele Leute im Sommer hierher locken, die auch mittlerweile, das muss man sagen, das Vertrauen haben, dass sie hier was sehen, was ihnen gefällt oder was ihren Erwartungen zumindest entspricht, unabhängig davon, was es ist. Man sieht es jetzt an unserer neuesten Produktion. Der Titel ist jetzt nicht per se vielleicht etwas, was sich jetzt jeder von der Trademark her trauen würde, aber wir haben es gemacht und die Nachfrage zeigt, dass es richtig war, das zu tun.
1: Der Musical Sommer ist zu einer Marke geworden inzwischen.
3: Genau.
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0: Friedrich Rau in der Rolle von Rob Cole, dem Medikus im gleichnamigen Musical. 2016 war hier die Premiere beim Musical-Sommer in Fulda. Text und Musik wiederum von Dennis Martin. Hin und wieder holte sich Martin in den letzten Jahren auch Kollegen ins Boot, die vor allem beim Texten mitarbeiteten. Da liest man Namen wie Christoph Jilo oder Kevin Schröder. Und 2022 tauchte beim Musical-Sommer ein hochprominenter Name auf, Chris de Burgh. Mit ihm schrieb Dennis Martin ein Musical über Robin Hood.
1: Ja, ich habe ja als Live-Musiker vor vielen, vielen Jahren mal über mehrere Jahre die Nokia Night of the Proms Tour begleitet. Und da war er einer der großen Top-Acts mal in einem Jahr. Und da haben wir uns mal persönlich kennengelernt, aber nur am Rande. Also er hat mich jetzt da nicht groß in Erinnerung behalten, auch wenn er behauptet, dass es so ist. Aber ich glaube es ihm gar nicht. Ich wusste aber daher so ein bisschen was über ihn, weil wenn man mit so jemandem dann auf der Bühne steht, dann erkundigt man sich natürlich auch. Und mir war damals schon klar, ähnlich wie bei anderen Künstlern, dass man Chris de Burgh gar nicht in so eine Schublade stecken kann. Er hat jetzt Lady in Red und High on Emotion geschrieben und das ist so Chris de Burgh. Das ist nämlich nicht so. Chris de Burgh hat viele, viele Alben gemacht mit sehr, sehr unterschiedlichen Songs. Gerade in den späten 70er Jahren hat er auch wahnsinnig viel progressive, experimentelle Songs geschrieben. Also wenn man mal Spanish Train oder solche Sachen nimmt. Und ich wusste, dass er eine große Vielfalt und große Skills als Songwriter hat. Und also er ist nicht nur der Hitschreiber, das wollte ich damit sagen. Und das wusste ich. Ich wusste auch, dass er, und das ist eigentlich jetzt der interessante Ansatzpunkt, ich wusste, dass er aus einem Adelsgeschlecht kommt und dass er ein Schloss besitzt in Irland. Und als wir dann überlegt haben, Robin Hood zu machen, und wir hatten schon drüber nachgedacht, einen bekannten Star mit ins Kompositionsteam zu holen, aber da haben wir noch nicht über Chris de Burgh gesprochen in dem Moment. Mhm. Und als ich dann so ein bisschen recherchiert habe über Robin Hood, in dem Drama King John von Shakespeare, kam der Name Hubert de Burgh vor. Der war damals der sogenannte Justiziar von England, das ist wie der Reichskanzler im Grunde genommen. Das ist ein sehr mächtiger Mann gewesen, 13. Jahrhundert. Und da habe ich gedacht, naja, vielleicht hat das ja was miteinander zu tun. Und habe dann recherchiert und tatsächlich ist es so, dass also diese Familiengeschichte von de Burghs auf diesen Hubert de Burgh zurückgeht. Und da habe ich gedacht, also wenn das jetzt so eine Connection hat, dass der da wirklich in diesem Robin Hood-Kosmos quasi vorkommt, dann fragen wir doch ihn, vielleicht motiviert ihn das ja, da zu sagen, es interessiert mich. Und dann haben wir Kontakt aufgenommen über José Carreras, für dessen Stiftung wir uns ja schon seit vielen Jahren engagieren, weil wir auch wussten, dass er wird ja immer mal eingeladen als Künstler in diese Carreras-Gala. Das hat er dann auch gemacht, tatsächlich, und hat den Kontakt hergestellt. Und dann haben wir ihn angeschrieben und einen Tag später hat er sich zurückgemeldet und hat gesagt, klingt interessant, lass uns noch mal treffen. Er kannte Fulda, weil er hat hier am Domplatz schon mal gespielt, 94 glaube ich, und er war hier auch schon ab und zu mal auf Durchreise und hat gesagt, er spielt hier in der Esperanto-Halle. In ein paar Monaten hat er da ein Konzert gehabt und dann können wir uns kennenlernen. Und wir hatten zu der Zeit Medikus gespielt im Schlosstheater. Und dann habe ich gesagt, okay, wenn du noch einen Tag länger Zeit hast, bleibst du noch einen Tag länger, guckst dir mal an, was wir machen. Ja, und das hat irgendwie halt geklappt. Also wir haben uns dann kennengelernt an dem Abend und am nächsten Tag haben wir uns tagsüber mal zu einem Gespräch getroffen. Dann haben wir ihm das Theater gezeigt, dann hat er sich abends die Show angeguckt. War natürlich auch überrascht, das hat er auch nicht erwartet, dass die Produktionsqualität so hoch ist. Dann hat er die Tour zu Ende gespielt und dann kam die Einladung nach Irland. Und dann haben wir dort, Peter und ich, 3 Tage mit ihm verbracht und danach war klar, wir machen das Projekt zusammen. So ging das vonstatten.

Der Titelsong aus Robin Hood, das vor 4 Jahren beim Musical-Sommer in Fulda zur Uraufführung kam. Aber kommen wir jetzt zur Gegenwart. Seit 30. Mai reitet der Schimmelreiter über die Bühne des Schlosstheaters in Fulda. Das Musical entstand nach der gleichnamigen Novelle von Theodor Storm und erzählt die Geschichte des Deichgrafen Hauke Haien, der an der nordfriesischen Küste die Bewohner vor großen Überschwemmungen schützen möchte. Nur die trauen den modernen Baumethoden nicht und sehen Hauke im Bunde mit dem Teufel.

0: Was hast du, Wienke? Du zitterst ja.
1: Das Wasser macht Wienke Angst.
0: Du musst keine Angst haben. 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
1: Es spricht. 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

0: Die Eröffnungsnummer aus dem Schimmelreiter, dem neuesten Stück beim Musical Sommer in Fulda. Der Schimmelreiter, ein Musical nach der Novelle von Theodor Storm, die im 19. Jahrhundert entstand. Ich muss gestehen, ich war anfangs etwas skeptisch, als ich davon hörte. Mit dem Medikus und der Päpstin hatte man schließlich bisher Romane als Vorlage, die wahre Bestseller der Gegenwart waren. Aber eine Novelle aus dem 19. Jahrhundert, naja, die eher Schüler und Schülerinnen im Deutschunterricht als Pflichtlektüre lesen müssen, kann das gut gehen? Dennis Martin im Showbühne-Interview.
1: Ja, es ist ja so, nicht alle Stücke, die wir bisher gemacht haben, waren Stücke, wo wir jetzt eine ganz starke Trademark hatten. Also ich meine jetzt Bonifatius, das hat regional gezogen, aber darüber hinaus kennt Bonifatius kein Mensch.
2: Genauso nur die Katholiken.
1: Genau, auch die nicht. Also genauso ist es mit Elisabeth von Thüringen. Das hat sich ja dann quasi aus dem Bonifatius ergeben, dass man das im Grunde genommen nochmal wiederholt. Das hat damals der Kulturstaatssekretär aus Thüringen quasi angeleiert. Ja, also das ist ja schwierig, ne? Die neue Themen zu finden. Weil wir wissen, wir müssen hier den Musical-Sommer bedienen. Wir müssen hier auch wirklich viele Leute ins Theater locken. Mittlerweile brauchen wir schon so 60.000 bis 70.000 Zuschauer im Sommer. Und die, ob man die mit so einem Stück dann bekommt, das war natürlich echt die große Frage. Aber wir hatten jetzt das Gefühl, weil wir haben über dieses Thema schon gesprochen, im Grunde genommen nach Bonifatius, wenn es um die Diskussion ging, was kann man alles machen. Das war immer in der Diskussion, Schimmelreiter, warum war das so? Sie haben es eben gesagt, es ist natürlich Schullektüre und ist vom Titel her vielen ein Begriff, weil sie es schlicht und ergreifend in der Schule haben lesen müssen. Aber, und das ist, glaube ich, das ist ganz entscheidend. Sie haben vermutet, dass es vielleicht den einen oder anderen noch traumatisiert hat, weil es eine Schullektüre ist. Aber ich hatte auch damals, als ich es in der Schule gelesen habe, immer das Gefühl, das hatte vom Entertainment-Faktor schon deutlich mehr zu bieten als, ich sag jetzt mal, Siegfried Lenz, die Deutschstunde oder was man sonst so alles lesen musste oder andere Novellen, die man auch gelesen hat. Ich fand das immer schon sehr atmosphärisch, sehr dicht. Mir war nur damals als Schüler nicht klar und das kam erst später, als ich mich wieder damit befasst habe, später, sag mal 10 Jahre nach meinem Abitur vielleicht, was das für eine großartige Geschichte ist und wie dicht diese Geschichte ist und wie sehr sie sich für eine musikdramatische Adaption eignet. Das war mir ja eigentlich, als die Geschichte mir wieder begegnet ist, war mir das sofort klar.
2: Was fasziniert an dieser Geschichte?
1: Mehrere Dinge. Zum einen, sie hat eine unglaubliche Eigenständigkeit. Es gibt so eine Erzählung kein zweites Mal. Es liegt daran, dass es eigentlich zwei verschiedene Erzählungen verbindet. Zum einen, es ist eine ganz nüchterne, sachliche Geschichte über den Deichbau des 18. Jahrhunderts und das Leben in der nordfriesischen Marsch, also in dem Land hinter dem Deich sozusagen. Aber es verbindet diese Geschichte mit einer Metaebene, die eigentlich funktioniert, mit einer irrationalen Ebene, die funktioniert wie eine Gothic-Novel. Und das gibt es so, also ich könnte jetzt keine Geschichte zum Vergleich heranziehen, die dir irgendwie ähnelt. Mhm. Diese Verknüpfung dieser beiden Ebenen, also dieser Spukgeschichte und dieser tatsächlichen, ich sag mal, biografisch angelegten Geschichte über diesen Deichgrafen Hauke Hain, das hat einen unheimlichen Drive. Und darüber hinaus, und das ist auch ganz wichtig, die Liebesgeschichte, die in dem Schimmelreiter vorkommt, also die Geschichte zwischen Hauke und Elke, die hat eine unglaubliche Wucht, so eine existenzielle Kraft. Ich habe es in der Pressekonferenz damals verglichen mit Romeo und Julia, weil sie so existenziell ist. Die beiden sind in ihrer Beziehung zueinander total abhängig. Sie setzen sich gegen alle Widrigkeiten durch. Also es ist wiederum doch ganz anders, weil es ist eine ganz leise, eine ganz stille, eine ganz andere Art von Beziehung. Und trotzdem ist sie so emotional. Im Grunde genommen ist der Schimmelreiter ja eine Außenseiter-Story. Eine Geschichte über einen Außenseiter, der nie Teil seiner Community war und der sich aber trotzdem an deren Spitze gesetzt hat. Und weil er eben dazu fähig war, weil er klüger war, weil er weitsichtiger war als alle anderen, der aber dann so zum Fremdkörper wurde, dass sein Umfeld angefangen hat, ihn zu dämonisieren. Mhm. Das ist so ein bisschen Arthur Miller Hexenjagd. Also das steckt da auch so mit drin. Also wie gesagt, die Geschichte ist unglaublich vielschichtig und vor allem ist sie im reinen Plot so kompakt und so einfach, dass ich gedacht habe, das ist machbar, das auf der Bühne zu zeigen. Aber was uns ganz wichtig war, ist, dass wir wussten, welchen Herausforderungen wir uns stellen müssen. Denn Das ist eine Geschichte, da ist natürlich die Natur, die Bedrohung durch das Meer ein ganz wesentlicher Bestandteil. Im Grunde genommen ist die Natur fast ein eigener Charakter in diesem Stück.
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1: Komm, Evan. Heute liegt nichts Gutes in der Luft. Da tut sich was. Auf Jephas Hallig. Da ist was Lebiges. Was Großes. Sieh nur.
2: Was redest du?
1: Ein Schimmel. Den muss der Teufel reiten. Wie kommt dein Pferd nach Jephas Hallig? Carsten, das Pferdsgerippe, das sonst immer auf der Hallig lag. Wo ist es?
2: Ich sehe es auch nicht. Seltsam.
1: Es heißt, in manchen Nächten sollen die Knochen sich erheben, als ob sie lebig wären. Geh du!

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1: Nichts. Nur das alte Pferdsgerippe.
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0: weiter als zuvor. Die Finalnummer im ersten Akt aus dem Schimmelreiter in einer Exklusivaufnahme, die uns Dennis Martin zur Verfügung gestellt hat. Denn eine CD liegt derzeit leider noch nicht vor, ist aber in Vorbereitung. Der Schimmelreiter, der spielt ja an der nordfriesischen Küste. Und das bekommen die Zuschauer auch auf der Bühne zu spüren. Dennis Martin.
1: Wenn wir das machen, machen wir es richtig. Und dann wollen wir das auch wirklich immersiv machen. Das heißt, sinnlich erlebbar. Also die Leute, die im Theater sitzen, sollen schon irgendwie das Gefühl haben, von einer, sag ich mal, rauen, unberechenbaren, fast gewaltigen Natur, auf die der Mensch auch nur bedingt Einfluss hat. Und das gelingt uns jetzt im Theater mit viel technischem Aufwand, das muss man auch sagen. Also wir haben jetzt eine Produktion, die mit dem im Aufwand mit nichts zu vergleichen ist, was wir vorher gemacht haben.
2: Okay.
1: Das muss man sich dann natürlich auch trauen, zu sagen, wir haben einen Titel, der ist vielleicht per se nicht unbedingt so, dass jetzt jeder nur aufgrund des Titels drauf anspringt. Wenn wir es machen, dann wollen wir es richtig machen. Das geht ja weiter zum Beispiel bei dem Schimmel. Also wie zeigen wir denn, und das ist ein ganz, ganz relevanter Teil der Erzählung, dieses Geisterpferd, das plötzlich aus dem Nichts auftaucht, ein fast symbiotisches Verhältnis mit diesem Deichgrafen eingeht und alle denken, dieses Pferd kommt direkt aus der Hölle. Das haben wir auch natürlich, wir wussten, wir können das alles stilisieren. Wir können irgendwie vier Leuten im Ensemble eine Pferdemaske aufsetzen und sagen, das ist jetzt unser Schimmel. Aber wir haben gesagt, nee, wir wollen das schon versuchen, über richtig professionelle Puppetry zu zeigen und eine richtig gute, professionelle Pferdepuppe auf der Bühne zu haben. Und das haben wir. Das funktioniert nach einem relativ ähnlichen Prinzip wie bei Warhorse. Also die wird auch geführt von drei Spielern. Und ich finde, dass das wahnsinnig gut funktioniert. Also, dass das unglaublich organisch aussieht. Und ja, was wir mit dem Pferd so da auf der Bühne veranstalten, das kann man sehen, wenn man unsere Vorstellung besucht.
0: Ja, und das können Sie noch bis zum 6. September beim Musical Sommer in Fulda tun. So lange gibt es noch den Schimmelreiter. Wenn eine CD zum Stück veröffentlicht wird, werde ich diese hier auf der ARD-Showbühne selbstverständlich vorstellen. Für heute sind wir allerdings am Ende angelangt. Der Vorhang schließt sich und wie immer darf ich auf die Homepage verweisen. brschlager.de/showbühne. Dort können Sie die Sendung von heute noch einmal nachhören, finden alle Infos zu den Titeln, die Sie hier hören und in der Rubrik Showbühne Interview einen Direktlink zu ARD Sounds, wo Sie sich das vollständige Interview mit Dennis Martin anhören und downloaden können. Ich wünsche Ihnen jetzt noch einen schönen Abend auf den Wellen von BR Schlager, NDR Schlager und der MDR Schlagerwelt und tue das mit einem letzten Titel aus dem Schimmelreiter.
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4: Ich tanz nicht.
3: Das kann man nicht so gut berechnen, was?
4: Ich verstehe einfach nicht genug davon. Die Leute könnten über dich reden und dann...
3: Was dann, Hauke?

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1: Ich danke dir, Elke.
0: Wie schnell doch die Zeit vergeht.
1: Der Raps, den wir in diesem Jahr ernten, den hat er im letzten Herbst noch selbst ausgesät.
0: Und wie soll es jetzt weitergehen, Hauke?
1: Wer weiß, wie lange die alte Trin auf dem Hof noch alleine zurechtkommt. 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
0: Auf den richtigen Zeitpunkt? Großknecht bist du doch schon, jetzt wo Ole vergeben ist. Mein Vater wird schon noch zustimmen. Ich meine, es reden ja sowieso schon alle über uns.
1: Wer?
0: Die Möwen. Und die Robben.

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1: Um 21 Uhr mit Sophia Spyropoulos. Die Union will die Nachfolge des zurückgetretenen Fraktionschefs Jens Spahn zügig regeln. Über das konkrete Vorgehen will das CDU-Präsidium morgen Vormittag beraten. Auch der Vorstand der Unionsfraktion wird dann tagen. Als aussichtsreichster Kandidat für den Fraktionsvorsitz gilt Kanzleramtschef Thorsten Frey. Bundeskanzler Friedrich Merz wollte sich im ZDF-Sommerinterview noch nicht zu Personalspekulationen äußern. Er sprach aber von einer Gelegenheit, über die Aufstellung der Bundesregierung nachzudenken. Nach der lebensgefährlichen Verletzung eines Bahnmitarbeiters gibt es Zweifel am bislang dargestellten Tatablauf. Das teilte das Amtsgericht Karlsruhe mit. Nach der Sichtung eines Überwachungsvideos habe man deshalb einen Haftantrag der Staatsanwaltschaft für den Tatverdächtigen abgelehnt. Zudem bestehe keine Fluchtgefahr. Nach den bisherigen Ermittlungen der Staatsanwaltschaft war in dem Regionalzug eine Ticketkontrolle eskaliert. Der Verdächtige soll einen Sicherheitsmitarbeiter geschlagen und getreten haben. Während des Rangels gab eine Tür nach und der Mitarbeiter fiel aus dem fahrenden Zug. Der Thüringer Orgelsommer hat in diesem Jahr rund 4000 Besucher angezogen. Intendant Theophil Heinke zeigte sich zufrieden mit der Resonanz. Unter dem Motto Orgel und Poesie gab es in den vergangenen Wochen mehr als 60 Konzerte und andere Veranstaltungen. Zum Abschluss erklangen am frühen Abend in der St. Viti-Kirche in Wechmar Werke von Bach und Liszt. Bei der Fußball-WM in Nordamerika wird in diesen Minuten das Finale angepfiffen. Im MetLife Stadium unweit von New York stehen sich Europameister Spanien und der amtierende Weltmeister Argentinien gegenüber. Das Spiel um Platz 3 hatte gestern England gewonnen. Das Team von Trainer Thomas Tuchel besiegte Frankreich mit 6:4. Jürgen Klopp hat eine Einigung mit seinem bisherigen Arbeitgeber Red Bull bestätigt. In einem Interview sagte er, es gebe eine großzügige Regelung. Damit stehe einem Wechsel zum Deutschen Fußballbund nichts mehr entgegen. Mit dem DFB liefen Gespräche, entschieden sei aber noch nichts. Nach Medienberichten soll Klopp am Freitag einen Vertrag als neuer Bundestrainer der Fußballnationalmannschaft unterschreiben. Er würde damit Julian Nagelsmann nachfolgen, der wegen des schlechten Abschneidens der DFB-11 bei der WM zurückgetreten war. Das waren die Nachrichten. Das Wetter: in der Nacht unterschiedlich bewölkt und überwiegend trocken, Tiefstwerte 13 bis 7 Grad. Morgen unbeständig mit Aufheiterungen im Verlauf aus Norden, dichte Wolken und einige Schauer. Mäßig bis starker Nordwestwind, 17 bis 21 Grad. Am Dienstag vorübergehend freundlicher und auch etwas wärmer. Und damit ist es 21:03 Uhr.
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1: Um 22 Uhr mit Sophia Spyropoulos. Die Union will die Nachfolge des zurückgetretenen Fraktionschefs Jens Spahn zügig regeln. Über das konkrete Vorgehen will das CDU-Präsidium morgen Vormittag beraten. Auch der Vorstand der Unionsfraktion wird dann tagen. Als aussichtsreichster Kandidat für den Fraktionsvorsitz gilt Kanzleramtschef Thorsten Frey. Bundeskanzler Friedrich Merz wollte sich im ZDF-Sommerinterview noch nicht zu Personalspekulationen äußern. Er sprach aber von einer Gelegenheit, über die Aufstellung der Bundesregierung nachzudenken. Russland soll nach ukrainischen Angaben ein ziviles Frachtschiff angegriffen haben. Wie die ukrainische Marine mitteilte, kamen 5 Besatzungsmitglieder ums Leben, 5 würden noch vermisst. Den Angaben zufolge wurde der unter der Flagge von Guinea-Bissau fahrende Frachter von 3 Marschflugkörpern getroffen. Das Schiff gehört einer türkischen Reederei. Die ukrainische Marine spricht von einem gezielten Angriff auf ein unbewaffnetes ziviles Schiff und wirft Russland einen schweren Verstoß gegen das Völkerrecht vor. Nach der lebensgefährlichen Verletzung eines Bahnmitarbeiters gibt es Zweifel am bislang dargestellten Tatablauf. Das teilte das Amtsgericht Karlsruhe mit. Nach der Sichtung eines Überwachungsvideos habe man deshalb einen Haftantrag der Staatsanwaltschaft für den Tatverdächtigen abgelehnt. Zudem bestehe keine Fluchtgefahr. Nach den bisherigen Ermittlungen der Staatsanwaltschaft war in dem Regionalzug eine Ticketkontrolle eskaliert. Der Verdächtige soll einen Sicherheitsmitarbeiter geschlagen und getreten haben. Während des Gerangels gab eine Tür nach und der Mitarbeiter fiel aus dem fahrenden Zug. Der Thüringer Orgelsommer hat in diesem Jahr rund 4000 Besucher angezogen. Intendant Theophil Heinke zeigte sich zufrieden mit der Resonanz. Unter dem Motto Orgel und Poesie gab es in den vergangenen Wochen mehr als 60 Konzerte und andere Veranstaltungen. Zum Abschluss erklangen am frühen Abend in der St. Viti-Kirche in Wechmar Werke von Bach und Liszt. Jürgen Klopp hat eine Einigung mit seinem bisherigen Arbeitgeber Red Bull bestätigt. In einem Interview sagte er, es gebe eine großzügige Regelung. Damit stehe einem Wechsel zum Deutschen Fußballbund nichts mehr entgegen. Mit dem DFB liefen Gespräche, entschieden sei aber noch nichts. Nach Medienberichten soll Klopp am Freitag einen Vertrag als neuer Bundestrainer der Fußballnationalmannschaft unterschreiben. Das waren die Nachrichten. Das Wetter? In der Nacht unterschiedlich bewölkt und überwiegend trocken, Tiefstwerte 13 bis 7 Grad. Morgen unbeständig mit Aufheiterungen im Verlauf aus Norden, dichte Wolken und einige Schauer. Windig 17 bis 21 Grad, am Dienstag vorübergehend freundlicher und etwas wärmer. Und damit ist es 22:03 Uhr.
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1: Um 23 Uhr mit Milat Kupay. Nach dem Rücktritt von Unionsfraktionschef Spahn hat Kanzler Merz dessen Informationspolitik rund um die Elternschaft mit Hilfe einer Leihmutter aus den USA kritisiert. Spahn habe die Partei und die Fraktion erst sehr spät über alles in Kenntnis gesetzt. Aus der Nachrichtenredaktion Martin Seiler.
2: Im ZDF sagte Merz weiter, wir hatten ja alle kaum Gelegenheit, mit ihm darüber zu reden. Wenn wir Zeit gehabt hätten, hätten wir das in Ruhe besprechen können, aber die Zeit hatten wir nicht. Als Spahn ihn informiert habe, seien seine ersten Gedanken bei dem Kind gewesen, so der Kanzler. Er habe ihm viel Glück gewünscht und sich gedacht, hoffentlich gehe Spahn kommunikativ gut damit um und erkläre es gut. Mit einer so großen Empörungswelle habe er aber nicht gerechnet. Merz kündigte an, er werde nach Absprache mit CSU-Chef Söder relativ bald einen Vorschlag für die Nachfolge machen. Gehandelt werden unter anderem Kanzleramtschef Frei, Bundesinnenminister Dobrindt, Gesundheitsministerin Wagen und CDU-Generalsekretär Linnemann.
1: Die Ukraine wirft Russland vor, in der Schwarzmeerregion ein unbewaffnetes ziviles Schiff angegriffen zu haben. Nach Angaben der Streitkräfte sind bei dem Beschuss des Getreidefrachters 5 Besatzungsmitglieder getötet worden. 5 weitere wurden noch vermisst und 8 Crewmitglieder im Krankenhaus in der Hafenstadt Odessa behandelt. Die Ukraine nennt den Vorfall einen Terrorakt gegen die zivile Schifffahrt. Der Frachter fuhr unter der Flagge des westafrikanischen Landes Guinea-Bissau. Unklar ist, wieso er in der umkämpften Region unterwegs war. Die USA verlegen wegen des Iran-Kriegs Medienberichten zufolge mehr Kampfflugzeuge in den Nahen Osten. Das Wall Street Journal berichtet, dass dies unter anderem Kampfjets vom Typ F-16 vom US-Flugplatz Spangdahlem in der Eifel betreffe. Zudem würden F-35-Jets von einem Stützpunkt in Großbritannien verlegt. Der Iran-Krieg eskaliert seit Anfang des Monats wegen des Streits über die Straße von Hormus wieder. Die USA greifen seit Tagen Ziele im Iran an und Teheran attackiert Ziele in der Region. Die Telekom hat sich die Medienrechte an der Fußball-Weltmeisterschaft 2030 gesichert. Damit werden alle 104 Partien des Turniers erneut nur bei Magenta TV zu sehen sein. Die Telekom hatte Spiele der diesjährigen WM per Sublizenz an die frei empfangbaren Sender ARD und ZDF verkauft. 44 Partien liefen in den vergangenen Wochen allerdings exklusiv bei den kostenpflichtigen Telekom-Plattformen Magenta TV. Das waren die Nachrichten. Das Wetter in Deutschland, in der Nacht im Norden teils gewittrige Schauer, Tiefstwerte 15 bis 6 Grad. Morgen im Norden etwas Regen, im Süden viel Sonne, 18 bis 26 Grad. Am Dienstag überwiegend heiter, 18 bis 27 und am Mittwoch örtlich etwas Regen oder Gewitter, im Südwesten freundlich, 18 bis 28 Grad. Es ist 23.03 Uhr.
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1: Um 0 Uhr mit Ronald Lessig. Nach dem Rücktritt von Unionsfraktionschef Spahn hat Kanzler Merz dessen Informationspolitik rund um die Elternschaft mit Hilfe einer Leihmutter aus den USA kritisiert. Spahn habe die Partei und die Fraktion erst sehr spät über alles in Kenntnis gesetzt. Aus der Nachrichtenredaktion Martin Seiler.
2: Im ZDF sagte Merz weiter, wenn wir Zeit gehabt hätten, hätten wir das in Ruhe besprechen können, aber die Zeit hatten wir nicht. Als Spahn ihn informiert habe, seien seine ersten Gedanken bei dem Kind gewesen, so der Kanzler. Er habe ihm viel Glück gewünscht und sich gedacht, hoffentlich gehe Spahn kommunikativ gut damit um und erkläre es gut. Merz kündigte an, er werde nach Absprache mit CSU-Chef Söder relativ bald einen Vorschlag für die Nachfolge machen. Gehandelt werden unter anderem Kanzleramtschef Frei, Bundesinnenminister Dobrindt, Gesundheitsministerin Wagen und CDU-Generalsekretär Linnemann.
1: Über das weitere Vorgehen beraten heute sowohl das CDU-Präsidium als auch der Vorstand der Bundestagsfraktion. Die USA verlegen wegen des Iran-Krieges Medienberichten zufolge mehr Kampfflugzeuge in den Nahen Osten. Wie das Wall Street Journal berichtet, betrifft das unter anderem Kampfjets vom US-Flugplatz Spang Dahlem in der Eifel. Weitere würden von einem Stützpunkt in Großbritannien verlegt. Der Iran-Krieg eskaliert seit Anfang des Monats wieder wegen des Streits über die Straße von Hormuz. Die USA greifen seit Tagen Ziele im Iran an und Teheran attackiert Ziele in der Region. Nordöstlich der spanischen Hauptstadt Madrid ist ein Waldbrand außer Kontrolle. Nach Angaben der Behörden ist schon eine Fläche von 13.000 Hektar verbrannt. Das entspricht mehr als 18.000 Fußballfeldern. Allein in einer Nacht fraßen sich die Flammen 14 Kilometer voran. Seit Anfang des Jahres haben Waldbrände in Spanien schon eine doppelt so große Fläche zerstört wie im gesamten vergangenen Jahr. Die Telekom hat sich die Medienrechte an der Fußball-Weltmeisterschaft 2030 gesichert. Damit werden alle 104 Partien des Turniers erneut nur bei Magenta TV zu sehen sein. Die Telekom hatte Spiele der diesjährigen WM per Sublizenz an die frei empfangbaren Sender ARD und ZDF verkauft. 44 Partien liefen allerdings exklusiv bei der kostenpflichtigen Telekom-Plattform Magenta TV. Das waren die Nachrichten. Das Wetter in Deutschland. Im Norden teils kräftige Gewitter bei 15 bis 6 Grad. Am Tage im Norden etwas Regen oder Gewitter. Im Süden viel Sonne bei 18 Grad in der Uckermark und 26 Grad im Markgräfler Land. Am Dienstag oft heiter. Im Süden Niedersachsens gibt es Schauer. Die Höchsttemperaturen liegen zwischen 18 und 27 Grad. Am Mittwoch örtlich etwas Regen oder Gewitter, nach Südwesten hin freundlich 18 bis 28 Grad. Es ist 0 Uhr 3.
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1: Um 1 Uhr mit Ronald Lessig. Spanien ist Fußballweltmeister. Die Spanier haben im Finale mit 1:0 nach Verlängerung gegen Argentinien gewonnen. Aus dem ARD-WM-Team Hendrik Lückhoff.
2: Es war ein hochverdienter Sieg. Spanien war von Anfang an das bessere Team, nutzte aber seine zahlreichen Chancen nicht. In die Verlängerung ging Argentinien in Unterzahl, weil Enzo Fernandes die gelb-rote Karte sah. Spanien drückte weiter und belohnte sich. Ferran Torres traf in der 106. Minute zum erlösenden und siegbringenden 1:0. Die Spanier feiern ihren zweiten WM-Titel. Argentinien verpasst die Titelverteidigung. In der Halbzeitpause hatte es eine Musikshow gegeben, unter anderem mit Madonna, Shakira, BTS, Justin Bieber und Coldplay. 11 Minuten dauerte die Show. Die Halbzeitpause war deswegen über 25 Minuten lang.
1: Der Rücktritt von Unionsfraktionschef Spahn beherrscht das anstehende Treffen der CDU-Spitze heute in Berlin. Bundeskanzler Merz hatte angekündigt, in Absprache mit CSU-Chef Söder zügig jemanden für die Nachfolge vorzuschlagen. Torben Lehning im ARD-Hauptstadtstudio berichtet, wie es jetzt konkret weitergeht.
3: Wir wissen nach ARD-Hauptstadtstudio-Informationen, dass Söder und der Bundeskanzler bereits miteinander in Verhandlungen stehen. Und bei den Gremiensitzungen, da wäre natürlich ein sehr guter Zeitpunkt für einen Aufschlag. Wir wissen auch, dass der Fraktionsvorstand sich ebenfalls treffen wird, um darüber zu beraten, wann alle Unionsabgeordneten nach Berlin kommen können, um möglichst umgehend, nachdem es einen Vorschlag von Söder und Merz gibt, dann darüber zu beraten und gegebenenfalls auch zur Wahl schreiten zu können. Wir hören aus der Unionsfraktion, es darf nicht mehr um Wochen gehen, es darf jetzt nur noch um wenige Tage gehen.
1: Die USA verlegen wegen des Iran-Krieges, Medienberichten zufolge, mehr Kampfflugzeuge in den Nahen Osten. Wie das Wall Street Journal berichtet, betrifft das unter anderem Kampfjets vom US-Flugplatz Spangdahlem in der Eifel und von einem Stützpunkt in Großbritannien. Der Iran-Krieg eskaliert seit Anfang des Monats wieder. Die USA greifen seit Tagen Ziele im Iran an und Teheran attackiert Ziele in der Region. Nordöstlich der spanischen Hauptstadt Madrid ist ein Waldbrand außer Kontrolle. Nach Angaben der Behörden ist schon eine Fläche von 13.000 Hektar verbrannt. Allein in einer Nacht fraßen sich die Flammen 14 Kilometer voran. Seit Anfang des Jahres haben Waldbrände in Spanien schon eine doppelt so große Fläche zerstört wie im gesamten vergangenen Jahr. Das waren die Nachrichten. Das Wetter in Deutschland. Im Norden gewittrige Schauer bei 15 bis 6 Grad. Am Tage im Norden etwas Regen oder Gewitter, im Süden viel Sonne bei 18 Grad in der Uckermark und 26 Grad im Markgräflerland. Am Dienstag oft heiter, im Süden Niedersachsens Schauer bei 18 bis 27 Grad. Die Zeit, es ist 1:03 Uhr.
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1: Um 2 Uhr mit Ronald Lessig. Spanien ist Fußballweltmeister. Die Spanier haben im Finale mit 1:0 nach Verlängerung gegen Argentinien gewonnen. Aus dem ARD-WM-Team Hendrik Lückhoff.
2: Es war ein hochverdienter Sieg. Spanien war von Anfang an das bessere Team, nutzte aber seine zahlreichen Chancen nicht. In die Verlängerung ging Argentinien in Unterzahl, weil Enzo Fernandes die gelb-rote Karte sah. Spanien drückte weiter und belohnte sich. Ferran Torres traf in der 106. Minute zum erlösenden und siegbringenden 1:0. Die Spanier feiern ihren zweiten WM-Titel. Argentinien verpasst die Titelverteidigung. In der Halbzeitpause hatte es eine Musikshow gegeben, unter anderem mit Madonna, Shakira, BTS, Justin Bieber und Coldplay. 11 Minuten dauerte die Show. Die Halbzeitpause war deswegen über 25 Minuten lang.
1: In der Union soll jetzt zügig geklärt werden, wer auf den zurückgetretenen Fraktionschef Spahn folgt. Über das weitere Vorgehen beraten heute sowohl das CDU-Präsidium als auch der Vorstand der Bundestagsfraktion. Bundeskanzler und CDU-Chef Merz hatte angekündigt, sich mit CSU-Chef Söder zu besprechen und bald einen Vorschlag für die Nachfolge zu machen. Im ZDF-Interview kritisierte Merz Spahn für dessen Informationspolitik. Er habe die Partei und die Fraktion erst sehr spät über alles in Kenntnis gesetzt. Dass die Elternschaft über eine Leihmutter aus den USA eine solche Empörung auslöse, habe er aber nicht erwartet, so Merz. In Deutschland gibt es zunehmend Menschen, die ihre frühere Kriegsdienstverweigerung widerrufen. Das berichtet das Redaktionsnetzwerk Deutschland und beruft sich auf das Bundesamt für Familie und zivilgesellschaftliche Aufgaben. Demnach sind nach einem Anstieg in den vergangenen Jahren im ersten Halbjahr 2026 bereits über 400 Widerrufe eingegangen. Hochgerechnet auf das Gesamtjahr bedeutet das einen Rekord. Wie zuletzt bekannt wurde, steigt aber auch die Zahl der Verweigerer. Im ersten Halbjahr waren es bereits mehr als 5.800. Im Irankrieg ist keine Deeskalation in Sicht. Auch in dieser Nacht melden mehrere Golfstaaten Angriffe. Kuwaits Armee teilte mit, dass Drohnen aus dem Iran abgewehrt würden. Auch in Bahrain heulten die Sirenen. Und auch das US-Militär setzt nach eigenen Angaben seine Angriffe auf den Iran fort. Es ist die 9. Nacht in Folge. Medienberichten zufolge verlegen die USA wegen der jüngsten Eskalation weitere Kampfjets in die Region. Das waren die Nachrichten. Das Wetter in Deutschland. Im Norden gewittrige Schauer bei 15 bis 6 Grad. Am Tage im Norden etwas Regen oder Gewitter, im Süden viel Sonne. Bei 18 Grad in der Uckermark und bis 26 Grad im Markgräflerland. Am Dienstag oft heiter bis 27 Grad. Es ist 2:03 Uhr.
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